0: Der DEW-Präsident bei den Reformvorschlägen. Denn an den drei größten Problemen, so Fratscher, würden sie nichts ändern. Der hohen Altersarmut, der zu starken Belastung der jungen Generation und der Schieflage bei der Gerechtigkeit. Ein höheres Renteneintrittsalter, die Einführung einer kapitalgedeckten Rente und weniger Frühverrentungen hält er allerdings für richtig. Das soll so auch in den Vorschlägen der Rentenkommission stehen, die morgen hier in Berlin offiziell präsentiert werden sollen. Thomas Thonfeld, Berlin.
1: In der Schweiz haben Gespräche zwischen dem Iran und den USA über eine dauerhafte Friedensvereinbarung begonnen. Offenbar mit Anlaufschwierigkeiten. Nach Angaben der iranischen Nachrichtenagentur Tasnim hat die iranische Delegation Protest eingelegt gegen neue Drohungen von US-Präsident Trump.
2: Trump hatte am Nachmittag im US-Sender Fox News unter anderem erklärt, er habe dem Iran eine Warnung übermittelt. Sollte der Iran die Straße von Hormuz wieder schließen, dann würden die Iraner kein Land mehr haben, in das sie zurückkehren könnten. Die iranische Delegation in der Schweiz protestierte offenbar und wollte ihre Reaktion prüfen. Die Verhandlungen wurden angeblich nach 80 Minuten zunächst unterbrochen. Ob sie abgebrochen wurden, dazu gab es zunächst keine klaren Aussagen. Im Rahmenabkommen zwischen dem Iran und den USA verpflichten sich beide Seiten auf Angriffe und Drohungen zu verzichten. Ronny Tochau, Nachrichtenredaktion.
1: Mehr als 80.000 Menschen haben am Wochenende trotz großer Hitze und zwischenzeitlicher Unwetter den Tag der offenen Tür der Bundesregierung in Berlin besucht. Zu den meistbesuchten Stationen gehörte nach Angaben der Bundesregierung wieder das Kanzleramt. Interessierte konnten auch etwa einen Hubschrauber der Bundespolizei von innen besichtigen, Ministerien erkunden oder mit Mitgliedern der Bundesregierung ins Gespräch kommen. Zum Fußball. Bei der Weltmeisterschaft haben die Spanier ihr zweites Gruppenspiel deutlich gewonnen. Gegen Saudi-Arabien gewannen sie mit 4:0 und führen nun Gruppe H an. Der große Favorit Belgien kam dagegen auch im zweiten WM-Spiel nicht über ein Unentschieden hinaus und geht nach einem 0:0 gegen Iran mit nur 2 Punkten ins letzte Gruppenspiel.

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1: Ich bin Ursula Winkler. Die von der Bundesregierung eingesetzte Rentenkommission schließt heute ihre Beratungen ab. Ihre Vorschläge sollen die Fachleute dann morgen offiziell im Kanzleramt an die Bundesregierung übergeben. Viele Empfehlungen wurden über das Wochenende bereits bekannt und lösten schon Kritik aus.
2: Länger arbeiten und Teile der Rente künftig aus Anlagen am Kapitalmarkt. Vor allem dagegen regt sich Widerstand von Gewerkschaften, Sozialverbänden und Opposition. Ökonomen finden manche Vorschläge dagegen zu kurz gesprungen. Dabei sind die Vorschläge der Rentenkommission noch gar nicht offiziell. Sie berät an diesem Montag sogar noch ein letztes Mal. Angeblich herrschte breiter Konsens über die 30 Vorschläge, aber keine Einstimmigkeit, die vor allem Arbeitsministerin Baas gefordert hatte, um die Vorschläge direkt umzusetzen. Nun könnte es auch in der Koalition noch mal längere Diskussionen geben. Onito Rau, Berlin.
1: Die Deutsche Krankenhausgesellschaft warnt vor einer Pleitewelle und einem massiven Arbeitsplatzabbau in der Branche wegen der Sparpläne der schwarz-roten Regierung. Kommen die Einsparungen wie geplant, verlieren wir im kommenden Jahr insgesamt 8% unserer Erlöse, sagte Verbandschef Gass dem Redaktionsnetzwerk Deutschland. Er verwies auf aktuelle Studienergebnisse, die darauf hindeuten, dass in diesem Fall in 4 Jahren jede zweite Klinik pleite gehen könnte. Die durchschnittliche Zahl der Hitzetage in Deutschland mit Spitzenwerten über 30 Grad hat zugenommen. Das geht aus Daten des Deutschen Wetterdienstes hervor.
3: Seit 8 Jahren geht der Trend klar nach oben, heißt es auch vom Umweltbundesamt. Denn seitdem kommen die starken Hitzeperioden fast jeden Sommer, teils mit 17 oder sogar 20 Hitzetagen pro Jahr. Die Luftmassen aus Südwesteuropa, die auch aktuell für die Hitze sorgen, sind heute deutlich heißer als noch in den 60er bis 80er Jahren, sagen Experten. Und eine Studie des Max-Planck-Instituts zeigt, die 5 intensivsten Hitzewellen der vergangenen 45 Jahre gab es alle seit 2010. Grund, klar, der Klimawandel. Thomas Thonfeld, Nachrichtenredaktion.
1: Zum Fußball. Bei der Weltmeisterschaft haben die Spanier ihr 2. Gruppenspiel deutlich gewonnen. Gegen Saudi-Arabien gewannen sie mit 4:0. Für Kap Verde geht das WM-Märchen weiter. Der Außenseiter erkämpfte sich gegen Uruguay ein 2:2 Unentschieden und hat weiter die Chance, sich bei der ersten WM-Teilnahme überhaupt für die K.O.-Runde zu qualifizieren. Der große Favorit Belgien erreichte im 2. WM-Spiel nur ein 0:0 gegen den Iran und geht mit nur 2 Punkten ins letzte Gruppenspiel.

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1: Ich bin Ursula Winkler. Der Sozialverband Deutschland und die Gewerkschaft Verdi reagieren enttäuscht auf die bisher bekannt gewordenen Vorschläge der Rentenkommission. Verdi-Chef Wernicke kritisierte vor allem eine schrittweise Anhebung des Renteneintrittsalters.
2: Schon die derzeitige Rente mit 67 sei in anstrengenden Berufen unerreichbar, so Verdi-Chef Wernicke. Ein noch höheres Renteneintrittsalter sei deshalb abzulehnen. Nach Medienberichten sehen die Rentenkommissionsvorschläge allerdings Sonderregeln vor für gesundheitlich belastete Menschen. Den Sozialverband stört insbesondere die neue Rentensäule am Kapitalmarkt, denn deren Erträge seien nicht kalkulierbar. Auch Ökonomen und Opposition kritisieren viele Vorschläge. Kritik von allen Seiten könnte allerdings auch ein Zeichen für einen ausbalancierten Kompromiss sein. Ronny Thorau, Berlin.
1: Die Deutsche Krankenhausgesellschaft warnt vor einer Pleitewelle und einem massiven Arbeitsplatzabbau in der Branche wegen der Sparpläne der schwarz-roten Regierung. Kommen die Einsparungen wie geplant, verlieren wir im kommenden Jahr insgesamt 8% unserer Erlöse, sagte Verbandschef Gass dem Redaktionsnetzwerk Deutschland. Er verwies auf aktuelle Studienergebnisse, die darauf hindeuten, dass in diesem Fall in 4 Jahren jede zweite Klinik pleite gehen könnte. In der Schweiz haben Gespräche zwischen dem Iran und den USA über eine dauerhafte Friedenslösung begonnen. Ein Streitpunkt dabei sind mögliche Mautregelungen in der Straße von Hormuz. Es wird befürchtet, dass der Iran künftig Gebühren für die Durchfahrt von Schiffen nimmt und auch US-Präsident Trump droht mit einer Maut. Außenminister Wadefuhl warnt ausdrücklich davor.
3: Der für die weltweite Energieversorgung wichtige Seeweg muss wieder frei passierbar sein. Das sei ein Prinzip des Seevölkerrechts. Und dann würde sich auch der Ölpreis schnell normalisieren, so Wadefuhl beim Bürgerforum im Auswärtigen Amt. In der Absichtserklärung zwischen den USA und dem Iran ist die freie Durchfahrt durch die Straße von Hormuz demnach aber nicht zu 100% garantiert. Die Bundesregierung macht sie aber zur Bedingung für eine mögliche Lockerung der Iran-Sanktionen. Katrin Müller, Nachrichtenredaktion.
1: Zum Fußball. Bei der Weltmeisterschaft haben die Spanier ihr zweites Gruppenspiel deutlich gewonnen. Gegen Saudi-Arabien gewannen sie mit 4:0. Für Kap Verde geht das WM-Märchen weiter. Der Außenseiter erkämpfte sich gegen Uruguay ein 2:2 Unentschieden und hat weiter die Chance, sich bei der ersten WM-Teilnahme überhaupt für die K.O.-Runde zu qualifizieren. Der große Favorit Belgien erreichte im zweiten WM-Spiel nur ein 0:0 gegen den Iran und geht mit nur 2 Punkten ins letzte Gruppenspiel.

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1: Ich bin Ursula Winkler. Später in Rente mehr zahlen und erstmals Politiker in der Rentenkasse. Seit die Vorschläge der Rentenkommission bekannt wurden, gibt es viel Kritik. Der Präsident des Deutschen Instituts für Wirtschaftsforschung, Fratscher, hält die Vorschläge für unzureichend. Das sagte er der Rheinischen Post.
2: Mut und Konsequenz, das vermisst der DEW-Präsident bei den Reformvorschlägen. Denn an den drei größten Problemen, so Fratscher, würden sie nichts ändern. Der hohen Altersarmut, der zu starken Belastung der jungen Generation und der Schieflage bei der Gerechtigkeit. Ein höheres Renteneintrittsalter, die Einführung einer kapitalgedeckten Rente und weniger Frühverrentungen hält er allerdings für richtig. Das soll so auch in den Vorschlägen der Rentenkommission stehen, die morgen hier in Berlin offiziell präsentiert werden sollen. Thomas Thonfeld, Berlin.
1: Die Deutsche Krankenhausgesellschaft warnt vor einer Pleitewelle und einem massiven Arbeitsplatzabbau in der Branche wegen der Sparpläne der schwarz-roten Regierung. Kommen die Einsparungen wie geplant, verlieren wir im kommenden Jahr insgesamt 8% unserer Erlöse, sagte Verbandschef Gass dem Redaktionsnetzwerk Deutschland. Er verwies auf aktuelle Studienergebnisse, die darauf hindeuten, dass in diesem Fall in 4 Jahren jede zweite Klinik pleite gehen könnte. In London kündigt sich angeblich ein politischer Paukenschlag an. Der britische Premier Starmer steht nach dem Einzug seines innerparteilichen Rivalen Burnham ins Parlament unter noch nie dagewesenem Druck. Britische Medien schreiben, dass Starmer schon heute seinen Rücktritt bekannt geben wird.

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0: Ihnen einen richtig schönen Montagmorgen. Hier sind die Radio Potsdam Wachermacher und wir bringen Sie sehr, sehr gerne rein in die neue Woche in der nächsten halben Stunde, unter anderem mit diesem großen 90er. Wachmacher-Musik bei den Radio Potsdam Wachermachern mit Deep Blue Something und Breakfast at Tiffany's. Und aktuelles kommt von Tiffany Harris. Vertigo. Es ist jetzt Punkt 6 Uhr. Schönen guten Morgen.
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2: Ich bin Amelie Totzke und das ist das Top-Thema der Stunde. Die geplante Verpackungssteuer in Potsdam soll später kommen, statt am 1. Juli voraussichtlich erst am 1. Oktober. Ziel sei mehr Planungssicherheit für Unternehmen und die Entwicklung eines praktikablen Mehrwegkonzepts. 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Und jetzt mehr Nachrichten aus Deutschland und der Welt.
3: Ich bin Tanja Wagner. Die Menschen in Deutschland sollen offenbar künftig schrittweise später in Rente gehen. Das ist nach Medienberichten Teil der 30 Vorschläge, die die Rentenkommission nach monatelanger Beratungszeit am Dienstag an die Regierung übergeben will.
4: Länger arbeiten und Teile der Rente künftig aus Anlagen am Kapitalmarkt. Vor allem dagegen regt sich Widerstand von Gewerkschaften, Sozialverbänden und Opposition. Ökonomen finden manche Vorschläge dagegen zu kurz gesprungen. Nun könnte es auch in der Koalition noch mal längere Diskussionen geben. Onito Rau, Berlin.
3: Die Deutsche Krankenhausgesellschaft warnt vor einer Pleitewelle und einem massiven Arbeitsplatzabbau in der Branche wegen der Sparpläne der schwarz-roten Regierung. Kommen die Einsparungen wie geplant, verlieren wir 2027 insgesamt 8% unserer Erlöse, sagte Verbandschef Gass dem Redaktionsnetzwerk Deutschland. Eine aktuelle Studie komme zu dem Ergebnis, dass in diesem Fall 2030 knapp 50% aller Krankenhausstandorte eine hohe Ausfallwahrscheinlichkeit haben werden. Viele Berufstätige in Deutschland können sich einen Job im Ausland vorstellen. Das ist das Ergebnis einer Umfrage des Instituts Apinio im Auftrag der Jobseite Indeed. Demnach liebäugeln 2/3 der Arbeitnehmer mit der Möglichkeit, auch im Ausland zu arbeiten.
5: Es sind vor allem Gutverdiener, die aktiv in Stellenanzeigen stöbern. Allerdings will kaum jemand für immer außerhalb Deutschlands bleiben. Die Spannbreite der Wünsche reicht von wenigen Monaten bis zu mehreren Jahren. Gefragteste Zielländer sind die USA, Großbritannien und die Schweiz. Dabei ist das Hauptmotiv nicht der Wunsch nach besseren Aufstiegsmöglichkeiten. Vielmehr gehe es um bessere Bezahlung und eine bessere Lebensqualität. Viele hoffen auch auf geringere Steuern. Dirk Zeitler, Berlin.
3: Bei der Fußball-Weltmeisterschaft haben die Spanier ihr zweites Gruppenspiel deutlich gewonnen. Sie besiegten Saudi-Arabien mit 4:0. Für Kap Verde geht das WM-Märchen weiter. Der Außenseiter erkämpfte sich gegen Uruguay ein 2:2 unentschieden und hat weiter die Chance, sich bei der ersten WM-Teilnahme für die K.O.-Runde zu qualifizieren. Belgien erreichte im zweiten WM-Spiel nur ein 0:0 gegen den Iran und geht mit nur 2 Punkten ins letzte Gruppenspiel.
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0: Eieiei, das war eine Nacht, ne? Ja, der eine oder andere hat sich hin und her gewälzt und hat überlegt, Fenster auf, Fenster zu, Ventilator an oder aus. Und wir starten auch mit doch relativ ordentlichen Temperaturen in die neue Woche in Potsdam. Am Hauptbahnhof sind es 19 Grad, 18 in Schönefeld und in Nauen ebenfalls 19 Grad. Das wird heute weiterhin hochsommerlich heiß, allerdings bei weitem nicht mehr so heiß wie in den letzten Tagen. So 27 Grad, das sind heute die Höchsttemperaturen. Dazu eigentlich ein trockener Sonne-Wolken-Mix, morgen nochmal ganz ähnlich, aber das ist nur eine ganz kurze Pause, denn ab Mitte der Woche wird es wieder deutlich heißer.
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0: Relativ ruhig auf den Straßen. Wir haben allerdings für die Pendler in Richtung Berlin an Baustelle Dreilinden, also sprich A115, da jetzt schon 7 Minuten mehr Zeit einplanen und einen aktuellen Blitzer steht in Ludwigsfelde auf der Ludwigsfelder Straße. Und wenn Sie mehr haben, WhatsApp oder Anruf an die 0331 für Potsdam 581 692 30. Danke und eine gute Fahrt.
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0: Und Eiswürfelchen mit ins Bett genommen?
2: fast. Ich habe kurz überlegt.
0: Ja. Donnerwetter, das war eine ganz schön heiße Nacht, oder?
2: Oh ja.
0: Aber es gibt ja Abkühlung.
2: Das stimmt.
0: Ab sofort bei uns, immer kurz nach 7 in dieser Woche. Alles, was genau es um diese Abkühlung geht, wir verschenken nämlich Eis, Familiengutscheine. Ja, genau, wunderbar. Einfach schön schlemmen. Das klären wir alles gleich um kurz nach 7. Davor haben wir Vanessa Paradis mit Jolle Taxi und jetzt aktuelle Musik von Tiffany Harris. Vertigo.
2: Schönen guten Morgen.
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0: hinterher ist das jeden Morgen das Gleiche, ne? Aufstehen, dann in die Küche gehen, Kaffee kochen und erstmal alle Fenster aufreißen nach dieser heißen Nacht. Es ist 6:10. Toll, dass ihr dabei seid.
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0: Und es bleibt auch weiterhin heiß in Potsdam und der Region. Zwar nicht mehr ganz so wie am Wochenende, zumindest heute und morgen, aber trotzdem, wir brauchen Abkühlung und die gibt es in dieser Woche und zwar jeden Morgen bei uns um 7:15 im Kids-Quiz. Da gibt es nämlich einen leckeren Familien-Eisgutschein wert von 20 Euro.
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0: Kommunen auf die kritische Finanzlage aufmerksam machen. Mit dabei unter anderem auch Oberbürgermeisterin Uschi Aube.
1: Los geht das Ganze 12:30 vom Bildungsforum. Und auf der Inselbühne, ach, das wird herrlich. Da startet nämlich heute ein ganz besonderes Theaterprojekt. Dieser kleine, verdammte Planet. Heute die große Premiere.
0: Ja, rund 50 Jugendliche der Montessori-Schule Potsdam bringen da eine moderne Version des kleinen Prinzen auf die Bühne.
1: Herrlich. Der Eintritt hier ist übrigens frei. Los geht das Ganze um 18 Uhr. Und jetzt wissen Sie, was heute so wichtig ist. Ne? Also, rein geht's in den Tag.
0: Schönen guten Morgen.
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sind uns sehr, sehr sicher. Die einen, die sind einfach nur erleichtert. Andere gucken ein bisschen genervt. Ne? Aber man hat entschieden, dass die Verpackungssteuer verschoben werden soll. Neuer Startpunkt soll jetzt Anfang Oktober sein. Das Ganze ausführlich und natürlich, was ansonsten alles wichtig ist. Um 6:30 bei uns in den Nachrichten aus Potsdam und der Region. Und Sie wissen, hier bei den Radio Potsdam Wachermachern alle 15 Minuten das Wichtigste. Natürlich auch Wetter und Verkehr kompakt. Heute nicht mehr ganz so heiß, aber immerhin noch 27 Grad maximal. Dazu Sonne, Wolkenmix und trocken. Ab Mitte der Woche wird es wieder deutlich heißer und auf den Straßen sieht es ganz gut aus. Nur für die Pendler A115 Richtung Berlin an der Baustelle.

0: drei Linden 7 Minuten mehr. Ihnen einen schönen Start in die neue Woche hier mit den Radio Potsdam Wachermachern.
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0: Schönen guten Morgen mit Calvin Jones, Born to Break Your Heart. Hier sind die Radio Potsdam Wachermacher, ja, noch wenn die Nacht wirklich unfassbar warm war, ne? Am Montagmorgen brauchen wir natürlich einen Kaffee. Sie kochen sich in aller Ruhe mal das erste Tässchen des Tages und wir spielen gleich Deep Blue Something mit Breakfast at Tiffany's.
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2: Warum sagen wir eigentlich, etwas geht vor die Hunde? Das möchte unser Hörer Günther aus Potsdam wissen. Ja, wenn etwas so ein bisschen verkommt, dann sagen wir das. Das geht vor die Hunde. Woher kommt's? Sind das die Essensreste, die man früher einfach den Hunden in den Hof geworfen hat? Möglich ist auch, dass der Ausdruck aus der Jägersprache kommt. Ne? Schwaches, altes oder krankes Wild konnte vor der Jagdmeute, also den Jagdhunden, nicht flüchten und wurde dann gerissen. Nee, es ist eher wahrscheinlich, dass dieser Ausdruck aus dem Bergbau kommt. Seit dem 16. Jahrhundert wurden offene Förderwagen, sogenannte Hunte, eingesetzt, um die Förderleistung zu erhöhen. Und wenn ein Bergmann seine Arbeit nicht zur Zufriedenheit der Vorgesetzten absolviert hat, dann konnte er als Hundenschieber eingesetzt werden. Das Schieben bzw. Ziehen dieser schweren Wagen war unfassbar anstrengend und galt auch als Strafe für schlechte Arbeit. Also wer nicht richtig funktionierte, der musste vor die Hunte gehen. Und daraus entwickelte sich dann dieser Begriff.
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0: Das klingt so schön locker leicht, oder? Die Flames mit Every Time. Rein geht's in den Montagmorgen. Hier sind die Radio Potsdam Wachermacher. Nächste halbe Stunde haben wir die hier dabei. Riesennummer von The Farm, All Together Now. Und Lotte und Max Giesinger sind auch mit dabei.
1: Auf das, was da noch kommt.
0: Auf das, was da noch kommt. Und wir wissen ganz genau, was jetzt kommt, nämlich die Nachrichten. Es ist 6:30.
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0: Amelie, das ist jetzt für den einen oder anderen hier in unserer Stadt Potsdam doch eine überraschende Nachricht, denn die geplante Verpackungssteuer, die soll doch später kommen als gedacht.
3: Ja, statt am 1. Juli, voraussichtlich erst am 1. Oktober. Die Stadt reagiert damit auf die Kritik aus der Wirtschaft und spricht von weiterem Abstimmungsbedarf. Ziel sei mehr Planungssicherheit für Unternehmen und die Entwicklung eines praktikablen Mehrwegkonzepts. Die Steuer wäre die erste ihrer Art in Brandenburg. Vorgesehen sind unter anderem 50 Cent extra pro Einwegbecher. Anfang Juli soll die Stadtverordnetenversammlung über die Verschiebung beraten. Im Filmpark Babelsberg hat sich die Linke am Wochenende für die kommenden Monate aufgestellt. Mit der neuen Doppelspitze aus Ines Schwertner und Luigi Pantisano setzt die Partei auf eine schärfere Opposition gegen die Bundesregierung, mehr Straßenproteste und klare Abgrenzung zur AfD. Auch wenn die große Baustelle in der Zeppelinstraße im Sommer ausfällt, müssen sich Fahrgäste im Westen der Stadt auf Schienenersatzverkehr einstellen. Grund sind laut dem Verkehrsbetrieb WIP Tiefbauarbeiten in der Charlottenstraße im Bereich Bäckerstraße Kleine Gasse, die auch die Tramlinien 91 und 94 betreffen. Geplant ist vom 13. Juli bis Anfang August ein Ersatzverkehr zwischen Platz der Einheit und Schloss Charlottenhof bzw. Bahnhof Pischeide.
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0: Ja, es war eine ganz schön warme Nacht und wir starten auch ja doch mit ordentlichen Temperaturen in den Morgen in Potsdam, und zwar direkt am Nauener Tor sind es 19 Grad, 19 Grad auch in Telto und in Ludwigsfelde aktuell 18 Grad. Das wird auch heute hochsommerlich bleiben, allerdings bei weitem nicht so heiß wie jetzt am Wochenende, aber immerhin 27 Grad sind heute drin, dazu eigentlich ein trockener Sonne-Wolken-Mix. Morgen ist es nochmal ganz ähnlich und dann ab Mitte der Woche, ne, da ist dann die Pause mit diesen etwa, in Anführungszeichen, etwas kühleren Temperaturen vorbei, dann geht's wieder deutlich über die 30-Grad-Marke.
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0: Es ist verhältnismäßig ruhig auf den Straßenmeldungen. Aus Potsdam liegen uns aktuell zum Beispiel keine vor. Allerdings für die Pendler in Richtung Berlin Baustelle 3 Linden A115. Ne? Jeden Morgen das gleiche Spiel. Dauert jetzt schon eine knappe Viertelstunde länger. Und geblitzt wird aktuell in Ketzin, in der Havel, in der Dorfstraße und in Ludwigsfelde auf der Ludwigsfelder Straße. Und wenn Sie mehr haben, dann gerne eine WhatsApp oder einen Anruf an die 0331 für Potsdam 581-60230. Danke und eine gute Fahrt.
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0: Tja, wenn man über Kommunen spricht, ne, dann fällt einem nicht unbedingt der volle Geldbeutel ein.
3: Nee.
0: Auch bei uns in Potsdam eher Fehlanzeige,
3: ja,
0: möchte man sagen.
3: Deswegen wird es heute Mittag am Bildungsforum Potsdam laut, denn die Stadt, die macht mit beim Aktionstag Kommunen am Limit.
0: Und um was es da ganz genau geht, was da auf uns zukommt, das besprechen wir hier alles gleich mit der Frau Oberbürgermeisterin Nuscha Aubel. Davor haben wir Chesney Hawks, the one and only, und jetzt Lotte und Max Giesinger auf das, was da noch kommt.
3: Moin Moin.
0: Guten Morgen.
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0: Es ist 20 vor 7. Schönen guten Morgen. Hier sind die Radio Potsdam Wachermacher. Ja, und heute Mittag wird es in Potsdam rund ums Bildungsforum richtig voll. Potsdam beteiligt sich nämlich an diesem bundesweiten Aktionstag und der heißt Kommunen am Limit.
1: Ziel der Aktion ist es, auf die angespannte Finanzlage vieler Städte und Gemeinden aufmerksam zu machen. Immerhin rechnet Potsdam allein in diesem Jahr mit einem Gesamtdefizit von über 33 Millionen Euro.
0: Und die Oberbürgermeisterin Nuscha Aubel hat uns verraten, was uns denn da heute Mittag am Bildungsforum erwartet.
2: Ja, wir werden uns gemeinsam mit dem gesamten Vorstand und all unseren Fachbereichsleitern aus den unterschiedlichsten Themenbereichen vor dem Bildungsforum treffen und deutlich machen, dass wir diese Forderungen artikulieren. Das werden wir auch visualisieren und natürlich werden wir auch in den sozialen Medien dafür sorgen, dass wir eine entsprechende Aufmerksamkeit für das Thema bekommen, weil unsere Hoffnung natürlich auch ist, dass sich die Menschen in unseren Städten mit uns solidarisieren und auch diese Erwartungen an den Bund und das Land formulieren.
1: Und das sind die konkreten Forderungen bzw. Erwartungen.
2: Die Erwartung ist, dass wir tatsächlich sehr deutlich und erneut adressieren, dass wir eine faire Aufgabe- und Finanzierungsordnung brauchen, dass wir weniger Bürokratie benötigen, Deregulierung und auch mehr Vertrauen in die kommunale Praxis.
0: Und wir sind übrigens alle dazu aufgerufen, uns einfach da halt eben auch mitzuzeigen. Also Kommunen am Limit, heute Mittag 12.30 Uhr direkt am Bildungsforum und geplant ist diese Aktion für rund eine halbe Stunde. Jetzt haben wir es, 6.41 Uhr. Rein geht's in die neue Woche, rein geht's in den Montag, hier mit Radio Potsdam und The Boss Hoss. Don't give me that.
1: Schönen guten Morgen.

0: unsere Lieblings-Cowboys aus der Hauptstadt. The Boss House, don't give me that, es ist 6:45. Schönen guten Morgen, hier sind die Radio Potsdam Wachermacher. Ja, die WM, auf der einen Seite macht sie schon Spaß, ne? Das war ja ein tolles Spiel am Samstag der deutschen Nationalmannschaft gegen die Elfenbeinküste, zumindest hinten raus, ne? Nach doch ein bisschen Schwierigkeiten in der Spielmitte, aber hinten raus war es klasse. Allerdings, diese späten Anschlusszeiten mitten in der Nacht, die Spiele halt, sind gar nicht so einfach, vor allen Dingen für die Kleinen, ne? Hat uns zum Beispiel der Luca, 7 Jahre alt, wohnt im Süden Berlins, hört uns aber mit seinen Eltern, der hat uns Folgendes erzählt.
1: Ich habe das 1:0 gesehen, aber wie Deutschland gewonnen hat, habe ich noch nicht gesehen. Weil ich dann eingeschlafen war. Dann habe ich die Zusammenfassung geguckt. Da habe ich gesehen, dass Deutschland gewonnen hat. Das fand ich cool.
0: So, lieber Luca, also Zusammenfassung dann am Sonntag geschaut, so soll es sein. Und ich glaube, es geht vielen so, ne, dass die Spiele in der Nacht halt einfach nicht geguckt werden können. Aber wir haben jetzt die Ergebnisse. Also Neuseeland, Ägypten 1:3. Uruguay gegen Kap Verde, die nächste kleine Sensation. 2:2. Also Kap Verde steht wirklich mit einem halben Fuß schon in der nächsten Runde. Das ist Wahnsinn. Belgien nur 0:0 gegen den Iran und Spanien klar 4:0 gewonnen gegen Saudi-Arabien. Und mehr Nachrichten aus Deutschland und der Welt dann bei uns wieder um 7 Uhr. Wetter und Verkehr kompakt, auch heute sommerlich, wenn auch nicht ganz so heiß mit 27 Grad. Und auf den Straßen sieht es eigentlich heute Morgen ganz gut aus. Da haben wir nur die A115 in Richtung Berlin. Baustelle 3 Linden, kostet 10 Minuten. Kommen Sie gut mit uns in den Montag.
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8: Und das sind die PNL-Schlagzeilen von heute. 25% teurer seit Jahresbeginn. Wassergebühren bringen Potsdamer Unternehmen in Schwierigkeiten. Mehr als 550 Interessenten für 186 Wohnungen. So war das Stadtfest im neuen Potsdamer Quartier Kramnitz. Oktober statt 1. Juli. Nach Protest verschiebt Oberbürgermeisterin Nuscha Aubel den Start der Potsdamer Verpackungssteuer.

0: Es ist jetzt 7:09. Schönen guten Morgen.
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0: Den können Sie ja immer sehr, sehr gerne nominieren. Und zwar ganz einfach per WhatsApp-Sprachnachricht zum Beispiel an die 0331 581 6930. Und da hat sich der Luis aus Potsdam gemeldet mit einer wirklich ganz, ganz tollen Nominierung, wie wir finden.
2: Mein Held der Woche ist dann mein Wieso-Lehrer, Wirtschafts- und Sozialkundelehrer, der mir trotz meiner mangelnden Mitarbeit, weil ich keine Lust auf Politik habe, und der war so euphorisch und hatte so viel Lust und war so, ja, mach mal mit, mach mal das. Und ich habe mich gefreut, wenn die Stunde endlich vorbei ist. Und trotz meiner Einstellung hat er mir noch eine 3 gegeben, mündlich. Somit werde ich dann nur 2 auf dem Zeugnis haben.
3: Ach, schön. Und damit geht der Titel diese Woche natürlich an einen ganz besonderen Menschen, den Lehrer von Luis. Sie haben es geschafft, zum echten Alltagshelden zu werden.
0: Und natürlich ein dickes Dankeschön geht auch an Luis für die Nachricht und diese schöne Nominierung. Und wenn Sie auch jemanden kennen, der den Titel Held oder Heldin der Woche hier bei den Radio Potsdam Wachermachern verdient hat, dann natürlich einfach sehr, sehr gerne her damit. WhatsApp-Sprachnachricht 0331 581 6930. Schönen guten Morgen.
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0: Das ist aktuelle Musik von Alex Warren, Passenger, hier bei den Radio Potsdam-Wachermachern. Und in dieser Woche haben wir was ganz Besonderes, denn wir schenken Ihnen, wir schenken euch Abkühlung. Und zwar jeden Morgen immer um 6:45 geht's um einen riesengroßen Gutschein für San Giorgio Eismanufaktur in Babelsberg. Ne? Einfach mit der ganzen Familie leckeres Eis essen gehen. Das gibt's hier gleich bei uns im Kids Quiz. Und Musik haben wir natürlich auch jede Menge dabei. Zum Beispiel eine Hymne der 80er. Muss man den Text auch gar nicht kennen, um mitzusingen, ne? La la la la reicht aus. Die Simple Minds, Don't You Forget About Me. Und Nico Santos ist auch dabei. Mit Optimist, das gibt's alles in der nächsten halben Stunde. Jetzt ist es 7:00. Schönen guten Morgen.
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2: Ich bin Amelie Totzke und das ist das Top-Thema der Stunde. Heute setzen Städte und Gemeinden bundesweit ein Zeichen, auch in Potsdam. Beim Aktionstag Kommunen am Limit macht die Landeshauptstadt auf ihre angespannte Finanzlage aufmerksam. Mehr Nachrichten aus unserer Region finden Sie jederzeit bei uns im Netz auf radio-potsdam.de. Und jetzt mehr Nachrichten aus Deutschland und der Welt.
3: Ich bin Tanja Wagner. Die von der Bundesregierung eingesetzte Rentenkommission schließt heute ihre Beratung ab. Ihre Vorschläge sollen die Fachleute dann morgen offiziell im Kanzleramt an die Bundesregierung übergeben. Die wichtigsten Punkte sind, das Rentenniveau soll durch eine neue Kapitalrente langfristig gesichert und das Rentenalter in den nächsten Jahrzehnten schrittweise angehoben werden. Auch die Rentenbeiträge werden weiter steigen. Die Deutsche Krankenhausgesellschaft warnt vor einer Pleitewelle und einem massiven Arbeitsplatzabbau. Kommen die Einsparungen wie geplant, verlieren wir 2027 insgesamt 8% unserer Erlöse, sagte Verbandschef Gass dem Redaktionsnetzwerk Deutschland.
4: Verbandschef Gass verweist auf aktuelle Studienergebnisse, die darauf hindeuten, dass in 4 Jahren jede zweite Klinik pleite sein könnte. Außerdem müsse etwa jeder 10. Arbeitsplatz abgebaut werden, wenn die Einsparungen wie geplant kommen. Die Reformziele, wie eine stärkere Spezialisierung oder kleinere Kliniken zusammenzulegen, findet er gut. Aber er denkt eher an einen geordneten Umbau über etwa 10 Jahre. Sie könnten künftig auf hunderte Krankenhausstandorte verzichten, so Gass. Aber die geplanten Kürzungen würden viele Kliniken, die bleiben sollen, womöglich nicht überstehen. Ursula Winkler, Nachrichtenredaktion.
3: Nach dem Auftakt der Gespräche zwischen den USA und dem Iran in der Schweiz soll es weitere Beratungen auf Arbeitsebene geben. Ziel sei es, wie im Rahmenabkommen vorgesehen, innerhalb von 60 Tagen ein finales Abkommen zu erreichen, hieß es in der Nacht in einer gemeinsamen Erklärung der Vermittler Katar und Pakistan. Zur Debatte stehen Irans Atomprogramm und die westlichen Sanktionen. Nach dem Zittersieg im 2. Gruppenspiel gegen die Elfenbeinküste ist die deutsche Mannschaft wieder im WM-Quartier in Winston-Salem angekommen. Die Mannschaft bereitet sich die kommenden Tage dort auf die Partie gegen Ecuador vor.
5: Die größte Frage, die sich Fußball-Deutschland stellt, spielt Topscorer Dennis Undaf diesmal von Anfang an. Fans, Medien und Kritiker würden sich das wünschen, aber es ist auch gut möglich, dass Undaf bei seiner Joker-Rolle bleiben soll. Unklar ist auch, wie schwer sich Nico Schlotterbeck verletzt hat. Der DFB hat noch keine Diagnose veröffentlicht. Thomas Bremser, Winston-Salem.
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0: Das war eine wirklich sehr, sehr warme Nacht und es geht auch warm in die neue Woche. Wir haben in Potsdam aktuell hier bei uns am Studiofenster an der Brandenburger 20 Grad, in Kaput sind es 19 und 19 Grad aktuell auch in Geltow. Das wird auch heute wieder hochsommerlich heiß werden, allerdings, das können wir auch sagen, nicht ganz so heiß wie am Wochenende. In den nächsten 1-2 Tagen ein bisschen kühler, aber immerhin auch sind 27 Grad heute möglich. Dazu ein trockener Sonne-Wolken-Mix, morgen ganz ähnlich wie heute ab Mitte der Woche. Ja, werden wieder Kohlen nachgeschmissen, dann wird es wieder deutlich heißer.
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0: Ja, Potsdam und die Region wird so langsam aber sicher wach. Allerdings ist das noch nicht so ganz auf den Straßen angekommen. Noch rutscht man gerade im Potsdamer Stadtverkehr eigentlich ganz gut durch. Allerdings für die Pendler A115 Baustelle 3 Linden Richtung Berlin knapp 10 Minuten mehr einkalkulieren. Und 10 Minuten dauert es auch an den Baustellen A10 Westlicher Ring. Da wird ja einmal zwischen Werder und Großkreuz gebaut und dann nochmal weiter zwischen Großkreuz und Leest. Vor allen Dingen in Richtung Neuruppin. So knapp 10 Minuten mehr Zeit mitnehmen. Blitzer stehen in Potsdam auf der Georg-Hermanner Stadtallee und auf der Domstraße, außerdem noch in Ketzin-Havel in der Dorfstraße. Und wenn Sie mehr gesehen haben, dann freuen wir uns über einen Anruf oder eine WhatsApp an die 0331 581 692 30. Danke und eine gute Fahrt.
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0: Ja, das war definitiv eine Nacht für die dünne Decke, ne?
2: Auf jeden Fall. Und einmal links und rechts wälzen.
0: Ja, einmal nur.
2: Naja.
0: Wenn du einmal in der Kuhle liegst, ne, dann naja, nee, wie auch immer. Also das war schon teilweise wirklich sehr, sehr warm, aber es ist doch herrlich, ne, wenn wir den Sommer jetzt schon im Juni so richtig genießen können. Und bei uns gibt es ja ab heute Abkühlung.
2: Ja, und zwar ein 20-Euro-Gutschein für die Eismanufaktur San Giorgio in Babelsberg.
0: Haben wir jeden Tag in dieser Woche im Kids-Quiz, ne? Also fertig machen, gucken, ob's Handy geladen ist, und dann haben wir gleich die Frage von Luise nach Nico Santos und Optimist.
2: Schönen guten Morgen.
0: Morgen.
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0: Heute gibt's vielleicht sogar Eis zum Frühstück. Das wäre doch eigentlich mal eine Idee, oder? 7:08.
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3: Denn das haben wir in dieser Woche für Sie hier als Gewinn im Kids Quiz. Wir laden Sie zum Eisessen ein.
4: Und die Eltern kriegen wahrscheinlich jetzt schon Schweißperlen auf der Stirn. Aber natürlich geht das heute auch noch alles Richtung Feierabend. Und zwar für die Eismanufaktur San Giorgio in Babelsberg.
3: Wirklich großartig, ne? Lecker Eisessen, dann davor oder danach schön zum Griebnitzsee ein bisschen chillen. Ach, das war eine wunderbare Idee. Also das gibt's in dieser Woche jeden Morgen, immer um 7:15. Allerdings muss natürlich die Frage von der Luise beantwortet werden und da dreht sich es natürlich auch um den leckersten Nachtisch überhaupt.
5: Wie viele Kugeln Eis essen die Deutschen pro Jahr durchschnittlich? A. 1000 Kugeln, B. 115 Kugeln oder C. 5 Kugeln?
3: Okay. Wenn du ein Eis holst, wie viele Kugeln hast du?
4: Eine, muss ich sagen.
3: Eine nur?
4: Ja, eine.
3: Oh Gott, warum das denn?
4: Na, Mango-Eis, das ist mein Liebling.
3: Okay, Mango-Eis ist dein Liebling. Na gut, in Ordnung. Kann natürlich sein. Also jetzt, wir haben drei Sachen zur Auswahl. Ne? Nochmal 1000, das ist natürlich eine ganze Menge.
4: Ja.
3: Ne? Also 65 Tage
4: zweite?
3: Im Jahr. 115. 5.
4: Und 5.
3: 5 ist aber traurig.
4: Ja.
3: Also wir sind uns sehr, sehr sicher. Ne? Übers Ausschlussverfahren. 5 ist sehr wenig, 1000 ist sehr viel. Doch, da wissen wir dann schon Bescheid. In diesem Sinne, wir drücken die Daumen.
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2: Wer die Lösung weiß, schickt einfach eine WhatsApp, Text oder Sprachnachricht an die 0331 581 692 30.

0: Es ist 13:07. Schönen guten Morgen.
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0: So, unser Handy hier in der Redaktion, das hüpft richtig gehend.
3: Das ist heiß geworden.
0: Alle wollen zu der San Giorgio Eismanufaktur nach Babelsberg und lecker Eis essen. Ist ja auch verständlich, ne?
3: Ich meine, es gibt doch bei dem Wetter auch nichts Besseres, als schön das tropfende Eis einmal so von der Waffel zu lecken.
0: Richtig, ne? Und wer eine ganz, ganz schnelle Zunge hat, da tropft auch nichts. So, also jetzt gucken wir doch mal. Das war die Frage.
4: Wie viele Kugeln Eis essen die Deutschen pro Jahr durchschnittlich? A. 1000 Kugeln. B. 115 Kugeln oder C. 5 Kugeln?
0: Das ist eine sehr, sehr knifflige Frage, muss man dazu sagen. Und jetzt haben wir hier mal einen folgenden Vorschlag. Bitte schön.
5: Hallo, hier ist Maribel und ich sage, es ist die Lösung B.
6: Liebe Grüße von Maribel und von der Mama aus Fahrland.
0: Aha, also Lösung B war 115, ne?
3: 115.
0: Dann gucken wir doch mal. Unsere Luise weiß ja die Antwort natürlich. Alles recherchiert.
4: Antwort B ist richtig. Ha. 115 Kugeln. Also jeden dritten Tag eine Kugel. Ich finde, das ist viel zu wenig.
0: Allerdings, liebe Maribel, Glückwunsch nach Fahrland. So, also ihr geht einmal zur San Giorgio Eismanufaktur nach Babelsberg und schlemmt euch da richtig durch. Und alle anderen, die jetzt gerade hier leer ausgegangen sind, morgen früh nächste Chance, kurz nach 7 wieder.
3: Na klar.
0: In diesem Sinne.

0: Es ist 17 Minuten nach 7. Schönen guten Morgen. Hier sind die Radio Potsdam Wachermacher. Und der eine oder andere, der schaut heute Morgen dann mal ganz genau in den Kalender und guckt, ist heute vielleicht doch der 1. April. Aber nee, tatsächlich, die Verpackungssteuer in Potsdam war ja für den 1.7. geplant, wird verschoben. Start ist jetzt für Anfang Oktober geplant. Und mehr Nachrichten aus Potsdam und der Region natürlich bei uns um 7:30. Und Sie wissen hier bei den Radio Potsdam Wachermachern alle 15 Minuten das Wichtigste. Wettertechnisch auch heute hochsommerlich mit einem Sonne-Wolken-Mix. Es bleibt trocken, allerdings nicht ganz so heiß wie in den letzten Tagen, aber immerhin auch nochmal 27 Grad. Und ja, die Stadt fühlt sich langsam aber sicher. Erste Hauptstraßen melden dann doch so 5 Minütchen mehr, zum Beispiel auf der Nedlitzer Straße stadteinwärts oder auch dann in der Gegenrichtung auf der Jägerallee. Kommen Sie gut rein in die neue Woche mit uns. Danke, dass Sie dabei sind.
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0: Eine der großen Hymnen der 80er. Schönen Morgen mit den Simple Minds. Don't you forget about me. Es ist 7.25 Uhr. Hier sind die Radio Potsdam Wachermacher. 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Alle miteinander. Mhm. Ne? 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Also ein Radio Potsdam Sommer Open Air, zwei ultra tolle Künstler. Und das Tolle ist, wir haben auf Instagram auch noch was laufen gerade.
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0: Also das heißt, vorher Pizza essen, Konzert gucken und am nächsten Tag wieder Pizza essen. Doch, herrlich, oder? Was müssen Sie dafür tun? Eigentlich letztendlich ganz einfach. Den Beitrag leiten, Radio Potsdam und World of Pizza bitte schön folgen. Und das ist auch nochmal ganz wichtig, diejenige markieren, die da mit soll, ne? Mhm. Die Person. Und der Gesamtgewinn, der hat fast 130 Euro, ne? Also, bis heute Nachmittag nochmal Zeit. Wir drücken auf jeden Fall die Daumen und wir freuen uns natürlich, wenn wir alle da am Freitag auf der Nausboards Rockwiese sehen. Alle Infos zum Radio Potsdam Sommer Open Air online bei uns, radio-potsdam.de. 7.26, schönen guten Morgen mit Dua Lipa jetzt auf Radio Potsdam.
1: Moin.

0: Die großartige Dua Lipa Physical. Schönen guten Morgen, hier sind die Radio Potsdam Wachermacher und in der nächsten halben Stunde Eurodance at its best. Von Culture Beat, eine der ganz, ganz großen Nummern der frühen 90er. Mr. Vain und Boy Loco ist auch dabei. Mit Praised You. Gibt's alles gleich bei uns in der nächsten halben Stunde. Jetzt ist es 7:30. Guten Morgen.
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0: Amelie, die geplante Verpackungssteuer in Potsdam, die lässt jetzt doch noch ein bisschen länger auf sich warten.
2: Ganz genau. Statt wie ursprünglich geplant am 1. Juli soll sie jetzt voraussichtlich erst am 1. Oktober starten. Die Stadt reagiert damit auf Kritik aus der Wirtschaft und spricht von weiterem Abstimmungsbedarf. Ziel ist es, den Unternehmen mehr Planungssicherheit zu geben und gleichzeitig ein praktikables Mehrwegkonzept auf die Beine zu stellen. Die Steuer wäre die erste ihrer Art in Brandenburg. Vorgesehen sind unter anderem 50 Cent extra pro Einwegbecher. Anfang Juli soll die Stadtverordnetenversammlung über die Verschiebung beraten. Heute setzen Städte und Gemeinden bundesweit ein Zeichen, auch in Potsdam. Beim Aktionstag Kommunen am Limit macht die Landeshauptstadt auf ihre angespannte Finanzlage aufmerksam. Dazu Oberbürgermeisterin Nuscha Aubel.
3: Wir werden alleine in diesem Jahr ein Gesamtdefizit von über 33 Millionen haben. Und wir sind nicht auskömmlich finanziert und wir schaffen es nicht, die finanzielle Belastung nicht mehr aus eigener Kraft zu bewältigen. Und daher haben eben die kommunalen Spitzenverbände gesagt, da wollen wir ein deutliches Zeichen machen, damit die Bürgerinnen und Bürger merken, das betrifft auch sie ganz unmittelbar.
2: Los geht's heute mit einer öffentlichen Aktion um 12.30 Uhr bis 13 Uhr vor dem Bildungsforum, bei der auch die Potsdamer mitmachen können. Im neuen Stadtteil Kramnitz ist am Wochenende die erste Musterwohnung vorgestellt worden. 69 Quadratmeter, eine moderne Ausstattung und rund 1.400 Euro Warmmiete stehen hier im Raum. Der Einzug der ersten Mieter ist für November geplant. Insgesamt soll in Kramnitz einmal ein ganz neuer Stadtteil entstehen. Noch gibt's allerdings Diskussionen über Mobilität, Parkplätze und Nahversorgung, während der Bau Schritt für Schritt weitergeht.
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0: Ja, viele haben heute Morgen ein bisschen kleine Augen. Die Nacht war warm, ne? Und da hat man sich hin und her gewälzt, bis man dann vielleicht einfach die Decke aus dem Bett getreten hat. Na gut, einfach ein Käffchen mehr, dann geht das schon. Also, wir starten auch mit sehr, sehr warmen Temperaturen in die neue Woche. In Potsdam am Hauptbahnhof haben wir 20 Grad, in Miechendorf 19 und in Fichtenwalde ebenfalls 19 Grad. Da werden wir noch ein paar Kohlen nachschmeißen ins Feuer. 27 Grad sind heute die Höchsttemperaturen, dazu freundlicher Sonne-Wolkenmix. Es bleibt meistens trocken. Morgen ganz ähnlich. Ab Mitte der Woche wird es dann wieder deutlich heißer mit Werten über der 30-Grad-Marke.
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0: So langsam aber sicher fühlt sich's auch dann im Potsdamer Stadtverkehr Jägerallee und auch Nedlitzer Straße ein paar Minuten mehr Zeit mitnehmen. Dann für die Pendler über die A115 Richtung Berlin Baustelle Drei Linden. Muckert natürlich auch heute vor sich hin. Das sind gute 20 Minuten aktuell. Und wenn Sie auf der A10 im westlichen Berliner Ring unterwegs sind, da gibt's ja gleich zwei Baustellen hintereinander. Einmal zwischen Werder und Großkreuz und dann nochmal zwischen Großkreuz und Leest. Vor allen Dingen in Richtung Neuruppin, also sprich in Richtung Norden. So ungefähr 10 Minuten mehr eins planen. Dann haben wir Blitzer in Potsdam, Georg-Hermann-Allee und in der Domstraße. Und wenn Sie mehr haben, sehr gerne, her damit. WhatsApp oder Anruf 0331 für Potsdam 581 69230. Danke und eine gute Fahrt.
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0: War das ein Spielchen am Samstagabend, oder?
2: Boah, also ja, ich habe wirklich die Daumen gedrückt bis zum Schluss.
0: Ja, das sind so die Knochen richtig weiß geworden, ne? Die Gelenke. Ja, ja, ja. Gerade hat es ja noch so geklappt und wollen wir zum einen die Tipprunde fürs Deutschlandspiel heute noch auflösen. Oh, außerdem wollen wir ja weiter tippen.
2: Natürlich, und da ist natürlich der WhatsApp-Kanal immer noch frei. 0331 581 692 und die 30 und dann tippen wir mit Ihnen.
0: Denn heute spielen wir nämlich auch wieder um Gutschein von Intersport Olympia im Wert von 50 Euro. Also melden sich sehr, sehr gerne an. Und jetzt einen schönen guten Morgen mit Ed Sheeran und Perfect.
2: Moin, moin.
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0: Ich weiß nicht so ganz genau, wie es Ihnen geht, aber ich habe am Samstagabend beim Spiel Deutschland gegen die Elfenbeinküste sämtliche Fingernägel eingebüßt. Die sind alle weg.
1: So und, nervös.
0: Und ich habe mehrfach in mein Sofakissen gehauen.
1: Verständlich.
0: Meine Fresse.
1: Das war aber auch spannend, ne?
0: Ja. Wie hast du geschaut?
1: Ich war bei Freunden tatsächlich im Garten. Wir hatten uns so ganz normal getroffen. Ja. Und dann meinte ich irgendwann, na, wie sieht's denn aus jetzt mit Deutschlandspiel? Ja. Und ich bin wirklich ja nicht diejenige, die bei jedem Fußballspiel mit dabei ist. Aber ich meine, bei WM schaut man ja. Und dann war ich tatsächlich die Einzige, die draußen im Garten mit einem Laptop da saß.
0: Ist so ein bisschen wie mit Danone-Joghurt. Irgendwann kriegen wir sie alle. Also, Amelie ist im Fußballfieber sehr, sehr schön. War wirklich ein unfassbar spannendes Spiel. Allerdings natürlich diese Anstoßzeiten, die sind nicht so ganz ohne. Ne? Da haben wir zum Beispiel mal ein Beispiel. Luca, 7 Jahre alt, wohnt im Süden von Berlin. Ist aber ein ganz, ganz treuer Radio Potsdam-Hörer. Der hat uns Folgendes zum Deutschlandspiel erzählt.
2: Ich habe das 1:0 gesehen, aber wie Deutschland gewonnen hat, habe ich noch nicht gesehen. Weil ich dann eingeschlafen war. Dann habe ich die Zusammenfassung geguckt. Da habe ich gesehen, dass Deutschland gewonnen hat. Das fand ich cool.
1: Ja. Kann ich aber verstehen, sehr, so geht es mir schön. Bei vielen Spielen auch.
0: Ja gut, wir haben übrigens natürlich auch nochmal die Ergebnisse aus der Nacht, das ist doch ganz klar, Belgien, Iran nur 0:0, Spanien 4:0 gegen Saudi-Arabien, Neuseeland, Ägypten 1:3 und dann die nächste Sensation, Uruguay, Kap Verde 2:2, Wahnsinn. Und dann natürlich auch noch zurück zum Deutschlandspiel, die WM-Wachermacher-Tipprunde, ganz klar.
1: Da hat ja zum Beispiel die Tanja mitgemacht.
0: Die Tanja hat das gesagt, ne? 2:1, liebe Tanja. Wir haben sie gerade nicht erreichen können, macht aber überhaupt nichts. Gewonnen haben sie natürlich trotzdem und zwar einen Gutschein für Intersport Olympia. 50 Euro.
1: Boah.
0: Können sich nochmal richtig gut einkleiden. Und wir suchen die nächsten Tipper für Argentinien, Österreich oder Frankreich gegen den Irak. Das sind die zwei wichtigen Spiele heute. Einfach anmelden. Fußball-Emoji an die 0331 581 692 und die 30. Gleich 3:15. Schönen guten Morgen jetzt mit Culture Beat. Mr. Wayne, jetzt bei Radio Potsdam.
1: Morgen!

0: ist auch so eine der Nummern, ne? Zu der hat jeder schon mal eine wilde Party gefeiert. Eurodance von Culture Beat, Mr. Vane. Hier sind die Radio Potsdam Wachermacher. Es ist 7.47 Uhr und Sie wissen bei uns alle 15 Minuten das Wichtigste. Wetter und Verkehr kompakt. Heute Sonne-Wolken-Mix nicht mehr ganz so heiß, 27 Grad, aber ab Mitte der Woche. Da wird es dann wieder hochsommerlich heiß mit Werten über 30 Grad und die Stadt füllt sich so langsam, aber sicher so ein bisschen vor allen Dingen rund um den neuen Garten, dauert so 5 bis 8 Minuten länger. Und dann ist gerade etwas, was diskutiert wird, und zwar die Rentenkommission möchte sich morgen an die Bundesregierung wenden und einfach sagen, dass wir in Deutschland später ins Rentenalter eintreten müssen. Mehr Nachrichten aus Deutschland und der Welt bei uns dann wieder um 8 Uhr und gleich eine Riesennummer von Gossip für Ihren Montagmorgen. Heavy Cross hier bei den Radio Potsdam Wachermachern.
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6: Und das sind die PNN-Schlagzeilen von heute. 25% teurer seit Jahresbeginn. Wassergebühren bringen Potsdamer Unternehmen in Schwierigkeiten. Mehr als 550 Interessenten für 186 Wohnungen. So war das Stadtfest im neuen Potsdamer Quartier Kramnitz. Oktober statt 1. Juli. Nach Protest verschiebt Oberbürgermeisterin Nutscher Aubel den Start der Potsdamer Verpackungssteuer.

0: Was für eine Riesennummer. Perfekt zum in die neue Woche starten. Gossip mit Heavy Cross. Es ist 5 vor 8.
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0: Aber du bestimmst das ja hier immer.
2: Das stimmt.
0: Basisdemokratisch wird es bestimmt, ganz genau. Und zwar, du sagst, die Zahl des Tages ist 30. Warum?
2: Genau, die steht heute für 30 Minuten, denn genauso lang läuft heute eine öffentliche Aktion vor dem Bildungsforum in Potsdam von 12.30 Uhr bis 13 Uhr und das Motto da bundesweit, Kommunen am Limit. Der Hintergrund ist, auch unsere Stadt rechnet in diesem Jahr mit einem Gesamtdefizit von über 33 Millionen Euro. Der Grund, vor allem steigende Sozialausgaben und immer neue Aufgaben, die die Kommunen stemmen müssen, aber oft ohne ausreichende Gegenfinanzierung. Gefordert wird, wer Aufgaben überträgt, muss sie auch bezahlen. Oberbürgermeisterin Nuscha Aubel warnt, Schulen, Busse, Schwimmbäder und Kultur geraten dadurch unter Druck.
0: Kurz gesagt, die 30 steht also für 30 Milliarden Minus und 30 Minuten Protest und deswegen also ganz klar unsere Zahl des Tages.
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0: Schönen Montagmorgen. Hier sind die Radio Potsdam Wachermacher und in der nächsten halben Stunde geht's einmal in die 90er. Ach, herrlich. Aus 4 Hochzeiten und ein Todesfall, ne? Was für ein schöner Film mit Hugh Grant und Annie McDowell. Wet, wet, wet. Love is all around. Und aktuelles kommt von Holly Humberstone. To love somebody. Das alles gleich bei uns. Jetzt haben wir es 8 Uhr. Schönen guten Morgen.
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2: Ich bin Amelie Totzke, schönen Montag und das ist das Top-Thema der Stunde. Die geplante Verpackungssteuer in Potsdam soll später kommen, statt am 1. Juli, voraussichtlich erst am 1. Oktober. Mehr Nachrichten aus unserer Region finden Sie jederzeit bei uns im Netz auf radio-potsdam.de. Und jetzt mehr Nachrichten aus Deutschland und der Welt.
3: Ich bin Tanja Wagner. Die Menschen in Deutschland sollen offenbar künftig schrittweise später in Rente gehen. Das ist nach Medienberichten Teil der 30 Vorschläge, die die Rentenkommission nach monatelanger Beratungszeit am Dienstag an die Regierung übergeben will.
4: Länger arbeiten und Teile der Rente künftig aus Anlagen am Kapitalmarkt. Vor allem dagegen regt sich Widerstand von Gewerkschaften, Sozialverbänden und Opposition. Ökonomen finden manche Vorschläge dagegen zu kurz gesprungen. Nun könnte es auch in der Koalition noch mal längere Diskussionen geben. Onito Rau, Berlin.
3: Die Deutsche Krankenhausgesellschaft warnt vor einer Pleitewelle und einem massiven Arbeitsplatzabbau in der Branche wegen der Sparpläne der schwarz-roten Regierung. Kommen die Einsparungen wie geplant, verlieren wir 2027 insgesamt 8% unserer Erlöse, sagte Verbandschef Gast dem Redaktionsnetzwerk Deutschland. Eine aktuelle Studie komme zu dem Ergebnis, dass in diesem Fall 2030 knapp 50% aller Krankenhausstandorte eine hohe Ausfallwahrscheinlichkeit haben werden. Viele Berufstätige in Deutschland können sich einen Job im Ausland vorstellen. Das ist das Ergebnis einer Umfrage des Instituts Apinio im Auftrag der Jobseite Indeed. Demnach liebäugeln 2/3 der Arbeitnehmer mit der Möglichkeit, auch im Ausland zu arbeiten.
5: Es sind vor allem Gutverdiener, die aktiv in Stellenanzeigen stöbern. Allerdings will kaum jemand für immer außerhalb Deutschlands bleiben. Die Spannbreite der Wünsche reicht von wenigen Monaten bis zu mehreren Jahren. Gefragteste Zielländer sind die USA, Großbritannien und die Schweiz. Dabei ist das Hauptmotiv nicht der Wunsch nach besseren Aufstiegsmöglichkeiten. Vielmehr gehe es um bessere Bezahlung und eine bessere Lebensqualität. Viele hoffen auch auf geringere Steuern. Dirk Zeitler, Berlin.
3: Bei der Fußball-Weltmeisterschaft haben die Spanier ihr 2. Gruppenspiel deutlich gewonnen. Sie besiegten Saudi-Arabien mit 4:0. Für Kap Verde geht das WM-Märchen weiter. Der Außenseiter erkämpfte sich gegen Uruguay ein 2:2 unentschieden und hat weiter die Chance, sich bei der ersten WM-Teilnahme für die K.O.-Runde zu qualifizieren. Belgien erreichte im 2. WM-Spiel nur ein 0:0 gegen den Iran und geht mit nur 2 Punkten ins letzte Gruppenspiel.
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0: Es sind 20 Grad bei uns in Potsdam hier an der Brandenburg an unserem Studiofenster in Schönefeld 19 und wir haben in Geltow aktuell 20 Grad. Heute Sonne-Wolken-Mix. Es bleibt meistens trocken und es gibt sehr, sehr freundliche Momente. Und es wird wieder hochsommerlich, allerdings nicht ganz so heiß wie in den letzten Tagen. 27 Grad sind die Höchsttemperaturen. Morgen ganz ähnlich, aber dann ab Mitte der Woche, da wird es wieder richtig heiß mit Werten über der 30 Grad-Marke.
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0: Ja, Stadtverkehr Potsdam, es füllt sich. Russische Kolonie am Neuen Garten, da dauert es deutlich länger, ganz genau wie zum Beispiel auch auf der Bornstädter Straße oder auch auf der Zeppelinstraße. Und dann für alle Pendler in Richtung Berlin an der Baustelle Drei Linden über die 115 fast eine halbe Stunde mehr Zeit einplanen. Geblitzt wird unter anderem in Potsdam auf der Friedrich-List-Straße, auf der Domstraße oder auch auf der Georg-Hermann-Allee. Und wenn Sie mehr haben, gerne Anruf oder WhatsApp 0331 für Potsdam 581. 692 und die 30. Danke und eine gute Fahrt.
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0: Es ist 8:04. Wir wünschen Ihnen einen schönen Start in die Woche und viele Fußballfans sind ja so ein bisschen grinsend durchs Wochenende gelaufen.
2: Ja, das war ja ein toller Samstag.
0: Ja, 2:1, ne? Deutschland gegen die Elfenbeinküste. Zwischendrin, okay, ich sag mal, für alle Fußballexperten, da war natürlich das eine oder andere nicht ganz so rund, aber hinten raus war es doch einfach ein ganz, ganz toller Sieg. Und wir haben jetzt die gleich am Telefon, die das genauso vorausgesagt hat.
2: 2:1, exakt.
0: Ja. Und wir suchen weiterhin natürlich Sie, ne? Einfach für die Wachermacher. WM-Tipprunde einfach eine WhatsApp schreiben. 0331 581 6930. Wir tippen sehr, sehr gerne.
2: Schönen guten Morgen.
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0: ist 8:11. Schönen guten Morgen, hier sind die Radio Potsdam Wachermacher. Klasse, dass Sie auch heute wieder mit am Start sind. Und es geht jetzt natürlich einfach mal in Richtung Wachermacher WM-Tipprunde.
1: Ja, und da haben wir unsere Hörerin Tanja angerufen, beziehungsweise rufen Sie jetzt an. Guten Morgen, Tanja.
2: Guten Morgen.
0: Tanja, auch Sie haben mitgemacht hier bei der Wachermacher WM-Tipprunde. Ihr Tipp, Deutschland gegen die Elfenbeinküste war?
2: 2-1.
1: Und wie ist es ausgegangen?
2: 2-1.
0: Als hätten Sie das gewusst. Wie kam diese Idee?
2: Ja. War einfach so ein Gefühl. Dachte, es wird nicht ganz so hoch wie gegen Curaçao, aber halt immer noch der Sieg und ja, hat gepasst.
0: Haben Sie es denn erwartet, dass wir uns so schwer tun gegen die Elfenbeinküste?
2: Tatsächlich nicht, aber man hat es ja relativ früh schon gemerkt, dass es gar nicht so easy war und sie waren ja dann auch erst in Führung, aber sie haben es ja dann zum Glück noch gedreht.
0: Na, zum Glück. Und Dennis Undav, ganz genau. So, und liebe Tanja, wissen Sie was? Sie sind die Einzige mit dem richtigen Tipp 2-1.
2: Ach echt?
0: Ja.
2: Das hätte ich nicht gedacht.
0: Das heißt, Sie bekommen hier einen Intersport-Olympia-Gutschein im Wert von 50 Euro, können sich perfekt einfach nochmal mit Fanartikeln einkleiden.
2: Großartig, sehr gut. Dann bin ich gut vorbereitet.
0: So soll das doch auf jeden Fall sein. Und

0: 50 Euro.
1: Und wenn Sie auch einsteigen möchten hier in die Wachermacher-WM-Tipprunde, einfach ein Fußball-Emoji per WhatsApp an die 0331 581 692 und die 30. 13 nach 8. Schönen guten Morgen jetzt mit Tom Odell auf Radio Potsdam.
0: Moin. Au.

0: Riesennummer von Tom Odell. Another Love. Es ist 16 nach 8. Schönen Montagmorgen. Hier sind die Radio Potsdam Wachermacher. Bei uns ja immer alle 15 Minuten das Wichtigste. Wetter und Verkehr kompakt. Ja, heute weiterhin hochsommerlich, allerdings in Anführungszeichen nur noch maximal 27 Grad. Ab Mitte der Woche wird es aber wieder deutlich heißer und auf den Straßen sieht es eigentlich soweit ganz gut aus. Allerdings einige Hauptstraßen in Potsdam fühlen sich zum Beispiel Nutestraße statt einwärts oder auch zum Beispiel rund um den neuen Garten einfach mehr Zeit mitnehmen. Und dann ist etwas, wo der eine oder andere sich jetzt riesig freut, andere vielleicht auch ein bisschen mit dem Kopf schütteln, und zwar die geplante Verpackungssteuer ist verschoben worden. Voraussichtlicher Start jetzt Anfang Oktober. Das und mehr dann um 8:30 bei uns in den Nachrichten aus Potsdam und der Region. Toll, dass Sie dabei sind. Schönen guten Morgen.
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0: Es ist 8.21 Uhr. Schönen guten Morgen.
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2: Ja, Montagmorgen, das ist immer ganz besonders toll, ne? Weil wir hier einfach die Menschen aus Potsdam und der Region einfach feiern können. Und zwar, wir feiern ja die, die Sie uns vorschlagen. Ihren Held, Ihre Heldin der Woche. Und da hat uns wirklich der Luis aus Potsdam eine ganz besondere Nachricht geschickt. Hören wir mal rein.
3: Mein Held der Woche ist dann mein Wieso-Lehrer, Wirtschafts- und Sozialkundelehrer, der mir trotz meiner mangelnden Mitarbeit, weil ich keine Lust auf Politik habe, und der war so euphorisch und hatte so viel Lust und war so, ja, mach mal mit, mach mal das, und ich habe mich gefreut, wenn die Stunde endlich vorbei ist. Und trotz meiner Einstellung hat er mir noch eine 3 gegeben, mündlich. Somit werde ich dann nur 2 auf dem Zeugnis haben.
4: Ja, und damit geht der Titel diese Woche an einen ganz besonderen Menschen, und zwar den Lehrer von Luis. Die haben es geschafft, zum Alltagshelden zu werden.
2: Und natürlich auch nochmal ein ganz, ganz großes Dankeschön auch an den Luis für die Nachricht und diese wirklich tolle Nominierung.
4: Und falls Sie auch jemanden kennen, der den Titel Held der Woche verdient hat, dann gern her damit.
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0: Geschrieben hat's der große Billy Joel, aber das hier sind Westlife, Uptown Girl. Hier sind die Radio Potsdam Wachermacher in der nächsten halben Stunde. Sind Genesis mit dabei, Jesus He Knows Me, und Joris ist auch am Start. Herz über Kopf, das gibt's alles gleich bei uns. Jetzt ist es 8:30, schönen Morgen.
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0: Amelie, der eine oder andere schüttelt so ein bisschen verwundert den Kopf heute. Die Verpackungssteuer in Potsdam, die kommt später als geplant.
4: Ja, statt zum 1. Juli soll sie jetzt voraussichtlich erst am 1. Oktober starten. Die Stadt reagiert damit auf Kritik aus der Wirtschaft und sieht noch Abstimmungsbedarf. Ziel ist vor allem mehr Planungssicherheit für Unternehmen und ein praktikables Mehrwegkonzept. Geplant wäre damit die erste Verpackungssteuer in Brandenburg, unter anderem mit 50 Cent Aufschlag auf Einwegbecher. Entscheiden soll darüber Anfang Juli die Stadtverordnetenversammlung. Brandenburg will ab nächstem Jahr die Ausbildung in der Pflege neu aufstellen. Dann sollen Pflegefachassistenten nach einem einheitlichen bundesweiten Modell ausgebildet werden. Die neue 18 Monate lange Ausbildung ersetzt die bisherigen Pflegehelferausbildungen und soll schon mit Hauptschulabschluss möglich sein. Ziel ist mehr Flexibilität zwischen Kranken- und Altenpflege und bessere Karrierechancen im Beruf. Sommerwetter, volle Wasserstraßen und für einige Bootsfahrer in Potsdam war die Tour schneller vorbei als geplant. Die Wasserschutzpolizei hat am Wochenende gleich mehrere Verstöße festgestellt. Auf der Havel war ein gemietetes Floß mit 10 statt 8 Personen unterwegs. Der Kapitän hatte außerdem Alkohol im Blut. Auch am Tiefensee wurde ein Sportbootfahrer mit über 0,5 Promille gestoppt. Zusätzlich sorgte ein Motorboot für Ärger. Mit nicht eingeholtem Anker beschädigte es die Seilanlage der Fähre zwischen Potsdam-West und Hermannswerder. Die Verbindung fiel vorerst aus.
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0: Ja, und der Sommer, der geht weiter. Heute Sonne, Wolken, Mix, und es bleibt im Großen und Ganzen trocken mit Höchsttemperaturen so um die 27 Grad. Aktuell 21 Grad in Potsdam am Hauptbahnhof, 20 Grad in Brandenburg an der Havel und 20 Grad in Beelitz. Und die Aussichten dann morgen ganz ähnlich wie heute. Nochmal unter 30 Grad, aber ab dem Mittwoch, ja, da wird es dann wieder deutlich heißer.
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0: Ja, und in Potsdam ist jetzt doch mittlerweile ein bisschen mehr los. Nutzestraße statt einwärts dauert es etwas länger, ganz genau wie russische Kolonie am Neuen Garten. Auch hier müssen sie mehr Zeit mitnehmen. Außerdem für die Pendler in Richtung Berlin die Baustelle Dreilinden über die A115. 25 Minuten dauert es hier länger. Geblitzt wird unter anderem in Potsdam Georg-Hermann-Allee. Dann haben wir einen Blitzer auf der Friedrich-List-Straße und in der Domstraße. Und wenn Sie mehr gesehen haben, WhatsApp oder Anruf 0331 für Potsdam 581 692 und die 30. Danke und natürlich eine gute Fahrt.
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0: Es ist 3 Minuten nach 8:30. Ja, Sie hören es bei uns schon wieder vorm Fenster rumpeln.
4: Es wird fleißig gearbeitet.
0: Die Brandenburger wird neu gemacht, ne? Also nicht wundern. Und grundsätzlich ist ordentlich was los heute bei uns in der Stadt. Unter anderem geht unser Stadtarchiv online.
4: Und heute Mittag wird es vor dem Bildungsforum voll, denn die Stadt will beim Aktionstag Kommunen am Limit ein Zeichen setzen.
0: Und warum das alles so ist, das klären wir heute natürlich gleich wie immer gleich in Guten Morgen Potsdam. Davor haben wir die großartige Gloria Gaynor, I Am What I Am, ihr Riesenklassiker. Und jetzt Joris, Herz über Kopf.
4: Schönen guten Morgen.
0: Morgen.
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0: Schönen guten Morgen, Potsdam und die Region. Es ist 8 Uhr und ganz genau 41.
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0: Montag, der 22. Juni 2026. Und Amelie, ab heute das Stadtarchiv Potsdam startet das Online-Rechercheportal für seine Bestände.
2: Ja, das bedeutet für uns, ab heute kann man dann auch online auf rund 30.000 Archivale zurückgreifen unter stadtarchiv-potsdam.findbuch.net.
0: So, und dann heute Mittag außerdem noch der große Aktionstag Kommunen am Limit.
2: Ja, das ist ja ein Aktionstag, um auf die kritische Finanzlage der Kommunen aufmerksam zu machen. Was erwartet sich die Stadt davon? Das hat uns mal Oberbürgermeisterin Nuscha Aube verraten.
3: Die Erwartung ist, dass wir tatsächlich sehr deutlich und erneut adressieren, dass wir eine faire Aufgaben- und Finanzierungsordnung brauchen, dass wir weniger Bürokratie benötigen, Deregulierung und auch mehr Vertrauen in die kommunale Praxis.
2: Start ist dann heute um 12.30 Uhr vorm Bildungsforum.
0: Und jeder ist dort herzlich willkommen. Das dauert dann eine halbe Stunde und außerdem dann noch was ganz, ganz Tolles, und zwar auf der Inselbühne. Da wird es heute richtig kreativ. Und zwar das Theaterprojekt Dieser kleine verdammte Planet, der feiert da Premiere.
2: Rund 50 Jugendliche der Montessori-Schule Potsdam bringen da eine moderne Version des kleinen Prinzen auf die Bühne.
0: Ach, wie herrlich. Und das Tolle ist, der Eintritt ist frei. Los geht das Ganze hier um 18 Uhr. Also Sie sehen, der Tag, der hat's in sich. In diesem Sinne wünschen wir Ihnen einen schönen Montag.
2: Schönen Montag.
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0: Es ist 8:45. Schönen guten Morgen. Wir sind die Radio Potsdam Wachermacher. Bei uns ja alle 15 Minuten das Wichtigste. Wetter und Verkehr kompakt. Also es sieht auch heute nach einem sehr, sehr sommerlichen Tag aus. Allerdings nicht mehr ganz so heiß. 27 Grad maximal. Und auf den Straßen, naja, die Hauptstraßen in Potsdam, die sind teilweise ganz ordentlich besucht. So 3 bis 5 Minuten länger. Das ist dann aber auch schon alles am Neuen Garten zum Beispiel oder Berliner Straße Richtung am Kanal und so weiter. Und dann gibt es etwas, was garantiert wieder für Aufschrei sorgen möchte. Und zwar die Rentenkommission, die möchte morgen 30 Vorschläge an die Bundesregierung geben. Unter anderem sollen wir schrittweise später in Rente gehen. Mehr Nachrichten aus Deutschland und der Welt bei uns dann wieder um 9 Uhr. Gleich haben wir The Kid Laroi mit Southern Miles hier bei den Radio Potsdam Wachermachern.
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7: Und das sind die PNN-Schlagzeilen von heute. 25% teurer seit Jahresbeginn. Wassergebühren bringen Potsdamer Unternehmen in Schwierigkeiten. Mehr als 550 Interessenten für 186 Wohnungen. So war das Stadtfest im neuen Potsdamer Quartier Kramnitz. Oktober statt 1. Juli. Nach Protest verschiebt Oberbürgermeisterin Nutscher Aubel den Start der Potsdamer Verpackungssteuer.

0: Es ist ganz genau 8.51 Uhr. 9 vor 9. Schönen guten Morgen.
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2: Warum sagen wir eigentlich, etwas geht vor die Hunde? Das möchte unser Hörer Günther aus Potsdam wissen. Ja, wenn etwas so ein bisschen verkommt, dann sagen wir das. Das geht vor die Hunde. Woher kommt's? Sind das die Essensreste, die man früher einfach den Hunden in den Hof geworfen hat? Möglich ist auch, dass der Ausdruck aus der Jägersprache kommt. Ne? Schwaches, altes oder krankes Wild konnte vor der Jagdmeute, also den Jagdhunden, nicht flüchten und wurde dann gerissen. Nee, es ist eher wahrscheinlich, dass dieser Ausdruck aus dem Bergbau kommt. Seit dem 16. Jahrhundert wurden offene Förderwagen, sogenannte Hunte, eingesetzt, um die Förderleistung zu erhöhen. Und wenn ein Bergmann seine Arbeit nicht zur Zufriedenheit der Vorgesetzten absolviert hat, dann konnte er als Hundenschieber eingesetzt werden. Das Schieben bzw. Ziehen dieser schweren Wagen war unfassbar anstrengend und galt auch als Strafe für schlechte Arbeit. Also wer nicht richtig funktionierte, der musste vor die Hunte gehen. Und daraus entwickelte sich dann dieser Begriff.
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0: Mit Maroon 5, She Will Be Loved. Hier sind die Radio Potsdam Wacher Macher. Nächste halbe Stunde ist Pink dabei. Tolle Nummer. Cover Me in Sunshine. Und aktuelles kommt von Maisie Peters. Questions. Das alles gleich bei uns. Jetzt ist es 9 Uhr. Schönen guten Morgen.
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2: Ich bin Amelie Totzke und das ist das Top-Thema der Stunde. Beim Aktionstag Kommunen am Limit will die Landeshauptstadt heute ab 12.30 Uhr ein Zeichen setzen und auf die angespannte Finanzsituation der Kommunen hinweisen. Mehr Nachrichten aus unserer Region finden Sie jederzeit bei uns im Netz auf radio-potsdam.de. Und jetzt mehr Nachrichten aus Deutschland und der Welt.
3: Ich bin Tanja Wagner. Die von der Bundesregierung eingesetzte Rentenkommission schließt heute ihre Beratung ab. Ihre Vorschläge sollen die Fachleute dann morgen offiziell im Kanzleramt an die Bundesregierung übergeben. Die wichtigsten Punkte sind, das Rentenniveau soll durch eine neue Kapitalrente langfristig gesichert und das Rentenalter in den nächsten Jahrzehnten schrittweise angehoben werden. Auch die Rentenbeiträge werden weiter steigen. Die Deutsche Krankenhausgesellschaft warnt vor einer Pleitewelle und einem massiven Arbeitsplatzabbau. Kommen die Einsparungen wie geplant, verlieren wir 2027 insgesamt 8% unserer Erlöse, sagte Verbandschef Gast dem Redaktionsnetzwerk Deutschland.
4: Verbandschef Gast verweist auf aktuelle Studienergebnisse, die darauf hindeuten, dass in 4 Jahren jede zweite Klinik pleite sein könnte. Außerdem müsse etwa jeder 10. Arbeitsplatz abgebaut werden, wenn die Einsparungen wie geplant kommen. Die Reformziele, wie eine stärkere Spezialisierung oder kleinere Kliniken zusammenzulegen, findet er gut. Aber er denkt eher an einen geordneten Umbau über etwa 10 Jahre. Sie könnten künftig auf hunderte Krankenhausstandorte verzichten, so Gast. Aber die geplanten Kürzungen würden viele Kliniken, die bleiben sollen, womöglich nicht überstehen. Ursula Winkler, Nachrichtenredaktion.
3: Nach dem Auftakt der Gespräche zwischen den USA und dem Iran in der Schweiz soll es weitere Beratungen auf Arbeitsebene geben. Ziel sei es, wie im Rahmenabkommen vorgesehen, innerhalb von 60 Tagen ein finales Abkommen zu erreichen, hieß es in der Nacht in einer gemeinsamen Erklärung der Vermittler Katar und Pakistan. Zur Debatte stehen Irans Atomprogramm und die westlichen Sanktionen. Nach dem Zittersieg im 2. Gruppenspiel gegen die Elfenbeinküste ist die deutsche Mannschaft wieder im WM-Quartier in Winston-Salem angekommen. Die Mannschaft bereitet sich die kommenden Tage dort auf die Partie gegen Ecuador vor.
5: Die größte Frage, die sich Fußball-Deutschland stellt, spielt Topscorer Dennis Undaf diesmal von Anfang an. Fans, Medien und Kritiker würden sich das wünschen, aber es ist auch gut möglich, dass Undaf bei seiner Joker-Rolle bleiben soll. Unklar ist auch, wie schwer sich Nico Schlotterbeck verletzt hat. Der DFB hat noch keine Diagnose veröffentlicht. Thomas Bremser, Winston-Salem.
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0: Es sind 21 Grad aktuell hier bei uns in Potsdam am Nauener Tor. Wir haben in Brandenburg an der Havel 21 Grad und auch in Teltow sind es 21 Grad. Auch heute wieder ein sehr, sehr hochsommerlicher Tag. Sonne und Wolken im Wechsel. Es zieht gerade jetzt am Vormittag teilweise ein bisschen mehr zu, aber dann am Nachmittag viel Chance auf Sonnenschein. Nicht mehr ganz so heiß heute und morgen, aber immerhin 27 Grad sind da noch drin. Ab Mittwoch geht es dann wieder über die 30 Grad Marke.
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0: Es dauert ein bisschen länger im Stadtverkehr Potsdam und zwar Behlertstraße am Neuen Garten, da so jeweils so 2-3 Minuten mehr und eine Viertelstunde für die Pendler über die A115 Richtung Berlin an der Baustelle Drei Linden. Und Blitzer stehen in Potsdam, Friedrich-List-Straße, Georg-Hermann-Allee oder auch auf der Domstraße. Und wenn Sie mehr haben, Anruf oder WhatsApp an die 0331 für Potsdam 581692 und die 30. Danke und eine gute Fahrt.
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0: Ja, man kann schon fast von Crunch-Time sprechen, in der wir da sind. Also der Countdown läuft auf jeden Fall. Nur noch ein paar Tage, dann ist Freitag, ne, die Woche durch. Und dann sehen wir uns ja auf der Nowsports-Rockwiese beim Radio Potsdam Sommer Open Air.
2: Mit dabei ja Kamrat und Iggy Kelly, also beste Stimmung garantiert. Und Sie haben ja auch die Chance, Tickets bei uns über Instagram zu gewinnen.
0: Mhm. Und wer sich da schon mal freuen kann, das klären wir gleich. Und vor allen Dingen auch, wie sie noch an die Tickets rankommen. Das alles hier ein paar Minütchen nach Charles and Eddie. Would I Lie to You? Und jetzt gibt's Aktuelles von Maisie Peters mit Questions.
2: Schönen guten Morgen.
0: Morgen.
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0: Nur noch viermal schlafen. So hat man das doch mit den Kindern früher gemacht. Ne? Noch viermal schlafen, dann ist Freitag und dann sehen wir uns ja alle beim Radio Potsdam Sommer Open Air. Schönen guten Morgen, es ist 8:10, hier sind die Radio Potsdam Wachermacher. Ja, ist nicht mehr lang hin, ne? Und dann am Freitag haben wir dann auf der Now Sports Rockwiese Kamrad und Iggy Kelly. Also ja, tolles Line-Up.
1: Also die Stimmung, die wird auf jeden Fall bombastisch. Und Sie hatten ja auch bei uns auf Instagram die Chance, sich Tickets zu sichern. Einfach uns folgen und eine Person markieren, mit der Sie hinwollen.
0: Und das hat zum Beispiel auch unsere Hörerin Christiane gemacht. Christiane, du hast richtig Bock, oder? Und freust dich vor allen Dingen auch natürlich auf Iggy Kelly und Kamrad, oder?
2: Auf jeden Fall, natürlich. Also Kamrad tatsächlich richtig gerne. Ja.
1: Was würdest du sagen, ist dein Lieblingssong von ihm?
2: Na, der Klassiker.
0: I Believe.
2: Jawohl.
1: Verständlich.
0: Das ist schon super, Christiane, kann ich mir vorstellen. Jetzt hast du dich ja bei uns auf unserer Instagram-Seite gemeldet und hast gesagt, du möchtest ganz gerne am Freitag dabei sein beim Radio Potsdam Sommer Open Air und jetzt solltest du ja auch noch wen markieren, der mit soll. Wer wird denn das?
2: Genau, das wird meine Freundin, die Ina. Die wollte da sowieso unbedingt hin und hat wirklich gebettelt. Und dann kam euer Gewinnspiel natürlich auch nochmal zurecht. Und wir feiern das auch nochmal richtig, weil sie will, am Samstag macht sie noch ihren Junggesellenabschied. Und dann wollen wir vorher nochmal richtig krachen lassen.
1: Oh, schön. Also ja, dann das ganze Wochenende, ja?
2: Das ganze Wochenende, genau.
0: Mensch, Christiane, das hört sich doch nach einem Plan an. Warst du denn schon mal beim Radio Potsdam Sommer Open Air im letzten Jahr zum Beispiel?
2: Tatsächlich leider noch gar nicht. Ich bin schon richtig gespannt.
0: Ja, dann wird es jetzt aber höchste Zeit, oder?
2: Absolut.
0: Also Christiane, dann bist du dabei und die Ina nimmst du natürlich mit. Wir laden dich ganz, ganz herzlich ein am Freitag zum Radio Potsdam Dankeschön. Sommer Open Air.
2: Ja, super. Vielen, vielen, vielen Dank.
0: So, also Christiane ist dabei, da machen wir einen Haken hinter und sie auch, ne? Denn noch bis heute Nachmittag gibt es noch die Chance bei unserem Instagram-Gewinnspiel.
1: Ja, wir verlosen 3x2 Tickets fürs Radio Potsdam Sommer Open Air und zwar mit einem 50-Euro-Gutschein von World of Pizza.
0: Beitrag leiten, Radio Potsdam und World of Pizza folgen und die Begleitperson markieren, ne? Und dann einfach Daumen drücken in diesem Sinne. Schönen guten Morgen, 8:13, hier sind die Radio Potsdam Wachermacher und jetzt lassen wir es an diesem Montagmorgen mal knacken und krachen mit Three Doors Down. Schönen guten Morgen.
1: Moin, moin.

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0: tolle Nummer, finde ich. Pink, Cover Me in Sunshine. Schönen guten Morgen. Es ist ganz genau 9.22 Uhr. Sind die Radio Potsdam Wachermacher. Ja, momentan, es ist so hochsommerlich. Es wird auch heute wieder knacke heiß. Nicht ganz so heiß wie am Wochenende, aber 27 Grad immerhin. Also wir brauchen Abkühlung. Wir haben ja geschaut, die Havel, aktuelle Wassertemperatur 24 Grad.
1: Wow.
0: Und der Griebnitzsee knapp 23. Da sind es aktuell 22,7 Grad ganz genau.
1: Das ist was für alle Frostbeulen.
0: Ja, jetzt genau. Und in dieser Woche ja auch jeden Morgen bei uns die Abkühlung.
1: Total. Wir haben ja im Kids-Quiz einen 20-Euro-Gutschein für die San Giorgio Eismanufaktur in Babelsberg um kurz nach 7.
0: Da geht die ganze Familie schlemmen und danach zumindest mit einem großen 10x10 würde ich vorschlagen. Ja, morgen früh wieder kurz nach 7 hier bei den Radio Potsdam Wachermachern. Gleich Luis Capaldi, Hold Me While You Wait. Und jetzt kommt Whitney Houston mit Step by Step. Schönen guten Morgen.
1: Guten Morgen.

0: wirklich eine außergewöhnliche Stimme, der Mann. Luis Capaldi, Hold Me While You Wait. Hier sind die Radio Potsdam Wachermacher. Nächste halbe Stunde. Die Könige der 90er, Ace of Base mit All That She Wants sind dabei. Und Alle Farben zusammen mit René Miller. Body Talk, das alles gleich bei uns. Jetzt haben wir es 9:30. Schönen guten Morgen.
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0: Amelie, die geplante Verpackungssteuer hier bei uns in Potsdam, die soll später kommen.
2: Ganz genau, statt am 1. Juli, voraussichtlich erst am 1. Oktober. Die Stadt reagiert damit auf die Kritik aus der Wirtschaft und spricht von weiterem Abstimmungsbedarf. Ziel sei mehr Planungssicherheit für Unternehmen und die Entwicklung eines praktikablen Mehrwegkonzepts. Die Steuer wäre die erste ihrer Art in Brandenburg. Vorgesehen sind unter anderem 50 Cent extra pro Einwegbecher. Anfang Juli soll die Stadtverordnetenversammlung über die Verschiebung beraten. Heute setzen Städte und Gemeinden bundesweit ein Zeichen, auch in Potsdam. Beim Aktionstag Kommunen am Limit macht die Landeshauptstadt auf ihre angespannte Finanzlage aufmerksam. Dazu Oberbürgermeisterin Nuscha Aubel.
3: Wir werden alleine in diesem Jahr ein Gesamtdefizit von über 33 Millionen haben. Und wir sind nicht auskömmlich finanziert und wir schaffen es nicht, die finanzielle Belastung nicht mehr aus eigener Kraft zu bewältigen. Und daher haben eben die kommunalen Spitzenverbände gesagt, da wollen wir ein deutliches Zeichen machen, damit die Bürgerinnen und Bürger merken, das betrifft auch sie ganz unmittelbar.
2: Los geht's heute mit einer öffentlichen Aktion um 12.30 Uhr bis 13 Uhr vor dem Bildungsforum, bei der auch die Potsdamer mitmachen können. Auch wenn die große Baustelle in der Zeppelinstraße im Sommer ausfällt, müssen sich Fahrgäste im Westen der Stadt auf Schienenersatzverkehr einstellen. Grund sind laut dem Verkehrsbetrieb WIP Tiefbauarbeiten in der Charlottenstraße im Bereich Bäckerstraße Kleine Gasse, die auch die Tramlinien 91 und 94 betreffen. Geplant ist vom 13. Juli bis Anfang August ein Ersatzverkehr zwischen Platz der Einheit und Schloss Charlottenhof bzw. Bahnhof Pirscheide.
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0: Es ist ein warmer Start in die neue Woche, wenn auch nicht ganz so heiß wie am Wochenende. 27 Grad heute maximal, aktuell in Potsdam am Hauptbahnhof 22, in Michendorf 21 und Kaput meldet 22 Grad. Ja, das wird heute eigentlich eine ganz, ganz freundliche Angelegenheit. Es ziehen ein paar Wolken durch, bleibt aber trocken, also viel Chance, die Sonne zu sehen. Morgen ganz ähnlich und ab Mitte der Woche, ja, da kommen wir wieder so richtig ins Schwitzen, denn da geht's wieder über die 30-Grad-Marke.
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0: Paar Minuten mehr drauf in Potsdam. Breite Straße direkt hinterm Naturkundemuseum und Friedrich-List-Straße in Richtung Langebrücke. Außerdem für die Pendler Richtung Berlin auf der A115 Baustelle Dreilinden. Also gute 10 Minuten und auch ein paar Minuten mehr brauchen sie auf der A10 im westlichen Berliner Ring. Da wird ja auch gebaut und zwar gleich zwei hintereinander zwischen Dreieckwerder und Großkreuz und dann zwischen Großkreuz und Leest und gerade in Richtung Norden, so von Potsdam aus kommt, Viertelstündchen ungefähr mehr einplanen. Dann wird geblitzt in Potsdam, Friedrich-List-Straße, in Potsdam auf der Georg-Hermann-Allee und auf der Domstraße. Und wenn Sie mehr haben, Anruf oder WhatsApp bitte schön an die 0331 581 692 und die 30. Dankeschön.
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0: Sag mal, hast du schon mal selber Brot gebacken?
2: Ach, ich sehe gerade den Trend ja überall, dass alle so Sauerteigbrot backen. Ja. Ich bin froh, wenn ich Muffins hinbekomme. Also nee.
0: Okay, aber wer Brot backen möchte, der braucht Mehl. Und wie man das selber herstellen kann, da gibt es heute Profi-Tipps, kann ich einfach nur sagen. Also für alle, die Bäcker sind oder Bäcker werden wollen, haben wir gleich in den Terminen mehr dazu. Davor Ace of Base, All That She Wants und jetzt Alle Farben zusammen mit René Miller und Body Talk.
2: Schönen guten Morgen.
0: Morgen.
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0: erfolgreichsten Bands der 90er. Ace of Base mit All That She Wants. Es ist 20 vor 9. So, jetzt kümmern wir uns mal ein bisschen um die Tagesplanung.
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0: Ja, dieser kleine verdammte Planet feiert heute übrigens Premiere. Das ist ein Theaterprojekt. Rund 50 Jugendliche der Montessori-Schule Potsdam bringen eine ganz moderne Version des kleinen Prinzen auf die Bühne und werfen dabei natürlich auch einen sehr, sehr humorvollen Blick auf Themen wie soziale Medien, Krieg und Ungerechtigkeit. Der Eintritt ist frei. Los geht das Ganze heute Abend um 18 Uhr. Wer den Abend lieber etwas ruhiger verbringen möchte, ist in der historischen Mühle Sanssouci genau richtig. Beim Blauen Montag können Sie zunächst die Mühle und das traditionelle Müllerhandwerk kennenlernen, bevor das Erzähltheater Mach Handel mit Märchen und Geschichten für ganz besondere Atmosphäre sorgt. Tickets kosten 15 Euro. Los geht das Ganze um 19 Uhr. Und zum Schluss noch ein Tipp für Musikliebhaber. Im Potsdam Museum findet heute eine öffentliche Konzertprüfung im Fach Querflöte statt. Eine Schülerin in der städtischen Musikschule präsentiert dabei ihr Können und zeigt das Ergebnis vieler Jahre intensiver Ausbildung. Das ist garantiert großartig. Der Eintritt ist frei. Beginn ist hier um 17.30 Uhr. Wir wünschen Ihnen einen schönen Montag.
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0: 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Es ist 9:45. Schönen Montag. Hier sind die Radio Potsdam Wachermacher.
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0: Es ist 9.51 Uhr. Schönen guten Morgen. Und ab 10 Uhr übernimmt hier Domi Krebs. Ist auch schon da. Schönen guten Morgen.
1: Hallöchen.
0: Wie viele Menschen haben dich heute schon gefragt, ob das dein Ernst ist heute? So braun gebrannt und erholt.
1: Ich fühle mich auch wirklich erholt und braun gebrannt. Also ich wäre am liebsten auch da geblieben, aber ich liebe ja auch Potsdam, ne?
0: Also aus dem Urlaub zurück. Und du machst genau heute damit weiter, mit dem du letztendlich auch aufgehört hast. Es geht bei dir heute um das Thema Sonnenschutz.
1: Richtig, denn Sonnencreme gehört nicht nur in meinen Koffer, sondern natürlich auch in meine Tasche hier für die Arbeit. Denn auch hier knallt die Sonne ordentlich, vor allem diese Woche. Und warum das so ist und wie wichtig Sonnenschutz ist, das klären wir heute bei mir kurz nach 11:30.
0: Und vor allen Dingen, ne, auch nicht nur einmal eincremen, genau, wie wir Männer das glauben. Mm-mm. An die Glatze denken ist auch noch wichtig und so weiter. Also das alles heute bei Domi. Und wir spielen jetzt noch Frankie Goes to Hollywood mit Relax hier auf Radio Potsdam. Schönen Tag mit uns.

0: Potsdam bringt sie rein in die neue Woche. Ab heute wieder mit mir, Domi. Und offensichtlich ist ja auch das Sommerwetter wieder zurück hier in Potsdam. Ordentlich Sonne heute mit dabei und wir genießen das gleich bei der Arbeit mit den besten neuen Hits. Unter anderem von Newcomerin Nesta in der nächsten halben Stunde gibt's ganz frisch mit ihrer neuen Nummer Yes Girl. Außerdem gute Laune Kult für ihren Montag. Auch gleich mit dabei von den Pointer Sisters, aber mit Jump garantiert kurz vor 11.
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2: Ich bin Amelie Totzke und das ist das Top-Thema der Stunde. Heute setzen Städte und Gemeinden bundesweit ein Zeichen, auch in Potsdam. Beim Aktionstag Kommunen am Limit macht die Landeshauptstadt auf ihre angespannte Finanzlage aufmerksam. Mehr Nachrichten aus unserer Region finden Sie jederzeit bei uns im Netz auf radio-potsdam.de. Und jetzt mehr Nachrichten aus Deutschland und der Welt.
3: Ich bin Tanja Wagner. Die Deutsche Krankenhausgesellschaft warnt vor einer Pleitewelle und einem massiven Arbeitsplatzabbau in der Branche wegen der Sparpläne der schwarz-roten Regierung. Kommen die Einsparungen wie geplant, verlieren wir 2027 insgesamt 8% unserer Erlöse, sagte Verbandschef Gast dem Redaktionsnetzwerk Deutschland.
4: Verbandschef Gass verweist auf aktuelle Studienergebnisse, die darauf hindeuten, dass in 4 Jahren jede zweite Klinik pleite sein könnte. Außerdem müsse etwa jeder 10. Arbeitsplatz abgebaut werden, wenn die Einsparungen wie geplant kommen. Die Reformziele, wie eine stärkere Spezialisierung oder kleinere Kliniken zusammenzulegen, findet er gut. Aber er denkt eher an einen geordneten Umbau über etwa 10 Jahre. Ursula Winkler, Nachrichtenredaktion.
3: Später in Rente mehr zahlen und erstmals Politiker in der Rentenkasse. Dieses sind einige Vorschläge der Rentenkommission. Sie tagt heute noch abschließend. Morgen soll der Vorschlag offiziell an Bundesarbeitsministerin Baas und Bundeskanzler Merz gehen. Aber schon am Wochenende sickerte einiges durch. Kritiker schlugen daraufhin Alarm. Arbeitsministerin Baas bezeichnete die 30 Empfehlungen der Kommission dagegen bei einem Bürgerdialog in Berlin als Gesamtkunstwerk. Die USA und der Iran haben sich selbst 60 Tage Zeit gegeben, ein Friedensabkommen zu schließen. Die Verhandlungen dazu haben gestern in der Schweiz auf hoher politischer Ebene begonnen und sollen in dieser Woche auf Arbeitsebene weitergehen.
5: Nur eine Stunde saß US-Vizepräsident Vance mit dem iranischen Außenminister und dem iranischen Parlamentspräsidenten zusammen. Aber es gab tatsächlich einige greifbare Ergebnisse. Und das, obwohl US-Präsident Trump aus der Ferne mit massiven Drohungen gegen Teheran dazwischenfunkte. Eingerichtet wurde ein eigener Gesprächskanal zur Straße von Hormuz und ein Forum zur Überwachung der Waffenruhe im Libanon. Die USA haben die Seeblockade iranischer Häfen aufgehoben und erste eingefrorene iranische Guthaben freigegeben. Uli Reitinger, Nachrichtenredaktion.
3: Viele Berufstätige in Deutschland können sich einen Job im Ausland vorstellen. Das ergab eine Umfrage im Auftrag der Jobseite Indeed. 2/3 der Arbeitnehmer wären dazu bereit, 1/3 hat demnach schon ganz konkret gesucht. Gefragteste Zielländer sind die USA, Großbritannien und die Schweiz.
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0: Aktuell um die 22 Grad rund um Potsdam und wir starten auch erstmal gemächlich mit Sonne in den Tag. Gibt's vorerst hier im Mix mit Wolken heute Vormittag. Solo dann am Nachmittag wieder und das bei Höchstwerten heute um die 28 Grad. Morgen dann nochmal genauso, bis es dann Mitte der Woche wieder hochgeht mit den Temperaturen. Klettern Mittwoch auf 31 und Donnerstag schon wieder auf satte 34 Grad maximal.
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0: Sieht eigentlich im Grunde ganz gut aus. Wir schauen nur mal auf die A10, westlicher Berliner Ring, das Ganze beidseitig. Zwischen Werder und Lees dauert es jetzt 10 Minuten länger an der Baustelle. Und geblitzt wird in Potsdam in der Friedrich-List-Straße, in der Domstraße, in der Hegelallee und in der Georg-Hermann-Allee. Haben Sie was gesehen? Staus oder Blitzer? Können Sie gerne jederzeit einfach schicken, hier per WhatsApp-Nachricht oder direkt anrufen. Nummer für alles ist die 0331 581 692 und die 30. Danke dafür und eine gute Fahrt.
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0: Ja, willkommen zurück hier mit mir bei der Arbeit. Melde mich zurück aus 2 Wochen Urlaub auf Sizilien. Wunderschön, aber wenn ich eins gelernt habe dort, dann, wenn Sie das nächste Mal hier in Potsdam im Verkehr stehen und sich aufregen, fahren Sie mal rüber zu den Italienern. Ja, da gibt's nämlich überhaupt gar keine Regeln. Da wünscht man sich den Potsdamer Stadtverkehr sehr gerne wieder zurück. Also kommen Sie gut durch heute, kommen Sie gut zur Arbeit. Hier ist Radio Potsdam und bei uns bekommen Sie die beste Musik aufs Ohr. Gleich Kult aus den 80ern mit dabei und jetzt erstmal brandneu, frische Nummer von Nesta. Das ist Yes Girl.
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0: Die Anlage im Büro läuft bei uns hier im Studio auf jeden Fall schon auf Hochtouren. Genießen Sie auf jeden Fall das schöne Sommerwetter in der Region und wir von Radio Potsdam packen obendrauf gleich wieder mal wieder die besten neuen Hits.
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0: Es ist wahrscheinlich eines der verrücktesten Comebacks des Jahres, denn viele wissen, glaube ich, gar nicht, wer oder was eigentlich hinter diesem Künstler hier steckt und warum auch Sie den trotzdem garantiert kennen. Ein riesengroßer Hit aus den frühen 2000ern. Dick Brave and the Backbeats mit Take Good Care of My Baby. Und wenn man sich Dick Brave mal ganz genau anschaut, dann stellt man relativ schnell fest, der sieht irgendwie aus wie der hier. Sänger Sascha und Dick Brave nebeneinander stellen würde, dann sieht man tatsächlich keinen Unterschied. Auch stimmlich gibt es da natürlich große Ähnlichkeiten, aber dennoch tritt Dick Brave bis heute als eigenständige Persönlichkeit auf und ist jetzt zurück mit einem neuen Coveralbum. Also eine Platte, wo er viele große Hits aus allen Jahrzehnten auf seine Weise interpretiert. Und da hören wir in dieser Woche gemeinsam rein. Hier ist Dick Brave aus unserem Radio Potsdam Album der Woche Back for Good. Heute mit dem gleichnamigen Hit von Take That. Das ist Back for Good im Dick Brave Stil.

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1: Er bringt die ganz großen Songs nochmal zurück an ihren Arbeitsplatz aus den 80ern, 90ern und auch so ein paar aktuelle Perlen sind mit dabei und das in seinem ganz persönlichen Rockabilly-Stil. Unser Album der Woche ab heute von Dick Brave heißt Back for Good und das stellen wir Ihnen natürlich auch morgen weiter vor hier bei der Arbeit auf Radio Potsdam um kurz nach 10.
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0: in die neue Woche, Sommerwoche vor allem angesagt hier in Potsdam. Ich habe gesehen, nächstes Wochenende bis zu 39 Grad bei uns. Also spätestens diese Woche dann zu Hause wirklich den Pool auffüllen, sonst wird's heiß. Heiß wird's aber auch gleich bei uns schon in der nächsten halben Stunde. Neue Nummer haben wir gleich für Sie von Ex-Sunrise Avenue-Gitarrist Riku Rayama. Better Off With Love, schöne Sommersingle gleich mit dabei. Außerdem die besten Kult-Hits natürlich für die beste Abwechslung am Schreibtisch. Gleich die Pet Shop Boys aus den späten 80ern mit It's a Sin.
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2: Mit Amelie Totzke, guten Tag. Heute setzen Städte und Gemeinden bundesweit ein Zeichen, auch in Potsdam. Beim Aktionstag Kommunen am Limit macht die Landeshauptstadt auf ihre angespannte Finanzlage aufmerksam. Dazu Oberbürgermeisterin Nuscha Aubel.
3: Wir werden alleine in diesem Jahr ein Gesamtdefizit von über 33 Millionen haben. Und wir sind nicht auskömmlich finanziert und wir schaffen es nicht, die finanzielle Belastung nicht mehr aus eigener Kraft zu bewältigen. Und daher haben eben die kommunalen Spitzenverbände gesagt, da wollen wir ein deutliches Zeichen machen, damit die Bürgerinnen und Bürger merken, das betrifft auch sie ganz unmittelbar.
2: Los geht's heute mit einer öffentlichen Aktion um 12.30 Uhr bis 13 Uhr vor dem Bildungsforum, bei der auch die Potsdamer mitmachen können. Sommerwetter, volle Wasserstraßen und für einige Bootsfahrer in Potsdam war die Tour schneller vorbei als gedacht. Die Wasserschutzpolizei hat am Wochenende gleich mehrere Verstöße festgestellt. Auf der Havel war ein gemietetes Floß mit 10 statt 8 Personen unterwegs. Der Kapitän hatte außerdem Alkohol im Blut. Auch am Tiefensee wurde ein Sportbootfahrer mit über 0,5 Promille gestoppt. Zusätzlich sorgte ein Motorboot für Ärger. Mit nicht eingeholtem Anker beschädigte es die Seilanlage der Fähre zwischen Potsdam-West und Hermannswerda. Die Verbindung fiel vorerst aus. Im neuen Stadtteil Kramnitz ist am Wochenende die erste Musterwohnung vorgestellt worden. 69 Quadratmeter, eine moderne Ausstattung und rund 1.400 Euro Warmmiete stehen hier im Raum. Der Einzug der ersten Mieter ist für November geplant. Insgesamt soll in Kramnitz einmal ein ganz neuer Stadtteil entstehen. Noch gibt's allerdings Diskussionen über Mobilität, Parkplätze und Nahversorgung, während der Bau Schritt für Schritt weitergeht. Das war das Wichtigste aus Potsdam und unserer Region und damit zurück zu dir, Domi.
0: Ich danke dir.
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0: 21 Grad in Fichtenwalde und Jeserich, 22 sind es in Potsdam, Michendorf und Kaput. Knalle Sonne gibt es jetzt erstmal noch nicht am Vormittag. Momentan noch ein angenehmer Sonne-Wolken-Mix. Später dann blauer Himmel am Nachmittag bei bis zu 28 Grad. Ähnlich dann auch morgen am Dienstag bei ebenfalls 28 Grad. Wärmer erst wieder zur Wochenmitte. Da geht es ab Mittwoch wieder über die 30 Grad-Marke. Donnerstag sogar bis zu 34 Grad möglich.
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0: Hier in Potsdam immer noch soweit alles schick. 10 Minuten dauert es länger auf der A10. Westlicher Berliner Ring beidseitig zwischen Werder und Leest an der Baustelle. Und geblitzt wird auch noch in Potsdam in der Friedrich-List-Straße, in der Domstraße und in der Georg-Hermann-Allee und in Teltow in der Teltower Straße. Staus und Blitzer, wenn Sie noch was gesehen haben, einfach Bescheid sagen per WhatsApp-Nachricht oder bei mir hier anrufen. Nummer für alles ist die 0331 581 692 und die 30. Ganz lieben Dank und eine gute und sichere Fahrt.
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0: Und heute gibt's wahrscheinlich den kürzesten Protest, den Potsdam je hatte. Ganze 30 Minuten wird heute protestiert, 12.30 Uhr bis 13 Uhr. Und das vor dem Bildungsforum am Platz der Einheit. Warum, wieso, weshalb? Wir sprechen natürlich drüber und nehmen Sie schon mal mit, gleich in der Radio Potsdam Zahl des Tages. Vorher noch klasse Abwechslung an Ihrem Schreibtisch. Einmal die Pet Shop Boys in voller Länge. Und obendrauf gibt's noch richtig süße Musikgrüße von Gordon. Der wünscht sich nämlich Bruno Mars jetzt für seine Eva aus Rehbrücke. Ganz liebe Grüße zu euch an den Arbeitsplatz. Schön, dass ihr mit dabei seid und einen richtig schicken Montag heute.
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1: Ist heute zum Start in die Woche die 30 und die steht für 30 Minuten. Denn genauso lang läuft heute eine öffentliche Aktion vor dem Bildungsforum bei uns in der Landeshauptstadt von 12.30 Uhr bis 13 Uhr. Das Motto bundesweit: Kommunen am Limit. Der Hintergrund: deutschlandweit melden Städte und Gemeinden ein Rekorddefizit von rund 30 Milliarden Euro im Jahr 2025. Zum Vergleich: 2020 waren es noch knapp 2 Milliarden. Der Grund: vor allem steigende Sozialausgaben und immer neue Aufgaben, die die Kommunen stemmen müssen, aber oft ohne ausreichende Gegenfinanzierung. Mit dabei später im Protest sind die kommunalen Spitzenverbände, der Deutsche Städtetag, der Deutsche Landkreistag und der Deutsche Städte- und Gemeindebund. Sie fordern alle ganz klar: wer Aufgaben überträgt, muss sie auch bezahlen. Und auch Potsdam macht natürlich mit. Oberbürgermeisterin Nuscha Aubel warnt: Schulen, Busse, Schwimmbäder und Kultur geraten unter Druck. Kämmerer Burkhard Exner spricht sogar von einem erwarteten Defizit von über 33 Milliarden Euro alleine in diesem Jahr. Kurz gesagt, die 30 steht heute für 30 Milliarden Minus und 30 Minuten Protest. 12.30 Uhr bis 13 Uhr heute vom Bildungsforum in Potsdam.
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Richtig gute Laune hier am Montagvormittag bei der Arbeit mit Rico Reiermar und Better Off with Love. 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
1: Ich bin Amelie Totzke, schönen Montag und das ist das Top-Thema der Stunde. Die geplante Verpackungssteuer in Potsdam soll später kommen. Statt am 1. Juli, voraussichtlich erst am 1. Oktober. Mehr Nachrichten aus unserer Region finden Sie jederzeit bei uns im Netz auf radio-potsdam.de. Und jetzt mehr Nachrichten aus Deutschland und der Welt.
2: Ich bin Tanja Wagner. Die schwarz-rote Koalition will bis zur Sommerpause ein Reformpaket schnüren, das den Arbeitsmarkt, die Rente, die Einkommensteuer und den Bürokratieabbau betrifft. Experten legen morgen ihre Vorschläge zur Rente vor. Die Ideen der Kommission sind allerdings schon durchgesickert und werden heiß diskutiert.
3: Vor allem den Linken und den Gewerkschaften gehen die vorgeschlagenen Einschnitte zu weit. So soll der frühere Renteneintritt ohne Abschläge nach 45 Beitragsjahren wegfallen. Ein Teil der Rentenbeiträge soll in Aktien fließen und das Renteneintrittsalter soll schrittweise auf 68 steigen. Die IG Metall kritisiert vor allem, dass Menschen, die 45 Jahre lang gearbeitet haben, in Zukunft nicht mehr abschlagsfrei in Rente gehen können. Das treffe auf heftige Ablehnung. Diese Vorschläge blendeten die Arbeits- und Lebenssituation vieler Beschäftigter aus, heißt es. Uli Reitinger, Berlin.
2: Die Sommerhitze hat Deutschland und weite Teile Europas nach wie vor fest im Griff. Der Deutsche Wetterdienst warnt zu Wochenbeginn vor starker, gebietsweise sogar extremer Wärmebelastung im Südwesten des Landes. Gleichzeitig könnte es markante Gewitter geben. Die Wetterexperten hatten zuvor mitgeteilt, dass sich die Hitze in der Wochenmitte auch wieder auf Norddeutschland ausdehnt und im Südwesten lokal die 40-Grad-Marke erreicht werden könne. Die Gewerkschaft Erziehung und Wissenschaft fordert angesichts von Mobbing und Gewalt an Schulen dringend Maßnahmen dagegen. So müsse etwa die Schulsozialarbeit ausgebaut werden, sagte GEW-Vorstandsmitglied Bensinger Stolze der Deutschen Presseagentur.
4: Präventive, also vorbeugende Arbeit mit Kindern und Jugendlichen sei an vielen Schulen oft nur eingeschränkt machbar, kritisiert die GEW. Der Grund: fehlende Lehrkräfte und gleichzeitig auch zu wenige Sozialarbeiter. Die GEW hofft auf das Startchancenprogramm der Bundesregierung, das Schulen mit Kindern aus sozial benachteiligten Familien unterstützen soll. Dieses Programm brauche aber mehr Geld. Lea Matschulat, Berlin.
2: Gut einen Monat nach Beginn des Ebola-Ausbruchs in der Demokratischen Republik Kongo ist die Zahl der bestätigten Fälle auf mehr als 1000 gestiegen. Nach Angaben des Informationsministeriums in Kinshasa sind unter den 1000 bestätigten Fällen in drei Provinzen des Landes insgesamt 254 Ebola-Tote.
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5: Mit den aktuellen Temperaturen, und die liegen momentan zwischen 23 und 25 Grad. Hier in Potsdam messen wir momentan genau die Mitte, glatte 24 Grad vom Radio Potsdam Studio. Sommerlich geht es dann auch diese Woche direkt weiter bei uns in der Landeshauptstadt. Auf jeden Fall heute wieder trocken und später auch noch ordentlich Sonne mit dabei bei höchstens 28 Grad. Sonnig geht es dann auch direkt die Woche weiter. Morgen nochmal bei 28 Grad. Mittwoch, Donnerstag dann zwischen 31 und 34 Grad maximal.
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5: Hier in Potsdam soweit immer noch alles in Ordnung. Wir schauen mal rüber auf die umliegenden Straßen. Achtung, nämlich in Brandenburg an der Havel. Da gibt es wegen eines Großbrandes momentan eine Vollsperrung rund um die Otto-Sido-Straße. Also da weiträumig umfahren, wenn Sie können. Und es dauert länger weiterhin auf der A10, westlicher Berliner Ring, das Ganze beidseitig. Hier nämlich eine Baustelle zwischen Werder und Leest. Gute 10 Minuten mehr einplanen. Geblitzt wird in Potsdam in der Friedrich-List-Straße, in der Domstraße und in der Georg-Hermann-Allee und in Ludwigsfelde in der Zossener-Straße. Staus und Blitzer, wenn Sie auch noch was gesehen haben, gerne einfach schicken, hier per WhatsApp-Nachricht oder jederzeit bei uns anrufen. Nummer für alles ist die 0331 581 692 und die 30. Ganz lieben Dank und eine gute Fahrt.
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5: Wir werfen gleich wieder zum Wochenstart einen Blick in Ihren Garten. Ich bin mir sicher, auch Sie haben bestimmt dort eine bei sich zu stehen, und zwar die Königin unter den Blumen, die Rose. Aber so schön wie sie auch ist, umso anfälliger ist sie leider auch für viele, viele Pilzerkrankungen. Und was man da machen kann, damit Ihre Rose zu Hause verschont bleibt und lange, lange schön und gesund aussieht, das klären wir gleich zusammen im Radio Potsdam Pflanzentipp, kurz nach 11.
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1: Sie sehen traumhaft schön aus, duften nach Sommer und machen jeden Garten direkt so ein bisschen romantischer. Na klar, Rosen. Aber so schön wie die Diven unter den Pflanzen auch sind, so empfindlich sind sie leider auch, vor allem für sämtliche Pilzerkrankungen. Kathi Bräutigam vom Rosengut Langerwisch, woran genau liegt das?
2: Ja, die sind empfindlicher für Pilzkrankheiten als andere Pflanzen. Die sind auch spezialisiert, die Pilze. Es ist ja zum Beispiel auch Schneeball neigt eher zu Blattläusen früher als andere Pflanzen, weil der schmeckt eben oder riecht eben für die besonders gut. Ne? Und diese Pilze, die sind spezialisiert auch auf die Rose. Da gibt es ja auch viel zu holen. Die Pilze dringen über feuchte Blätter in die Rose ein. Das wird begünstigt, wenn man zum Beispiel einen Rasensprenger da drüber mit drüber laufen lässt oder eben von oben wässert mit einem Schlauch. Man sollte die eben immer an der Wurzel wässern, sich die Mühe machen, ne? Dass man die eben nicht unter den Sprenger stellt, sondern mit der Hand gießt. Rosen sind auch gar nicht so empfindlich, was Trockenheit angeht. Also da braucht man sich auch keine allzu großen Sorgen machen und lieber einmal in der Woche richtig kräftig wässern, als da ständig was drauf zu rieseln zu lassen, sag ich mal. Dann sind die Rosen auch nicht so empfindlich für die Pilzkrankheiten, wenn die Blätter trocken gehalten werden.
1: Und damit Ihre Rosen zu Hause langfristig gesund bleiben, braucht es oft gar nicht die große Chemiekeule. Viele natürliche Helfer liegen nämlich tatsächlich oft direkt auf dem Boden vor unserer Nase. Was zum Beispiel, das klären wir gleich direkt nach Klock-Klock und der wunderbaren Sia.
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1: Rosen gelten ja als Königinnen im Garten. Wunderschön, aber manchmal auch ein kleines bisschen empfindlich. Vor allem Pilze haben es der Rose angetan im Worst Case. Was man aber dagegen machen kann und welche natürlichen Hilfsmittel da schon ganz einfach unter die Arme greifen, besprechen wir jetzt weiter mit Kathi Bräutigam vom Rosengut Langerwisch. Kathi, generell erstmal noch, kann es sein, dass Pflanzen auch sowas wie so ein eigenes Immunsystem haben? Stimmt das?
2: Ja, das ist tatsächlich so. Das kann man sich wirklich bildlich vorstellen. Das Immunsystem der Pflanze funktioniert fast ähnlich wie bei uns. Das besteht zum einen aus kräftigen Zellwänden. Ne? Je kräftiger da die Konstitution ist, umso eher kann man das abwehren. Pflanzen können auch Botenstoffe tatsächlich entsenden und aktivieren. Auch andere Schutzmechanismen, je nachdem. Ne? Manche bilden Giftstoffe, wenn sie merken, dass sie angeknabbert werden. Es gibt da irre Mechanismen, die man so nach und nach entdeckt. In jedem Fall ist es aber so, dass eine Pflanze, die ständig traktiert wird von Krankheiten, schwächer wird. Wenn man die gut behandelt, guten Dünger hat, eben darauf achtet, dass man die nicht unnötig stresst durch zu trocken, zu nass, was weiß ich, dann wird die Pflanze auch kräftiger und kann sich besser zu Wehr setzen. Man stärkt das Immunsystem.
1: So, und jetzt die Frage aller Fragen. Was hilft denn jetzt unserer Rose im Garten dabei, langfristig gesund oder zumindest widerstandsfähiger zu bleiben?
2: Es gibt die unterschiedlichsten Pflanzen, die nützlich sind für die Abwehr. Da kann man sich auch mal ausführlich belesen. Das fängt beim Ackerschachtelhalm an. Hafer, Rheinfarn, Knoblauch, Zwiebel, Eichenblätter. Alles Mögliche in der Natur enthält Stoffe, die wirksam sind, um Pflanzenabwehrkräfte zu unterstützen. Also es ist ein ganz spannendes Thema. Vieles liegt eben einfach rum, sag ich mal so, wie die Brennnessel eben, und kann weiterverarbeitet werden, um die Pflanze zu stärken. Auch Milch, zum Beispiel Lecithin, ist ein Stoff, der jetzt in den letzten Jahren vermehrt angeboten wird, auch reines Lecithin eben, um gegen Mehltaupilze. Es ist wirklich gut wirksam. Und das sind natürlich Sachen, die kann man sich zunutze machen, wenn man so ein bisschen das Wissen sich aneignet.
1: Ja, und das machen wir auch. Nächste Woche hier wieder im Radio Potsdam Pflanzentipp. Dann schauen wir uns so ein paar Hausmittelchen und Kräuter genauer an. Du hast schon ein paar genannt, zum Beispiel Brennnessel und Ackerschachtelhalm zum Beispiel. Werfen wir einen ganz genauen Blick drauf. Kommende Montag hier wieder um kurz nach 11.
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2: Mit Amelie Totzke, guten Tag. Die geplante Verpackungssteuer in Potsdam soll später kommen, statt am 1. Juli voraussichtlich erst am 1. Oktober. Die Stadt reagiert damit auf die Kritik aus der Wirtschaft und spricht von weiterem Abstimmungsbedarf. Ziel sei mehr Planungssicherheit für Unternehmen und die Entwicklung eines praktikablen Mehrwegkonzepts. Die Steuer wäre die erste ihrer Art in Brandenburg. Vorgesehen sind unter anderem 50 Cent extra pro Einwegbecher. Anfang Juli soll die Stadtverordnetenversammlung über die Verschiebung beraten. Brandenburg will ab nächstem Jahr die Ausbildung in der Pflege neu aufstellen. Dann sollen Pflegefachassistenten nach einem einheitlichen bundesweiten Modell ausgebildet werden. Die neue 18 Monate lange Ausbildung ersetzt die bisherigen Pflegehelferausbildungen und soll schon mit Hauptschulabschluss möglich sein. Ziel ist mehr Flexibilität zwischen Kranken- und Altenpflege und bessere Karrierechancen im Beruf. Im Filmpark Babelsberg hat sich die Linke am Wochenende für die kommenden Monate aufgestellt. Mit der neuen Doppelspitze aus Ines Schwertner und Luigi Partisano setzt die Partei auf eine schärfere Opposition gegen die Bundesregierung, mehr Straßenproteste und klare Abgrenzung zur AfD. Das war das Wichtigste aus Potsdam und unserer Region und damit zurück zu dir, Domi.
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3: Um die 23 Grad aktuell in Borkheide und Freesdorf, 24 in Potsdam und 25 Grad sind es in Schönefeld. Heute wieder ordentlich Sommerwetter angesagt, vor allem Richtung Nachmittag später. Geht noch hoch auf bis zu 28 Grad und dabei kommt auch noch kräftig die Sonne raus zum Feierabend nachher. Die bleibt dann auch die komplette Woche in Potsdam, morgen bei nochmal 28 Grad, Mittwoch 31 und Donnerstag geht's hoch auf bis zu 34 Grad.
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3: 5 Minuten plus hier in Potsdam auf der Bornstädter Straße stadtauswärts und dann geht's auch direkt weiter Richtung Brandenburg an der Havel. Achtung, da immer noch ein Großbrand. Gibt hier eine Vollsperrung rund um die Otto-Sido-Straße, da, wenn es geht, einen großen Bogen drum machen. Und 10 Minuten plus weiterhin A10, westlicher Berliner Ring, beidseitig an der Baustelle zwischen Werder und Leest. Geblitzt wird in Potsdam in der Friedrich-List-Straße, nach wie vor in der Domstraße und in der Georg-Hermann-Allee und in Görzke auf der B107. Haben Sie auch was entdeckt? Staus oder Blitzer? Dann gerne Bescheid sagen per WhatsApp-Nachricht oder Anruf. Geht beides an die 0331 581 692 und die 30. Danke dafür und kommen Sie gut und sicher ans Ziel.
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3: Ja, und heute bei Ihnen in der Tasche hoffentlich weiterhin die Sonnenbrille, Mini-Ventilator, vielleicht ein paar Taschentücher zum Schweiß abwischen und ganz, ganz wichtig, Sonnencreme. Ja, warum die nicht nur in den Urlaubskoffer gehört, sondern jetzt bei dem Wetter auch unbedingt in Ihren Alltag, das lassen wir uns gleich ganz genau von Gesundheitsexpertin Theresa Weigel erklären. Gleich im Radio Potsdam Apothekentipp, vorher noch super Kultmucke von den Dire Straits an Ihrer Seite und wir starten in den Montag jetzt mit Bruno Mars. Frische Nummer heißt On My Soul.
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1: Ja, und Sie sind bestimmt aktuell auch schön am Sommerwetter genießen hier in Potsdam. Die Tage sind länger, die Sonne hat richtig Kraft und viele zieht es wieder nach draußen, ne? An den See, in den Park, aufs Rad oder einfach auf dem Balkon zu Hause. Was dabei aber schnell vergessen wird, UV-Strahlung ist im Alltag tatsächlich natürlich genauso ein Thema wie auch im Urlaub. Und die Haut merkt zu viel Sonne oft erst später. Darüber sprechen wir heute im Apothekentipp mit Theresia Weigel von der Theresia Apotheke in Geltow. Warum ist denn Sonnenschutz eigentlich so wichtig und was passiert mit der Haut, wenn sie zu viel UV-Strahlung abbekommt?
2: Der Sonnenschutz schützt uns vor Hautalterung. Wenn wir zu viel Sonne abbringen, haben wir oxidative Prozesse unter der Haut und das zerstört letztendlich Hautgewebe. Und das Verrückte ist ja, dass unser Körper nie vergisst. Jeder Sonnenbrand, den wir mal hatten, kann im Alter Hautkrebs auslösen.
1: Viele denken beim Thema UV ja nur an Strandurlaub, ne? An den Pool und an die Liege. Wie schnell kann man sich dann im Alltag wirklich verbrennen? Zum Beispiel beim einfachen Spazierengehen, Fahrradfahren oder auch zu Hause im Garten?
2: Das ist abhängig davon, was ich für einen Hauttyp habe. Es gibt Patientengruppen, wenn sie rote Haare haben und eine weiße, helle Haut, dann verbrennen die schon innerhalb von 5 bis 10 Minuten. Wenn ich normal blond bin, dann verbrenne ich vielleicht zwischen 15 und 20 Minuten. Also nicht zu unterschätzen, auch Autofahrer brauchen jeden Tag Sonnenschutz. Die sind der Sonne massiv ausgesetzt und manche Patienten merken es ja gar nicht gleich. Kinderhaut, Babyhaut ist eine sehr dünne Haut, die gehören gar nicht in die Sonne und ältere Menschen haben auch wieder sehr dünne Haut. Dann sage ich immer, Sonnenschutz dauerhaft auftragen. Das ist ganz, ganz wichtig.
1: Und woran erkenne ich, welcher Lichtschutzfaktor zu mir passt?
2: Wenn wir 10 Minuten uns in der Sonne aufhalten können, ohne zu verbrennen, kann man mit einem Lichtschutzfaktor 10, circa 10 mal 10, 100 Minuten in der Sonne sich aufhalten. Und so rechnet man das immer, multipliziert man das immer hoch. Kann man aber so auch nicht verallgemeinern, weil man muss natürlich auch auf die Filter gucken. Es gibt Filter, die können bis Nanometer tief gehen, die können sogar Bildschirm rausfiltern. Also das ist im Sonnenschutzbereich hochinteressant. Jemand, der täglich am Bildschirm sitzt, auch normalerweise Sonnenschutz.
1: Sonnenschutz ist also nicht nur ein Urlaubsthema, sondern gehört gerade im Sommer auch hier in den Alltag. Und wie man Sonnencreme richtig verwendet und worauf man besonders bei Kindern und empfindlicher Haut achten sollte, das erklären wir gleich. Vorher tanzen wir noch zu Sophie Alice Baxter, Murder on the Dancefloor gleich und jetzt Aktuelles von Ray Garvey. Hübschen Montag.
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1: Und da geht es heute passend zum Sommerwetter aktuell in der Landeshauptstadt natürlich um ein Thema, das viele leider im Alltag eher vergessen, obwohl es genauso dazugehört wie im Urlaub auf der Liege am Pool, und zwar Sonnenschutz und Hautgesundheit. Und darüber sprechen wir aktuell mit Theresia Weigel aus der Theresia Apotheke in Geltow. Frau Weigel, viele cremen sich zwar ein, aber oft tatsächlich nicht richtig. Es gibt so eine Faustregel, und zwar ein Esslöffel für einen Arm zum Eincremen. Aber wie oft sollte man denn danach dann noch nachcremen?
2: Na, nachcremen ist ja immer davon abhängig, welchen Lichtschutzfaktor habe ich gewählt. Lichtschutzfaktor 50, habe ich ja schon gesagt. Kann ich mal 10, kann ich 500 Minuten in der Sonne sein, das kann ich hochrechnen. Dann muss ich normalerweise, je nachdem, ob ich einen organischen oder einen anorganischen Schutz habe, und jetzt wird es schon kompliziert, wie Sie merken, jetzt wird es Chemie, muss ich gucken, bei einem organischen Sonnenschutz braucht unser Körper ein bisschen Zeit, um sich wieder zu regenerieren. Den kann ich überhaupt nicht nachcremen. Den sollte ich nur nachcremen, wenn ich zwischendurch im Wasser war. Habe ich einen anorganischen Hautschutz, der wirkt ja wie ein Spiegel. Den kann ich jederzeit nachcremen. Ich könnte mit Lichtschutzfaktor 10 am Ende mich den ganzen Tag versorgen, wenn ich immer alle anderthalb Stunden schon wieder nachcreme.
1: Sonnenschutz ist ja nicht nur Creme. Welche Rolle spielen auch Kleidung, Schatten und Tageszeit? Und wie kann die Apotheke beim UV-Schutz unterstützen?
2: Bei der Tageszeit sage ich ganz klar, in die Mittagssonne geht man nicht. Und deshalb ist natürlich der Schatten wichtig. Und bei der Kleidung, man braucht Baumwollkleidung. Diese ganze Synthetikkleidung schützt uns genauso nicht. So, man sieht auch jetzt hier, wir Apotheken sind nicht wegzudenken, weil man braucht uns, um für sich den individuellen Sonnenschutz rauszusuchen. Das sollte jeder nochmal drüber nachdenken, ob er einfach nur irgendwo ein Produkt bestellt oder nochmal schaut, lasse ich mich nochmal intensiv beraten und kaufe ein Produkt, was nachhaltig ist, was für meine Haut gut verträglich ist und nicht vielleicht in 5 oder 10 Jahren irgendwelche Probleme auslöst. Und es gibt einfach zu viel Müll im Produkt, muss ich ganz klar sagen.
1: Also wenn Sie unsicher sind, welcher Sonnenschutz zu Ihrer Haut passt, lassen Sie sich gerne individuell beraten bei Theresia Weigel und ihrem Team in der Theresia Apotheke in Geltow. Und dann Sonne genießen und hoffentlich nicht verbrennen.
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Klasse Montag heute, tollen Start in die neue Sommerwoche und vor allem in unsere Radio Potsdam Sommer Open Air Woche. Nicht vergessen, schnell noch Tickets sichern für diesen Freitag. Kamrat und Iggy Kelly sind mit dabei auf der Now Sports Rockwiese in Utetal. Und bis dahin die besten neuen Hits bei Ihnen am Arbeitsplatz, egal ob im Auto, im Homeoffice oder auf der heißen Baustelle gleich aus. Die ist mit dabei hier auf Radio Potsdam, direkt neben Level 42.

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1: Ich bin Amelie Totzke und das ist das Top-Thema der Stunde. Heute setzen Städte und Gemeinden bundesweit ein Zeichen, auch in Potsdam. Beim Aktionstag Kommunen am Limit macht die Landeshauptstadt auf ihre angespannte Finanzlage aufmerksam. Mehr Nachrichten aus unserer Region finden Sie jederzeit bei uns im Netz auf radio-potsdam.de. Und jetzt mehr Nachrichten aus Deutschland und der Welt.
2: Ich bin Tanja Wagner. Der britische Premierminister Keir Starmer hat seinen Rücktritt angekündigt. Er gebe den Posten als Chef der Labour-Partei ab, sagte der 63-Jährige in einer Ansprache vor dem Regierungssitz 10 Downing Street. Bis ein Nachfolger gewählt sei, werde er als Regierungschef noch im Amt bleiben, so Starmer weiter. Er beugt sich damit dem seit Wochen steigenden Druck aus seiner Partei. Mit Andy Burnham steht bereits ein potenzieller Nachfolger bereit. Die Deutsche Krankenhausgesellschaft warnt vor einer Pleitewelle und einem massiven Arbeitsplatzabbau in der Branche wegen der Sparpläne der schwarz-roten Regierung. Kommen die Einsparungen wie geplant, verlieren wir 2027 insgesamt 8% unserer Erlöse, sagte Verbandschef Gast dem Redaktionsnetzwerk Deutschland.
3: Verbandschef Gass verweist auf aktuelle Studienergebnisse, die darauf hindeuten, dass in 4 Jahren jede zweite Klinik pleite sein könnte. Außerdem müsse etwa jeder 10. Arbeitsplatz abgebaut werden, wenn die Einsparungen wie geplant kommen. Die Reformziele, wie eine stärkere Spezialisierung oder kleinere Kliniken zusammenzulegen, findet er gut. Aber er denkt eher an einen geordneten Umbau über etwa 10 Jahre. Ursula Winkler, Nachrichtenredaktion.
2: Die USA und der Iran haben sich selbst 60 Tage Zeit gegeben, ein Friedensabkommen zu schließen. Die Verhandlungen dazu haben gestern in der Schweiz auf hoher politischer Ebene begonnen und sollen in dieser Woche auf Arbeitsebene weitergehen.
4: Nur eine Stunde saß US-Vizepräsident Vance mit dem iranischen Außenminister und dem iranischen Parlamentspräsidenten zusammen. Aber es gab tatsächlich einige greifbare Ergebnisse. Und das, obwohl US-Präsident Trump aus der Ferne mit massiven Drohungen gegen Teheran dazwischenfunkte. Eingerichtet wurde ein eigener Gesprächskanal zur Straße von Hormuz und ein Forum zur Überwachung der Waffenruhe im Libanon. Die USA haben die Seeblockade iranischer Häfen aufgehoben und erste eingefrorene iranische Guthaben freigegeben. Uli Reitinger, Nachrichtenredaktion.
2: Viele Berufstätige in Deutschland können sich einen Job im Ausland vorstellen. Das ergab eine Umfrage im Auftrag der Jobseite Indeed. 2/3 der Arbeitnehmer wären dazu bereit, 1/3 hat demnach schon ganz konkret gesucht. Gefragteste Zielländer sind die USA, Großbritannien und die Schweiz.
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1: Hier in Potsdam, in Ferch und Großkreuz liegen wir bei 24 Grad, 25 in Geltow und 22 Grad sind es momentan noch in Linte und Jeserich. Wir starten freundlich trocken und vor allem wieder sommerlich in die neue Woche. Erstmal wird heute noch tief gestapelt mit 28 Grad, wird dann aber noch im Laufe der Woche heißer. Vor allem Richtung Wochenende. Samstag steht hier 39 Grad auf dem Tacho. Eieiei. Also es wird auch richtig heiß die Woche. Morgen aber erstmal nochmal 28 Grad, Mittwoch 31 und Donnerstag dann 34 Grad.
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1: In Potsdam soweit alles ruhig. Wir schauen mal auf Brandenburg an der Havel. Da nämlich immer noch, Achtung, ein Großbrand und deshalb auch Vollsperrung rund um die Otto-Sido-Straße. Hier immer noch weiträumig umfahren. Und einen kleinen Stau haben wir noch auf der A10. Westlicher Berliner Ring nach wie vor beidseitig. Zwischen Werder und Lees dauert hier 10 Minuten länger an der Baustelle. Geblitzt wird in Potsdam in der Friedrich-List-Straße, in der Domstraße und in der Georg-Hermann-Allee und in Nauen auf der L91. Staus und Blitzer, wenn Sie auch noch was gesehen haben, gerne einfach ergänzen. Per WhatsApp-Nachricht oder bei uns im Studio anrufen. Nummer für alles ist die 0331 581 692 und die 30. Ganz lieben Dank und eine gute und sichere Fahrt.
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1: Heute mit einem richtig schönen Thema bei uns. Wir schauen uns nämlich gemeinsam bei mir diese Stunde die Potsdamer Bürgerstiftung an, wo die nämlich ehrenamtlich hier in Potsdam so unterwegs ist und welche tollen Projekte auch Sie jederzeit gerne mit unterstützen können oder wo wir gemeinsam noch anpacken können. Darauf schauen wir gleich gemeinsam um kurz nach 12, direkt nach Meatloaf und aktueller Musik von Ausdies gibt's jetzt mit The Art of Letting Go. Schönen Wochenstart und leckere Mittagspause jetzt.
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0: Mit den besten 90ern starten wir hier rein in die neue Sommerwoche in Potsdam. Radio Potsdam auf dem Ohr natürlich immer gerne mit dabei, im Auto, im Büro oder zu Hause im Homeoffice, vielleicht ja gerade im Garten. Und wer sich in Potsdam ehrenamtlich engagieren möchte, ist der Potsdamer Bürgerstiftung vermutlich schon mal begegnet. Die Stiftung, die bringt nämlich Menschen zusammen, unterstützt zahlreiche Projekte in der Stadt und lebt vor allem von Engagement vieler Ehrenamtlicher. Was genau hinter der Bürgerstiftung steckt und wie man selber auch mitmachen kann, Marie-Luise Glahr, Vorsitzende des Vorstands der Potsdamer Bürgerstiftung.
1: Die Bürgerstiftung ist eine Mitmachstiftung, die von den Bürgerinnen und Bürgern der Stadt Potsdam getragen wird. Und alle können mitmachen und sind eingeladen, sich dafür einzubringen, unsere Stadt noch schöner zu machen.
0: Die Bürgerstiftung hat ja viele verschiedene Projekte. Vielleicht können Sie uns mal so ein, zwei Beispiele nennen. Welche Projekte gehören aktuell dazu?
1: Die bekannteste ist bestimmt die Inselbühne, die wir betreiben auf der Freundschaftsinsel. Das Bürgermobil, das Projekt Stadtbande, Chancenpatenschaften für Kinder und das Stadtgrünschützenprojekt. Aber aus der Vergangenheit kennen uns die Potsdamerinnen sicherlich von Potspresso, dem Pfandbechersystem für Potsdam. Und auch die Barrierebusters haben letztes Jahr tolle Sachen gemacht.
0: Viele dieser Projekte leben vom ehrenamtlichen Engagement. Warum ist es so wichtig, dass die Bürgerstiftung möglichst viele Ehrenamtliche hat?
1: Ehrenamtliches Engagement ist eine tolle Möglichkeit, um in Kontakt zu kommen mit anderen. Und es ist einfach unglaublich konstruktiv und macht riesig Spaß, wenn man sieht, was man alles gemeinsam bewirken kann. Und wir sind eine ganz kleine Stiftung. Wir haben auch nicht viel Geld und deswegen ist es so wichtig, dass wir viel Unterstützung und Mitmachende finden, die das einfach alles verwirklichen und ermöglichen.
0: Wenn ich jetzt Lust bekommen habe, mich selber einzubringen, wie kann ich die Bürgerstiftung als ehrenamtlich engagierte Person unterstützen und wo kann ich mich vor allem melden?
1: Ehrenamt ist ja freiwillig, insofern kann man selber definieren, was macht mir Spaß, was sind meine Interessen, was kann ich gut, was möchte ich noch lernen und kann sich bei uns melden, einfach unter ehrenamt@potsdamer-bürgerstiftung.org und dann führen wir ein Gespräch und gucken einfach, wie ist dein Zeitbudget, was stellst du dir vor, arbeitest du lieber alleine, lieber im Team, bist du eher hinter den Kulissen oder eher so vorneweg und hast du eher einen grünen Daumen oder lieber Büroarbeit, also da gibt es unendlich viele Möglichkeiten, sich einzubringen, je nach Lust und Laune.
0: Neben dem Ehrenamt, gibt es da noch weitere Möglichkeiten, die Arbeit der Bürgerstiftung zu unterstützen?
1: Also wir suchen Menschen mit Zeit, Geld und Ideen und gerade Geld ist immer knapp und für alle, die unsere Arbeit und unsere Projekte sehr zu schätzen wissen, freuen wir uns, wenn sie zum Beispiel in den Freundeskreis kommen und mit 100 Euro im Jahr unterstützen. Das sind ungefähr 8 Euro im Monat und es ist noch steuerlich absetzbar. Auch bei uns wird das Leben teurer und wir wachsen. Das heißt, es steht auch einfach mehr an. Deswegen ist es ganz wichtig, dass wir wirklich auch von den Bürgerinnen und Bürgern getragen werden, auch finanziell.
0: Sagt Marie-Luise Glahr, die Vorsitzende des Vorstands der Potsdamer Bürgerstiftung. Und wer mehr über die Projekte der Stiftung erfahren oder selber aktiv werden möchte, findet alle Infos online unter potsdamer-bürgerstiftung.org.

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Wochenstart heute, vor allem jetzt leckere Mittagspause im Büro, in der Kantine oder draußen in der Sonne. Wir auf jeden Fall gerne mit dabei, Radio Potsdam hier. 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Und bis dahin gibt's hier dann die beste Musik zum Abschalten, zum Sommergenießen in der Mittagspause.

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1: Mit Amelie Totzke, guten Tag. Brandenburg will ab nächstem Jahr die Ausbildung in der Pflege neu aufstellen. Dann sollen Pflegefachassistenten nach einem einheitlichen bundesweiten Modell ausgebildet werden. Die neue 18 Monate lange Ausbildung ersetzt die bisherigen Pflegehelferausbildungen und soll schon mit Hauptschulabschluss möglich sein. Ziel ist mehr Flexibilität zwischen Kranken- und Altenpflege und bessere Karrierechancen im Beruf. Im neuen Stadtteil Krampnitz ist am Wochenende die erste Musterwohnung vorgestellt worden. 69 Quadratmeter, eine moderne Ausstattung und rund 1.400 Euro Warmmiete stehen hier im Raum. Der Einzug der ersten Mieter ist für November geplant. Insgesamt soll in Krampnitz einmal ein ganz neuer Stadtteil entstehen. Noch gibt's allerdings Diskussionen über Mobilität, Parkplätze und Nahversorgung, während der Bau Schritt für Schritt weitergeht. Auch wenn die große Baustelle in der Zeppelinstraße im Sommer ausfällt, müssen sich Fahrgäste im Westen der Stadt auf Schienenersatzverkehr einstellen. Grund sind laut dem Verkehrsbetrieb WIP Tiefbauarbeiten in der Charlottenstraße im Bereich Bäckerstraße Kleine Gasse, die auch die Tramlinien 91 und 94 betreffen. Geplant ist vom 13. Juli bis Anfang August ein Ersatzverkehr zwischen Platz der Einheit und Schloss Charlottenhof bzw. Bahnhof Pirschheide. Das war das Wichtigste aus Potsdam und unserer Region. Und damit zurück zu dir, Domi.
2: Dankeschön.
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2: 23 Grad in Ciesa, 25 in Belitz, 26 Grad in Potsdam und Michendorf und Spitzenreiter mit 27 Grad jetzt Ludwigsfelde. Aktuell noch so ein, zwei kleinere Wolken vielleicht bei Ihnen vorm Büro mit dabei. Die verziehen sich aber gegen Nachmittag. Später nämlich noch kräftig Sonne am Start und das bei Höchstwerten heute um die 28 Grad. Die gibt's dann auch morgen nochmal bei Sonne und Wolken im Mix. Heißer dann ab der Wochenmitte, Mittwoch 31 und Donnerstag schon 34 Grad maximal. Plus wieder ganz viel Sonne mit dabei.
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2: Hier in Potsdam nach wie vor alles in Ordnung. Wir schauen auf Brandenburg an der Havel. Immer noch Vollsperrung wegen eines Großbrandes rund um die Otto-Sido-Straße. Da auf jeden Fall noch weiträumig umfahren. Dann aufpassen auf der A10 südlicher Berliner Ring Richtung Osten. Da steht ein Liegenbleiber zwischen Ferch und Michendorf. Und 10 Minuten Stop and Go auf dem westlichen Berliner Ring beidseitig zwischen Werder und Leest. Geblitzt wird in Potsdam in der Friedrich-List-Straße, in der Domstraße, in der Bornstädter Straße und in der Georg-Hermann-Allee. Und wenn Sie jetzt auch noch was haben, dann immer Bescheid sagen. Staus und Blitzer an die 0331 581 692 und die 30. Danke dafür und eine gute Fahrt.
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2: Wir schauen gemeinsam diese Stunde auf einen Ort, den besonders alle Ehrenamtlichen hier in Potsdam kennen und lieben, die Potsdamer Bürgerstiftung. Was die genau machen, haben wir vorhin schon gehört. Jetzt wollen wir mal auf zwei besondere Projekte schauen, die die Bürgerstiftung unterstützt. Gleich nach den besten 80ern und brandneu für so ein bisschen WM-Stimmung bei Ihnen im Büro. Shakira und Burna Boy mit dem offiziellen Fußball-WM-Song. Das ist Dai Dai.
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0: fördern, Gemeinschaft stärken und die eigene Stadt lebenswerter machen. Hier ist Radio Potsdam und genau dafür setzt sich die Potsdamer Bürgerstiftung mit vielen verschiedenen Projekten ein. Zwei davon sind die Stadtbande und das Projekt Stadtgrün schützen. Die Stadtbande, die bringt Kinder und ehrenamtliche Patinnen und Paten zusammen. Und wie das heißt, sagen die Beteiligten am besten selbst. Hinter diesem Namen steckt ein Projekt, bei dem Kinder gemeinsam mit ihren Patinnen und Paten Potsdam entdecken, neue Erfahrungen sammeln und oft auch ein Stück Selbstvertrauen gewinnen. Es geht um gemeinsame Zeit, Aufmerksamkeit und Erlebnisse, die lange noch in Erinnerung bleiben. Doch die Bürgerstiftung, die engagiert sich nicht nur für Menschen, sondern auch für die Stadt selbst. Mit dem Projekt Stadtgrün schützen setzen sich Ehrenamtliche nämlich dafür ein, Grünflächen zu erhalten, auszubauen und Potsdam noch lebenswerter zu machen. Und warum das so wichtig ist, das erklärt die ehrenamtliche Lexi.
1: Grundsätzlich ist es ja wichtig, unser Stadtgrün zu schützen und zu erhalten und das vielleicht auch zu erweitern. Also einfach mehr Bäume pflanzen, mehr Wiesen wachsen lassen. Einfach auch das Bewusstsein für die Menschen, die in der Stadt leben, wirklich gut mit diesem Grün umzugehen. Also nicht nur mit dem Park, sondern auch zu gucken, in der Dürreperiode hat der Straßenbaum vor meiner Tür genug Wasser. Also wir versuchen auch da ein Bewusstsein zu schaffen, dass es eigentlich die Verantwortung von uns allen ist.
0: Viele engagieren sich dabei mit großer Leidenschaft und eine von ihnen ist zum Beispiel Flori.
2: Ich fühle mich einfach richtig wohl bei der Bürgerstiftung. Und ich habe auch einfach was gesucht und das war genau die Bürgerstiftung. Also das war genau das Stadtgrün schützen. Ich wollte mich schon immer mal für unsere Stadt einsetzen und ich interessiere mich sehr für Stadtökologie und dann hat es einfach genau gepasst.
0: Ob bei der Stadtbande oder beim Einsatz für mehr Grün in Potsdam, beide Projekte zeigen, wie viel Menschen bewegen können, wenn sie sich für ihre Stadt und füreinander einsetzen. Mehr Infos zu diesen und vielen weiteren Projekten gibt's online unter potsdamer-bürgerstiftung.org und natürlich auch bei uns auf radio-potsdam.de, da finden Sie nochmal alle wichtigen Infos und Beiträge von heute. Schönen Montag und einen guten Start heute in die neue Woche, gleich mit Sommer Open Erster. Kamrat, gleich bei uns, macht schon mal Vorfreude auf diesen Freitag und jetzt Lily Allen für Sie mit Not Fair. Oh, hey,

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0: Klasse Montag heute für Sie. Wir starten rein auf Radio Potsdam in eine ganz, ganz tolle Sommerwoche. Denn nicht nur das Wetter gibt wieder Vollgas, sondern auch hier, Kamerad, gerade gehört bei uns im Programm. 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

0: Like a Lady, wir bringen sie ganz entspannt rein in den ersten Nachmittag der Woche. Radio Potsdam kühlt sie so ein bisschen ab und das auch gleich wieder mit der besten Musik bei der Arbeit. Coole, frische Sommernummer gleich von Kiddo und Osmund mit am Start. Ist auf jeden Fall ein richtig toller Ohrwurm für den ersten Arbeitstag heute. Show Me Love gleich mit dabei. Außerdem Erasure in der nächsten halben Stunde. Springen wir nochmal für zurück in die späten 80er. Sometimes auch gleich garantiert bis halb zwei.
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2: Ich bin Anne Tausch und das ist das Top-Thema der Stunde. Die geplante Verpackungssteuer in Potsdam wird voraussichtlich um 3 Monate verschoben und soll nun zum 1. Oktober kommen. Die Stadt reagiert damit auf Kritik aus der Wirtschaft und will Unternehmen mehr Zeit für die Umstellung auf Mehrweglösungen geben. Mehr Nachrichten aus unserer Region finden Sie jederzeit bei uns im Netz auf radio-potsdam.de. Und jetzt mehr Nachrichten aus Deutschland und der Welt.
3: Ich bin Tanja Wagner. Der britische Premierminister Keir Starmer hat seinen Rücktritt angekündigt. Er gebe den Posten als Chef der Labour-Partei ab, sagte der 63-Jährige in einer Ansprache vor dem Regierungssitz 10 Downing Street. Bis ein Nachfolger gewählt sei, werde er als Regierungschef noch im Amt bleiben, so Starmer weiter. Er beugt sich damit dem seit Wochen steigenden Druck aus seiner Partei. Mit Andy Burnham steht bereits ein potenzieller Nachfolger bereit. Die schwarz-rote Koalition will bis zur Sommerpause ein Reformpaket schnüren, das den Arbeitsmarkt, die Rente, die Einkommensteuer und den Bürokratieabbau betrifft. Experten legen morgen ihre Vorschläge zur Rente vor. Die Ideen der Kommission sind allerdings schon durchgesickert und werden heiß diskutiert.
4: Vor allem den Linken und den Gewerkschaften gehen die vorgeschlagenen Einschnitte zu weit. So soll der frühere Renteneintritt ohne Abschläge nach 45 Beitragsjahren wegfallen. Ein Teil der Rentenbeiträge soll in Aktien fließen und das Renteneintrittsalter soll schrittweise auf 68 steigen. Die IG Metall kritisiert vor allem, dass Menschen, die 45 Jahre lang gearbeitet haben, in Zukunft nicht mehr abschlagsfrei in Rente gehen können. Das treffe auf heftige Ablehnung. Diese Vorschläge blendeten die Arbeits- und Lebenssituation vieler Beschäftigter aus, heißt es. Uli Reitinger, Berlin.
3: Die Gewerkschaft Erziehung und Wissenschaft fordert angesichts von Mobbing und Gewalt an Schulen dringend Maßnahmen dagegen. So müsse etwa die Schulsozialarbeit ausgebaut werden, sagte GEW-Vorstandsmitglied Bensinger Stolze der Deutschen Presseagentur.
5: Präventive, also vorbeugende Arbeit mit Kindern und Jugendlichen sei an vielen Schulen oft nur eingeschränkt machbar, kritisiert die GEW. Der Grund: fehlende Lehrkräfte und gleichzeitig auch zu wenige Sozialarbeiter. Die GEW hofft auf das Startchancenprogramm der Bundesregierung, das Schulen mit Kindern aus sozial benachteiligten Familien unterstützen soll. Dieses Programm brauche aber mehr Geld. Lea Matschulat, Berlin.
3: Gut einen Monat nach Beginn des Ebola-Ausbruchs in der Demokratischen Republik Kongo ist die Zahl der bestätigten Fälle auf mehr als 1000 gestiegen. Nach Angaben des Informationsministeriums in Kinshasa sind unter den 1000 bestätigten Fällen in 3 Provinzen des Landes insgesamt 254 Ebola-Tote.
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0: Zwischen 26 und 27 Grad aktuell. Zum Nachmittag kommt heute nach und nach noch mehr die Sonne raus. Also Sonnencreme nicht vergessen und dann ab an den Pool oder in die Havel. Warm wird es auf jeden Fall mit maximal 28 Grad. Genauso bleibt es dann auch die Woche. Morgen nochmal teils sonnig bei 28 Grad. Mittwoch dann schon mehr Sonne plus 31 Grad. Und Donnerstag geht es hoch auf bis zu 34 Grad.
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0: Der Verkehr in Potsdam hier weiterhin ruhig. Wir schauen auf Brandenburg an der Havel, immer noch eine Vollsperrung wegen eines Großbrandes. Der wird hier weiterhin fleißig gelöscht rund um die Otto-Sido-Straße. Deshalb aktuell nichts möglich, da weiträumig umfahren. Aufpassen auf der A10 südlicher Berliner Ring Richtung Osten. Da haben wir immer noch ein defektes Fahrzeug zwischen Ferch und Michendorf. Und wir schauen noch Richtung Westen zwischen dem Dreieck Spreeau und Königs Wusterhausen. Da liegen aktuell Gegenstände. Geblitzt wird in Potsdam in der Friedrich-List-Straße, in der Domstraße, in der Bornstädter Straße, in der Yorkstraße und in der Georg-Hermann-Allee. Haben Sie auch was gesehen? Staus oder Blitzer? Dann einfach schicken hier per WhatsApp-Nachricht oder direkt anrufen. Nummer für alles ist die 0331 581 692 und die 30. Ganz lieben Dank und eine gute und sichere Fahrt.
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0: tollen Montag heute für Sie. Entspannte erste Schicht bei der Arbeit diese Woche. Und wir bringen Ihnen natürlich die beste Sommermusik vorbei. Direkt an den Schreibtisch. Gleich 90er-Klassiker mit dabei von Tasman Archer. Und jetzt erstmal frische, gute Laune-Single von Kiddo und Osmund zum Mitsingen. Gibt's jetzt mit Show Me Love.
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0: Wir haben für Sie ganz tief in der Radio Potsdam Kultschatzkiste gegraben und ich würde sagen, wir sind auch fündig geworden, oder? Richtig guter Klassiker hier von Tessmann Archer um kurz nach eins bei der Arbeit. Klasse Wochenstart heute und immer dran denken, jeden Montag können Sie bei uns grüßen und Danke sagen, was das Zeug hält.
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0: Und da sind auch diese Woche wirklich super viele Nominierungen eingegangen, aber die hier von Luis aus Potsdam war wirklich einmalig.
2: Mein Held der Woche ist dann mein Wieso-Lehrer, Wirtschafts- und Sozialkundelehrer, der mir trotz meiner mangelnden Mitarbeit, weil ich keine Lust auf Politik habe, und der war so euphorisch und hatte so viel Lust und war so, ja, mach mal mit, mach mal das. Und ich habe mich gefreut, wenn die Stunde endlich vorbei ist. Und trotz meiner Einstellung hat er mir noch eine 3 gegeben, mündlich. Somit werde ich dann nur 2 auf dem Zeugnis haben.
0: Und damit geht der Titel diese Woche an einen ganz besonderen Menschen, den Lehrer von Luis. Sie haben es geschafft, zum echten Alltagshelden zu werden. Und ein großes Dankeschön geht natürlich auch an Luis selber für die Nachricht und diese schöne Nominierung. Und falls Sie auch jemanden kennen, der den Titel verdient hat, her damit. 0331 581 69230. Einfach WhatsApp hier ins Studio schicken.
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0: Ich bin schöner, könnte man diese traumhafte Sommerwoche gar nicht starten. Kenya Grace bringt den perfekten Sommerohrwurm vorbei. Hier ist Radio Potsdam, kurz vor 2. 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

0: Tag heute. Ich hoffe, Sie machen sich einen entspannten ersten Arbeitstag heute. Radio Potsdam auf jeden Fall immer mit dem besten Musikmix an Ihrer Seite. Im Auto, in der Werkstatt oder im Büro. Und da freuen wir uns gleich auf aktuelle Musik von Ed Sheeran. Und der hat sich einen richtig coolen DJ an seine Seite geholt. Und zwar keinen geringeren als Martin Garrix aus Holland. Hören wir gleich zusammen mit Repeated. Dazu ein Klassiker aus den 80ern. Für die beste Abwechslung bei Ihnen am Schreibtisch. Man Without Hats gleich mit dem Safety Dance.
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2: Mit Anne Tausch, guten Tag. Die geplante Verpackungssteuer in Potsdam wird voraussichtlich verschoben. Statt wie bisher vorgesehen zum 1. Juli soll sie nun erst am 1. Oktober in Kraft treten. Die Stadt reagiert damit auf Kritik aus der Wirtschaft und sieht weiteren Abstimmungsbedarf. Ziel sei es, Unternehmen mehr Planungssicherheit zu geben und gleichzeitig ein praktikables Mehrwegkonzept zu entwickeln. Die Verpackungssteuer wäre die erste ihrer Art in Brandenburg. Geplant sind unter anderem zusätzliche 50 Cent für Einwegbecher. Über die Verschiebung soll die Stadtverordnetenversammlung Anfang Juli entscheiden. Die Zahl der neu ankommenden Geflüchteten in Potsdam fällt derzeit deutlich niedriger aus als noch vor einigen Monaten erwartet. Damit scheint eine drohende Notlage bei der Unterbringung vorerst abgewendet. Nach Angaben der Stadt stehen aktuell ausreichend Plätze zur Verfügung. Dennoch bleibt die Verwaltung vorsichtig, da sich die Zugangszahlen jederzeit wieder verändern können. Die langfristige Herausforderung, genügend Wohnraum und Unterbringungsmöglichkeiten bereitzustellen, bleibt also bestehen. Das Potsdamer Gesundheitsamt lädt am 30. Juni zu einem Impfaktionstag ein. Bürgerinnen und Bürger können dort ihren Impfschutz kostenlos und ohne Termin überprüfen, sowie fehlende Standardimpfungen direkt nachholen lassen. Die Aktion richtet sich an Erwachsene und Kinder und soll dazu beitragen, Impflücken zu schließen. Wer teilnehmen möchte, sollte möglichst seinen Impfpass mitbringen. Soweit das Neueste aus Potsdam und der Umgebung. Die nächsten Lokalnachrichten bei Radio Potsdam, wie immer um 12:30. Und damit zurück zu dir, Domi.
0: Ich danke dir.
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0: Mittlerweile stehen wir bei 27 Grad hier in der Landeshauptstadt. Gleiches auch in Werder und Kleinmachnow. Bis zu 28 gibt es heute noch höchstens. Also Spitze haben wir fast erreicht. Und dazu ganz viel Sonne am Nachmittag und ordentlich Urlaubsfeeling zum Feierabend später. Ja, und nach Urlaub schreit dann im Grunde auch die ganze Woche noch. Morgen nochmal 28 Grad, Mittwoch 31 und Donnerstag und Freitag schon wieder 34 bis 36 Grad möglich. Also es wird wieder richtig, richtig heiß.
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0: Weiterhin schauen wir auf Brandenburg an der Havel. Großbrand und deshalb immer noch Vollsperrung rund um die Otto-Sido-Straße. Da weiträumig umfahren, großen Bogen drum machen. Und zwei Meldungen kommen noch von der A10. Aufpassen, südlicher Berliner Ring Richtung Osten. Da steht ein Liegenbleiber zwischen Ferch und Michendorf. Und nochmal Gegenstände in Richtung Westen zwischen dem Dreieck Spreeau und Königswusterhausen. Geblitzt wird in Potsdam, in der Friedrich-List-Straße, in der Georg-Hermann-Allee, in der Bornstädter Straße und in der York-Straße. Und wenn Sie noch ergänzen können, gerne einfach machen. Staus und Blitz an die 0331 581 692 und die 30. Danke und eine gute Fahrt.
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0: Gleich gibt's von uns die besten Termine für Ihren Wochenstart, ob entspannt, lustig oder musikalisch. Da ist auf jeden Fall für jeden was dabei. Gleich direkt nach MC Hammer und brandneu für den Start in den sonnigen Feierabend DJ Martin Garrix. Brandneu zusammen mit Ed Sheeran, das ist Repeated.
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1: Auf der Inselbühne wird heute richtig kreativ. Das Theaterprojekt Dieser kleine verdammte Planet feiert nämlich Premiere. Rund 50 Jugendliche der Montessori-Schule Potsdam bringen eine moderne Version des kleinen Prinzen auf die Bühne und werfen dabei einen humorvollen Blick auf Themen wie soziale Medien, Krieg und Ungerechtigkeit. Der Eintritt ist frei und los geht's hier um 18 Uhr. Wer den Abend aber lieber ein bisschen ruhiger verbringen möchte, ist in der historischen Mühle Sanssouci genau richtig. Beim Blauen Montag können Sie zunächst die Mühle und das traditionelle Müllerhandwerk kennenlernen, bevor das Erzähltheater Machhandel mit Märchen und Geschichten für besondere Atmosphäre sorgt. Tickets kosten 15 Euro und los geht's hier um 19 Uhr. Und zum Schluss noch ein Tipp für Musikliebhaber. Im Potsdam Museum findet heute nämlich eine öffentliche Konzertprüfung im Fach Querflöte statt. Eine Schülerin der städtischen Musikschule präsentiert dabei ihr Können und zeigt das Ergebnis vieler Jahre intensiver Ausbildung. Der Eintritt ist frei und los geht's hier um 17.30 Uhr.
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0: Jetzt schauen wir auf all das, was wichtig ist, um 14 Uhr.
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2: Ich bin Anne Tausch und das ist das Top-Thema der Stunde. Die geplante Verpackungssteuer in Potsdam wird voraussichtlich um 3 Monate verschoben und soll nun zum 1. Oktober kommen. Die Stadt reagiert damit auf Kritik aus der Wirtschaft und will Unternehmen mehr Zeit für die Umstellung auf Mehrweglösungen geben. 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Und jetzt mehr Nachrichten aus Deutschland und der Welt.
3: Ich bin Jan-Henner Reitze. Der britische Premierminister Keir Starmer hat seinen Rücktritt angekündigt. Er gebe den Posten als Chef der Labour-Partei ab, sagte Starmer in London. Bis ein Nachfolger gewählt sei, werde er als Regierungschef noch im Amt bleiben. Starmer stand schon seit Wochen unter Druck.
4: Bereits morgens habe er König Charles über seinen Rücktritt informiert, sagte Starmer sichtlich emotional. Seine Partei habe die Frage gestellt, ob er noch der Richtige sei, um Labour in die nächste Parlamentswahl zu führen. Er habe die Antwort gehört und nehme sie mit Fassung. Starmer betonte, für ihn habe das Land immer an erster Stelle gestanden. So auch jetzt. Daher werde er als Parteivorsitzender und als Premier zurücktreten. Starmer bleibt allerdings im Amt, bis ein Nachfolger feststeht. Als Favorit gilt Andy Burnham, der frühere Bürgermeister von Manchester. Aus London, Philipp Detlefs.
3: Die Bundesregierung hat sich vorgenommen, bei der Ausarbeitung weiterer Reformen mit Arbeitgebern und Gewerkschaften zusammenzuarbeiten. Dazu ist heute Nachmittag wieder ein Treffen im Kanzleramt mit Kanzleramtschef Thorsten Frey geplant. In Sachen Krankenkassen ist schon eine Reform geplant, weitere soll es zu Rente und Steuern geben. Ein weiteres Ziel ist zum Beispiel Bürokratieabbau. Der Sommer ist da in Deutschland und die Hitzewelle hat ihren Höhepunkt noch nicht erreicht. Im Südwesten Deutschlands könnte es in dieser Woche 40 Grad heiß werden, heißt es vom Deutschen Wetterdienst.
5: Sogar der bisherige Hitze-Juni-Rekord bei uns, der könnte nun geknackt werden am Oberrhein oder eben im Südwesten. Doch viele ächzen schon jetzt, fühlen sich wie vor einer offenen Backofentür. Es ist fast unerträglich. Doch durchhalten ist das Motto, denn es bleibt wohl so heiß bis Ende der Woche. Und auch die Unwettergefahr, die bleibt. Es kann immer wieder heftig schütten, stürmen und auch Hagelschauer sind möglich. Claudia Wächter, Nachrichtenredaktion.
3: Mehr als 20% der jungen Erwachsenen in Deutschland fühlen sich stark einsam. Das zeigen Zahlen des Bundesinstituts für Bevölkerungsforschung. Zu den jungen Erwachsenen zählen Menschen im Alter zwischen 21 und 30 Jahren. Dass sie sich überdurchschnittlich häufig einsam fühlen, wird auch als Nachwirkung der Corona-Pandemie bewertet. In der älteren Altersgruppe zwischen 31 und 54 Jahren sagen nur 14% sich stark einsam zu fühlen.
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6: Mit den aktuellen Temperaturen 27 Grad in Rathenow, 28 Grad in Werder, in Teltow, in Brandenburg an der Havel und in Potsdam. Der Nachmittag zeigt sich schön sonnig, auch am Abend und in der Nacht klar und trocken, die Nacht später bei 15 Grad. Der Radio Potsdam Wettertrend, morgen 27 Grad noch einmal über der Region, morgen viel Sonne und 27 Grad sind in dieser Woche tatsächlich noch angenehm, denn wir steigern uns kräftig. Mittwoch 31 Grad, Donnerstag 34 Grad, Freitag 36 Grad und jetzt festhalten, Samstag bis zu 39 Grad über der Landeshauptstadt.
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6: Stadtverkehr Potsdam, Belatstraße stadteinwärts. Hier sind es aktuell 5 bis 8 Minuten plus. Dann die A9 Leipzig Richtung Berlin zwischen Kleinmarzehns und Niemeck steht ein kaputter PKW. Wir haben Stau, 20 Minuten dauert es hier zusätzlich. Zwischen Niemeck und Kleinmarzehns ist in Richtung Leipzig außerdem eine Person auf der Autobahn. Machen Sie hier bitte schön vorsichtig. Die A10 südlicher Berliner Ring Richtung Dreieck Spreeau. Zwischen Ferch und Michendorf steht ein kaputtes Fahrzeug. Richtung Dreieck Werder. Auf dem Beschleunigungsstreifen im Dreieck Spreeau liegen Gegenstände. A10 westlicher Berliner Ring Richtung Dreieck Havelland. Zwischen Großkreuz und Vöben Baustellenstau. Aktuell sind es hier 10 Minuten plus. In Brandenburg an der Havel ist die B1 an der Kreuzung Otto-Sido-Wilhelmsdorfer Straße komplett gesperrt. Nach einem Brand in einem Mehrfamilienhaus ist hier weiterhin die Feuerwehr im Einsatz. Im Landkreis Teltow-Fleming ist die Straße zwischen Neuheim und Jüterbock nach einem Unfall in beide Richtungen gesperrt. Geblitzt wird heute Nachmittag bei uns in Potsdam auf der Friedrich-List-Straße bei Tempo 50 und auf der York-Straße bei Tempo 30. Haben auch Sie noch etwas entdeckt? Staus oder Blitzer? Sagen Sie gerne jederzeit Bescheid per WhatsApp-Nachricht oder rufen Sie gerne auch durch. Unsere Nummer für alles ist die 0331 581 692 und die 30. Danke fürs Bescheid sagen. Gute Fahrt.
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6: Kurz nach zwei, der Schröder macht mit Ihnen frei. Kommen Sie gut in diesen Nachmittag. Gleich mit Genesis, I Can Dance, spiele ich Ihnen nach Burak Yeter, Tuesday. Hallo zusammen.
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0: Jetzt gibt es in diesem Montagnachmittag 13 Minuten nach 2.
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0: 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Um 14.30 Uhr, halb drei.
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2: Mit Anne Tausch, guten Tag. Die geplante Verpackungssteuer in Potsdam wird voraussichtlich verschoben. Statt wie bisher vorgesehen zum 1. Juli soll sie nun erst am 1. Oktober in Kraft treten. Die Stadt reagiert damit auf Kritik aus der Wirtschaft und sieht weiteren Abstimmungsbedarf. Ziel sei es, Unternehmen mehr Planungssicherheit zu geben und gleichzeitig ein praktikables Mehrwegkonzept zu entwickeln. Die Verpackungssteuer wäre die erste ihrer Art in Brandenburg. Geplant sind unter anderem zusätzliche 50 Cent für Einwegbecher. Über die Verschiebung soll die Stadtverordnetenversammlung Anfang Juli entscheiden. Eine breite Mehrheit der Potsdamer Stadtpolitik drängt auf eine Bürgerversammlung zu den geplanten Umbauten im Schlatz. Dabei soll die Stadt die Pläne für den geplanten Campus Schlatz und weitere Entwicklungen im Stadtteil öffentlich vorstellen und mit den Anwohnern diskutieren. Hintergrund ist ein Streit um die Beteiligung der Bürger. Mehrere Fraktionen halten es für notwendig, die Ergebnisse des Wettbewerbs ausführlich zu präsentieren und Raum für Fragen und Diskussionen zu schaffen. Die Zahl der neu ankommenden Geflüchteten in Potsdam fällt derzeit deutlich niedriger aus als noch vor einigen Monaten erwartet. Damit scheint eine drohende Notlage bei der Unterbringung vorerst abgewendet. Nach Angaben der Stadt stehen aktuell ausreichend Plätze zur Verfügung. Dennoch bleibt die Verwaltung vorsichtig, da sich die Zugangszahlen jederzeit wieder verändern können. Die langfristige Herausforderung, genügend Wohnraum und Unterbringungsmöglichkeiten bereitzustellen, bleibt also bestehen. Das Potsdamer Gesundheitsamt lädt am 30. Juni zu einem Impfaktionstag ein. Bürgerinnen und Bürger können dort ihren Impfschutz kostenlos und ohne Termin überprüfen, sowie fehlende Standardimpfungen direkt nachholen lassen. Die Aktion richtet sich an Erwachsene und Kinder und soll dazu beitragen, Impflücken zu schließen. Wer teilnehmen möchte, sollte möglichst seinen Impfpass mitbringen. Soweit das Neueste aus Potsdam und der Umgebung. Die nächsten Lokalnachrichten bei Radio Potsdam, wie immer um halb. Und damit zurück zu dir, Paul.
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0: Mit den aktuellen Temperaturen 28 Grad in Borkheide, in Belitz und in Potsdam, 29 Grad in Teltow und in Brandenburg an der Havel. Der Nachmittag zeigt sich schön sonnig, auch am Abend klar und trocken, die Nacht später bei 15 Grad. Der Radio Potsdam Wettertrend, auch morgen 27 Grad und viel Sonne. Und das ist noch recht frisch, wenn man das so sagen darf in dieser Woche, denn wir steigern uns mächtig. Mittwoch 31 Grad, Donnerstag 34 Grad, Freitag 36 Grad und jetzt festhalten, Samstag bis zu 39 Grad.
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0: Stadtverkehr Potsdam, 5 Minuten plus, aktuell auf der Belathstraße stadteinwärts. Ansonsten rollt es ganz gut durch den Stadtverkehr. Vorsicht auf der A2 Richtung Berlin, zwischen Ziesa und Wollin ist ein Fahrzeug liegen geblieben. Die A9 Richtung Berlin, zwischen Kleinmarzehns und Niemek steht ein kaputter PKW. Wir haben hier Stau plus 10 Minuten. Und in Richtung Leipzig ist zwischen Niemek und Kleinmarzehns eine Person auf der Autobahn unterwegs. Hier bitte äußerste Vorsicht. Die A10, der westliche Berliner Ring Richtung Dreieck-Havelland, zwischen Großkreuz und Vöben Baustellenstau, aktuell plus 10 Minuten plus. In Brandenburg an der Havel ist die B1 an der Kreuzung Otto-Sido- und Wilhelmsdorfer Straße nach einem Brand komplett gesperrt. Und im Landkreis Teltow-Fleming ist die Straße zwischen Neuheim und Jüterbock nach einem Unfall in beide Richtungen gesperrt. Es wird geblitzt heute Nachmittag. Sie stehen auf der Friedrich-List-Straße bei Tempo 50 und es blitzt auf der York-Straße bei Tempo 30. Haben auch Sie noch was entdeckt? Staus oder Blitzer? Sagen Sie gerne jederzeit Bescheid per WhatsApp-Nachricht oder rufen Sie gerne auch durch. Unsere Nummer für alles ist die 0331 581 692 und die 30. Danke fürs Bescheid sagen. Gute Fahrt.
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0: Kurz nach halb drei, der Schröder macht mit Ihnen frei. Kommen Sie gut in den Feierabend. Gleich mit Kult von den Bee Gees. You win again. Vorher kommt Zweiraumwohnung zu uns ins Radio. Wir werden sehen.
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0: Die Bee Gees und You Win Again, 14.42 Uhr, 18 Minuten vor 3.
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0: Es ist wahrscheinlich eines der verrücktesten Comebacks des Jahres, denn viele wissen, glaube ich, gar nicht, wer oder was eigentlich hinter diesem Künstler hier steckt und warum sie den garantiert auch kennen. Ein riesengroßer Hit aus den frühen 2000ern. Dick Brave and the Backbeats mit Take Good Care of My Baby. Und wenn man sich Dick Brave mal ganz genau anschaut, dann stellt man relativ schnell fest, der sieht irgendwie ein bisschen aus wie der junge Mann hier. Ja, wenn man Sänger Sascha und Dick Brave nebeneinander stellen würde, dann sieht man tatsächlich keinen Unterschied. Auch stimmlich gibt es da natürlich keine großen Unterschiede. Aber dennoch tritt Dick Brave bis heute als eigenständige Persönlichkeit auf und ist jetzt zurück, auch wenn wir wissen, dass Sascha ja eigentlich dahinter steckt. Neues Coveralbum ist draußen, also eine Platte, wo er viele große Hits aus allen Jahrzehnten auf seine ganz eigene Weise interpretiert. Und da hören wir diese Woche gemeinsam rein. Hier ist Dick Brave aus unserem Radio Potsdam Album der Woche. Back for Good, heute mit dem gleichnamigen Hit von Take That. Das hier ist Back for Good in einem ganz besonderen Stil, und zwar im Dick Brave Stil.

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0: Kommen Sie gut in diesen Montagnachmittag. 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Gleich mit Hathaway. What is Love? Spiele ich ihn gleich in der nächsten halben Stunde. Außerdem die Pretenders. Don't get me wrong. In der nächsten halben Stunde mit dabei. Jetzt schauen wir auf all das, was wichtig ist. Gleich ist es 15 Uhr.
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2: Ich bin Anne Tausch und das ist das Top-Thema der Stunde. Mit der Aktion Kommunen am Limit haben Städte und Gemeinden bundesweit auf ihre angespannte Finanzlage aufmerksam gemacht. Auch Potsdam beteiligte sich und fordert von Bund und Ländern eine bessere finanzielle Ausstattung, um wichtige Aufgaben in Bereichen wie Soziales, Bildung und Infrastruktur erfüllen zu können. Mehr Nachrichten aus unserer Region finden Sie jederzeit bei uns im Netz auf radio-potsdam.de. Und jetzt mehr Nachrichten aus Deutschland und der Welt.
3: Ich bin Jan-Henner Reitze. Der britische Premierminister Keir Starmer hat seinen Rücktritt angekündigt. Er stand schon seit Wochen unter Druck. Den Posten als Chef seiner Labour-Partei gebe er ab, sagte Starmer in London. Bis ein Nachfolger gewählt sei, werde er als Regierungschef noch im Amt bleiben.
4: Ich werde alles in meiner Macht Stehende tun, um eine geordnete Amtsübergabe zu gewährleisten. Außerdem sichere ich meinem Nachfolger meine volle und uneingeschränkte Unterstützung zu, in dem Wissen, dass er ein Großbritannien übernimmt, das deutlich stärker und gerechter ist als das, was ich vor 2 Jahren übernommen habe.
3: Mit Andy Burnham steht ein Nachfolger bereit, der seine Kandidatur auch schon bekannt gegeben hat. Hintergrund der Kritik an Starmer sind schlechte Ergebnisse der Labour-Partei bei verschiedenen Wahlen in den vergangenen Monaten. Die Kassen der Kommunen sind leer und die kommunalen Spitzenverbände appellieren an Bund und Länder, gegenzusteuern. Die Rücklagen seien vielerorts aufgebraucht. Für das laufende Jahr erwarten die Verbände ein Defizit von 29,7 Milliarden Euro.
5: Die Schuldenberge der Kommunen würden regelrecht explodieren, wenn es so weitergehe, sagt Achim Brötel, Präsident des Deutschen Landkreistages. Und er warnt, wenn Gebäude und Straßen anfangen zu bröckeln, dann bröckelt auch das Vertrauen der Menschen in die Handlungsfähigkeit des Staates. Der Hessische Städte- und Gemeindebund fordert etwa sofortige Hilfe. Übermorgen treffen sich die Ministerpräsidenten der Länder mit Kanzler Merz und auch die Finanzen der Länder und Kommunen dürften dort Thema sein. Lea Matschulat, Nachrichtenredaktion.
3: Die DLRG hat am vergangenen Wochenende in Deutschland 6 tödliche Badeunfälle registriert. Bis auf einen Fall seien alle Opfer junge Männer zwischen 16 und 29 Jahren gewesen. Neben den Todesopfern werden weitere Menschen noch vermisst. Die DLRG warnt davor, sich beim Schwimmen zu überschätzen. Und zum Fußball. Für Nico Schlotterbeck ist die WM in den USA, Kanada und Mexiko vorzeitig zu Ende. Der 26-Jährige von Borussia Dortmund hat sich beim 2:1 der deutschen Nationalmannschaft im 2. Gruppenspiel gegen die Elfenbeinküste einen Bänderriss zugezogen. Der Abwehrspieler muss vermutlich etwa 2 Monate lang pausieren. Deutschland steht schon vor dem abschließenden Gruppenspiel am Donnerstag gegen Ecuador als Gruppensieger fest.
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0: So, im Hintergrund könnte es jetzt wieder ein bisschen lauter werden. Auf der Brandenburger Straße ist wieder die Rüttelplatte aktiv. Ja, in diesem Sinne mal ein dickes Dankeschön an die Arbeiter da unten, die in dieser brütenden Hitze auf der Straße arbeiten. Es geht voran. 29 Grad in Bergholz-Rehbrücke, in Werder, in Teltow, in Brandenburg an der Havel und in Potsdam. Der Nachmittag schön sonnig, auch am Abend klar und trocken. Die Nacht später bei 15 Grad. Der Radio Potsdam Wettertrend. Auch morgen bis zu 27 Grad und dann steigern wir uns immer weiter. Mittwoch 31 Grad, Donnerstag 34 Grad, Freitag 36 Grad und jetzt halten Sie sich fest, Samstag 39 Grad über der Region.
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0: Im Stadtverkehr Potsdam aktuell 5 Minütchen plus Nutestraße stadteinwärts ab der Humboldtbrücke. Dann Vorsicht auf der A2 Richtung Berlin. Zwischen Zieser und Wollin ist ein Auto liegen geblieben. Die A9 Richtung Berlin zwischen Kleinmarzins und Niemek steht ein kaputter PKW. Wir haben hier Stau. In Richtung Leipzig zwischen Niemek und Kleinmarzins ist eine Person auf der Autobahn unterwegs. Bitte Vorsicht. Die A10 westlicher Berliner Ring Richtung Dreieck Havelland zwischen Großkreuz und Vöben Baustellenstau. A aktuell 10 Minuten plus. In Brandenburg an der Havel ist die B1 an der Kreuzung Otto-Sido- und Wilhelmsdorfer Straße nach einem Brand komplett gesperrt. Es wird geblitzt heute Nachmittag. Friedrich-List-Straße bei Tempo 50 und York-Straße bei Tempo 30. Haben auch Sie noch was entdeckt, Staus oder Blitzer? Sagen Sie gerne jederzeit Bescheid per WhatsApp-Nachricht oder rufen Sie gerne auch durch. Unsere Nummer für alles ist die 0331 581 692 und die 30. Danke fürs Bescheid sagen. Gute Fahrt.
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0: Kurz nach drei, der Schröder macht mit Ihnen frei. Kommen Sie gut in diesen Montagnachmittag. Hallo.
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Und hier ist er, hier ist Kamrat mit Be Mine.

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0: SOS. Gleich. 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Um 15.30 Uhr, halb vier.
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2: Mit Anne Tausch, guten Tag. Die geplante Verpackungssteuer in Potsdam wird voraussichtlich verschoben. Statt wie bisher vorgesehen zum 1. Juli soll sie nun erst am 1. Oktober in Kraft treten. Die Stadt reagiert damit auf Kritik aus der Wirtschaft und sieht weiteren Abstimmungsbedarf. Ziel sei es, Unternehmen mehr Planungssicherheit zu geben und gleichzeitig ein praktikables Mehrwegkonzept zu entwickeln. Die Verpackungssteuer wäre die erste ihrer Art in Brandenburg. Geplant sind unter anderem zusätzliche 50 Cent für Einwegbecher. Über die Verschiebung soll die Stadtverordnetenversammlung Anfang Juli entscheiden. Mit einer bundesweiten Aktion haben Städte und Gemeinden heute auf ihre angespannte Finanzlage aufmerksam gemacht. Auch Potsdam beteiligte sich an der Kampagne Kommunen am Limit. Die Kommunen beklagen steigende Ausgaben, etwa für Soziales, Bildung und Infrastruktur, während die Einnahmen vielerorts nicht Schritt halten. Wie sich die Situation in Potsdam bemerkbar macht und was die Stadt von Bund und Land fordert, dazu jetzt Oberbürgermeisterin Nuscha Aubel.
3: Wir brauchen einen anderen Finanzausgleich, wir brauchen eine andere Lastenverteilung. Das ist ein ganz wichtiger Aspekt. Dann muss konsequenterweise gelten, wer bestellt, muss auch bezahlen. Und das ist im Moment nicht der Fall. Zudem wünschen wir uns mehr Spielräume für die Kommunen und einen konsequenten Bürokratieabbau und Deregulierung.
2: Mit der Aktion wollen die Kommunen Druck auf Bund und Länder machen, damit Städte und Gemeinden finanziell besser ausgestattet werden. Eine breite Mehrheit der Potsdamer Stadtpolitik drängt auf eine Bürgerversammlung zu den geplanten Umbauten im Schlatz. Dabei soll die Stadt die Pläne für den geplanten Campus Schlatz und weitere Entwicklungen im Stadtteil öffentlich vorstellen und mit den Anwohnern diskutieren. Hintergrund ist ein Streit um die Beteiligung der Bürger. Mehrere Fraktionen halten es für notwendig, die Ergebnisse des Wettbewerbs ausführlich zu präsentieren und Raum für Fragen und Diskussionen zu schaffen. Die erst vor wenigen Monaten eröffnete Kinderschutzambulanz am Klinikum Ernst von Bergmann in Potsdam hat bereits mehr als 30 Kinder wegen des Verdachts auf körperliche Gewalt untersucht. Nach Angaben der PNN wurden dabei Verletzungen dokumentiert und medizinisch bewertet, um mögliche Misshandlungen aufzuklären. Die Zahl der Fälle zeigt nach Einschätzung von Fachleuten, wie wichtig spezialisierte Anlaufstellen für den Kinderschutz sind. Die Ambulanz arbeitet dabei eng mit Jugendämtern, Polizei und Gerichten zusammen und unterstützt bei der Sicherung von Beweisen sowie der Einschätzung von Verdachtsfällen. Soweit das Neueste aus Potsdam und der Umgebung. Die nächsten Lokalnachrichten bei Radio Potsdam, wie immer um halb. Und damit zurück zu dir, Paul.
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0: Mit den aktuellen Temperaturen 29 Grad in Borkheide, in Schönefeld, in Teltow und in Potsdam, 30 Grad aktuell in Brandenburg an der Havel. Der Nachmittag zeigt sich mit einem strahlend blauen Himmel und viel, viel Sonne, auch am Abend und in der Nacht klar und trocken, die Nacht später bei 15 Grad. Der Radio Potsdam Wettertrend, die gesamte Woche durchweg sonnig und es wird immer heißer. Morgen nochmal 27 Grad, Mittwoch 31 Grad, Donnerstag 34 Grad, Freitag 36 Grad und jetzt festhalten, Samstag 39 Grad maximal.
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0: Stadtverkehr Potsdam, breite Straße bis runter zur Zeppelinstraße, hier sind es aktuell 5 Minuten plus. Vorsicht auf der A2 Richtung Berlin, zwischen Ziesa und Wollin ist ein Auto liegen geblieben. Die A9 Leipzig Richtung Berlin, zwischen Kleinmarzehn und Niemeck steht ein kaputter PKW, wir haben Stau. Und in Richtung Leipzig ist zwischen Niemeck und Kleinmarzehn eine Person auf der Autobahn unterwegs, bitte Vorsicht. Die A10, der westliche Berliner Ring Richtung Dreieck Werder. Zwischen Großkreuz und dem Dreieck Werder liegen Gegenstände auf der linken und der mittleren Spur. Richtung Dreieck Havelland, zwischen Großkreuz und Vöben Baustellenstau, 10 Minuten plus. In Brandenburg an der Havel ist die B1 an der Kreuzung Otto-Sido-Wilhelmsdorfer Straße nach einem Brand komplett gesperrt. Es wird geblitzt. Sie stehen auf der Friedrich-List-Straße bei Tempo 50 und auf der York-Straße bei Tempo 30. Haben auch Sie noch was entdeckt? Staus oder Blitzer? Sagen Sie gerne jederzeit Bescheid per WhatsApp-Nachricht oder rufen Sie gerne auch durch. Unsere Nummer für alles ist die 0331 581 692 und die 30. Danke fürs Bescheid sagen. Gute Fahrt.
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0: Kurz nach 3:30, der Schröder hier. Einen schönen Nachmittag. Hallo zusammen.
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1: Das ist heute die 30 und die steht für 30 Minuten. Genau so lang lief heute eine öffentliche Aktion vor dem Bildungsforum. Von 12.30 Uhr bis 13 Uhr. Das Motto bundesweit: Kommunen am Limit. Der Hintergrund: Potsdam wird allein in diesem Jahr ein Gesamtdefizit von über 33 Millionen Euro haben. Der Grund: vor allem steigende Sozialausgaben und immer neue Aufgaben, die die Kommunen stemmen müssen, aber oft ohne ausreichende Gegenfinanzierung. Sie fordern jetzt klar: wer Aufgaben überträgt, muss sie auch bezahlen. Auch Potsdam macht mit. Oberbürgermeisterin Nuscha Aubel, die warnt: Schulen, Busse, Schwimmbäder und Kultur geraten unter Druck. Kurz gesagt, die 30 steht heute für 30 Minuten Protest.
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2: Ich bin Anne Tausch und das ist das Top-Thema der Stunde. Mit der Aktion Kommunen am Limit haben Städte und Gemeinden bundesweit auf ihre angespannte Finanzlage aufmerksam gemacht. Auch Potsdam beteiligte sich und fordert von Bund und Ländern eine bessere finanzielle Ausstattung, um wichtige Aufgaben in Bereichen wie Soziales, Bildung und Infrastruktur erfüllen zu können. Mehr Nachrichten aus unserer Region finden Sie jederzeit bei uns im Netz auf radio-potsdam.de. Und jetzt mehr Nachrichten aus Deutschland und der Welt.
3: Ich bin Jan-Henna Reitze. Wegen schlechter Ergebnisse seiner Labour-Partei bei verschiedenen Wahlen stand der britische Premierminister Keir Starmer seit Wochen unter Druck. Jetzt zieht er Konsequenzen und hat seinen Rücktritt angekündigt. Als Nachfolger steht der frühere Bürgermeister von Greater Manchester, Andy Burnham, bereit, der seine Kandidatur auch schon bekannt gegeben hat. Burnhams Rückhalt in der Labour-Partei gilt als groß. Die Übergabe der Amtsgeschäfte könnte Mitte Juli beginnen. Viele Menschen in Deutschland bewerten ihre Mietkosten als hoch. Das zeigt eine Allensbach-Umfrage. Gut jeder zweite befragte Mieter spricht von einer großen oder sehr großen Belastung.
4: Die Folge? Viele bleiben auch in ihren Wohnungen, scheuen einen teuren Umzug und vor allem befürchten sie, dass sie am Ende vielleicht eine höhere Miete zahlen müssen. Im Durchschnitt bleiben die Leute mittlerweile 18 Jahre in ihrer Bude. Aber laut den Forschenden sind die allermeisten auch völlig zufrieden mit ihrer Wohnsituation, auch mit der Lage des Hauses. Kritik gibt's aber auch, und zwar vor allem an der Parkplatzsituation. Claudia Wächter, Nachrichtenredaktion.
3: Bei Razzien in Nordrhein-Westfalen, Spanien und Österreich sind Polizei und Staatsanwaltschaft gegen mutmaßliche Drogenhändler vorgegangen. Es wurden Wohnungen, Geschäftsräume und Verstecke durchsucht. Ermittelt wird gegen insgesamt 31 Beschuldigte. 9 Haftbefehle wurden vollstreckt. Es geht um Drogengeschäfte unter anderem mit Cannabis, Kokain und Crack im Wert von 11 Millionen Euro. Und zum Fußball. Nico Schlotterbeck kann bei der WM in den USA, Kanada und Mexiko nicht mehr zum Einsatz kommen. Der 26-Jährige von Borussia Dortmund hat sich einen Innenbandriss im linken Sprunggelenk zugezogen.
5: Im Spiel gegen die Elfenbeinküste tritt sich Schlotterbeck nach 15 Minuten unglücklich selbst gegen das linke Bein. Er muss immer wieder behandelt werden, hält aber bis zur Halbzeit durch. Dann bleibt er in der Kabine. Bundestrainer Nagelsmann ahnt nach dem Spiel schon, dass es etwas Schlimmeres sein kann. Für den Abwehrchef von Borussia Dortmund wird jetzt Antonio Rüdiger in die Startelf rücken. Nachnominieren kann Nagelsmann niemanden mehr. Nach Lennart Kahl ist es schon das zweite vorzeitige WM-Aus für einen deutschen Spieler. Thomas Bremser, Winston Salem.
3: Deutschland steht schon als Gruppensieger fest. Gegner im abschließenden Vorrundenspiel am Donnerstag ist Ecuador.
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6: Und das sind die aktuellen Werte über der Region. Wir messen 29 Grad in Bergholz-Rehbrücke, in Teltow und in Potsdam, 30 Grad in Werder und in Brandenburg an der Havel. Der Nachmittag zeigt sich durchweg mit viel Sonne, auch am Abend und in der Nacht klar und trocken, die Nacht später bei 15 Grad. Der Radio Potsdam Wettertrend, auch morgen nochmal bis zu 27 Grad und viel Sonne und dann gehen die Werte nach oben, aber sowas von Mittwoch 31 Grad, Donnerstag 34 Grad, Freitag 36 Grad, Samstag erreichen wir sogar 39 Grad maximal.
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6: Stadtverkehr Potsdam, Alleestraße, Straße am Neuen Garten bis runter zur Überfahrt Hans-Thoma-Straße sind es 10 Minuten plus. Dann Vorsicht auf der A2 Richtung Berlin. Zwischen Zieser und Wollin ist ein Auto liegen geblieben. Und in Richtung Magdeburg zwischen dem Dreieck Werder und Lenin liegen Gegenstände auf der Fahrbahn. Die A9 Leipzig Richtung Berlin. Zwischen Kleinmarzehns und Niemek steht ein defekter PKW. Wir haben hier aktuell Stau. In Richtung Leipzig zwischen Niemek und Kleinmarzehns Stau nach einem Unfall. Sie benötigen eine Stunde zusätzlich. A10 westlicher Berliner Ring Richtung Dreieck Havelland. Zwischen Großkreuz und Vöben Baustellenstau. Aktuell 10 Minuten plus. Und in Brandenburg an der Havel ist die B1 an der Kreuzung Otto-Sido-Wilhelmsdorfer Straße nach einem Brand komplett gesperrt. Es wird geblitzt heute Nachmittag auf der Michendorfer Chaussee. Sie stehen auf der Friedrich-List-Straße und auf der Yorkstraße bei Tempo 30. Haben auch Sie noch was entdeckt, Staus oder Blitzer? Sagen Sie gerne jederzeit Bescheid per WhatsApp-Nachricht oder rufen Sie gerne auch durch. Unsere Nummer für alles ist die 0331 581 692 und die 30. Danke fürs Bescheid sagen. Gute Fahrt.
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6: Kurz nach vier, der Schröder hier. Einen schönen Montagnachmittag. Genießen Sie die schöne Sonne.
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0: Und Is It Cause I'm Cool? 4:12. Schön, dass Sie mit dabei sind an diesem Montagnachmittag. Hier ist Ihr Radio Potsdam Feierabend. Kultur erleben, Menschen zusammenbringen und Teilhabe ermöglichen. Dafür engagiert sich die Potsdamer Bürgerstiftung. Wir sprechen heute schon den ganzen Tag darüber und stellen Ihnen die Projekte dieser Stiftung etwas genauer vor. Zwei Projekte zeigen besonders eindrucksvoll, wie all das gelingen kann. Die Inselbühne auf der Freundschaftsinsel und das Bürgermobil. Die Inselbühne ist ein Ort für Kultur unter freiem Himmel. Hier finden Konzerte, Theateraufführungen, Lesungen und viele weitere Veranstaltungen statt. Offen für alle und getragen von viel ehrenamtlichem Engagement. Was die Inselbühne so besonders macht, das erzählen uns jetzt diejenigen, die sie auch mit Leben füllen.
1: Weil es ein toller, offener, kreativer Möglichkeitsraum ist für Begegnungen, für Kunst, für Musik und Kultur. Das macht mir Spaß, Verbundenheit, Gemeinsamkeit und Engagement zu leben.
2: Die Inselbühne ist ein echter Geheimtipp. Ein Ort, an dem Künstlerinnen und Künstler, Anwohner und Gäste zusammenkommen und Kultur unter freiem Himmel erleben können.
3: Die Inselbühne Potsdam ist ohne Zweifel die schönste Freilichtbühne Potsdams. Und es ist das Verdienst der Bürger Stiftung Potsdam, dass es sie gibt, dass es sie weiterhin gibt und dass es sie hoffentlich noch sehr lange geben wird.
0: Die Inselbühne zeigt also, wie Kultur Menschen zusammenbringen kann. Doch auch an anderer Stelle schafft die Bürgerstiftung Begegnungen. Und zwar auf eine ganz besondere Weise. Mit dem Bürgermobil können Seniorinnen und Senioren sowie Menschen mit eingeschränkter Mobilität kostenlos Ausflüge durch Potsdam unternehmen. Möglich machen das ehrenamtliche Fahrerinnen und Fahrer, die ihre Zeit schenken und dabei oft selbst viel zurückbekommen.
4: Ich fahre die Rikscha jetzt seit 5 Jahren. Es gibt so viel positives Feedback und so viel positive Energie, wenn man das gemacht hat, dass es immer wieder motiviert, in die Rikscha zu steigen.
5: Meine Lieblingsfahrgäste sind Altpotsdamer und die erzählen mir, was sie so hier und da an Kleinigkeiten erlebt haben und ich zeige ihnen das jetzt und heute.
0: Ja, und für viele Fahrgäste bedeutet das Bürgermobil weit mehr als nur eine Fahrt durch die Stadt. Es schafft Begegnungen, ermöglicht Teilhabe und bringt Menschen wieder an Orte, die sie vielleicht lange nicht besuchen konnten.
6: Die wunderschöne Stadt Potsdam zu erfahren, ist einfach großartig. Und das fällt natürlich älteren Leuten schwer. Und deswegen finde ich es großartig, dass die Bürgerstiftung das anbietet.
7: Wenn man Senioren rumfährt, so wie mein Papa, der beinamputiert ist, es ist einfach eine Begeisterung, die dann ausstrahlen, wenn sie so einen Ausflug gemacht haben.
8: Ich komme mit Sicherheit wieder.
0: Ob auf der Bühne oder unterwegs durch unsere schöne Landeshauptstadt Potsdam. Beide Projekte leben davon, dass Menschen sich füreinander engagieren und gemeinsam möglich machen Dinge, die sonst nicht so schnell möglich gemacht werden können. Ganz nach dem Jubiläumsmotto der Potsdamer Bürgerstiftung, was Potsdam trägt, ich trage das weiter. Mehr Informationen zu diesen und vielen weiteren Projekten gibt es online unter potsdamer-bürgerstiftung.org. Und auch bei uns im Netz auf unserer Webseite radio-potsdam.de finden Sie nochmal alle wichtigen Infos und nochmal alle Beiträge von heute zum Nachhören.

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0: Mr. Ray Garvey und Is It Love? Hier ist Radio Potsdam auf dem Weg in Richtung Montagfeierabend. Gleich mit den Weather Girls. It's Raining Man. Und Years and Years sind mit dabei. King gleich. Jetzt alles, was wichtig ist, um 16.30 Uhr, halb fünf.
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2: Mit Anne Tausch, guten Tag. Die geplante Verpackungssteuer in Potsdam wird voraussichtlich verschoben. Statt wie bisher vorgesehen zum 1. Juli soll sie nun erst am 1. Oktober in Kraft treten. Die Stadt reagiert damit auf Kritik aus der Wirtschaft und sieht weiteren Abstimmungsbedarf. Ziel sei es, Unternehmen mehr Planungssicherheit zu geben und gleichzeitig ein praktikables Mehrwegkonzept zu entwickeln. Die Verpackungssteuer wäre die erste ihrer Art in Brandenburg. Geplant sind unter anderem zusätzliche 50 Cent für Einwegbecher. Über die Verschiebung soll die Stadtverordnetenversammlung Anfang Juli entscheiden. Eine breite Mehrheit der Potsdamer Stadtpolitik drängt auf eine Bürgerversammlung zu den geplanten Umbauten im Schlaz. Dabei soll die Stadt die Pläne für den geplanten Campus Schlaz und weitere Entwicklungen im Stadtteil öffentlich vorstellen und mit den Anwohnern diskutieren. Hintergrund ist ein Streit um die Beteiligung der Bürger. Mehrere Fraktionen halten es für notwendig, die Ergebnisse des Wettbewerbs ausführlich zu präsentieren und Raum für Fragen und Diskussionen zu schaffen. Das Potsdamer Gesundheitsamt lädt am 30. Juni zu einem Impfaktionstag ein. Bürgerinnen und Bürger können dort ihren Impfschutz kostenlos und ohne Termin überprüfen, sowie fehlende Standardimpfungen direkt nachholen lassen. Die Aktion richtet sich an Erwachsene und Kinder und soll dazu beitragen, Impflücken zu schließen. Wer teilnehmen möchte, sollte möglichst seinen Impfpass mitbringen. Die erst vor wenigen Monaten eröffnete Kinderschutzambulanz am Klinikum Ernst von Bergmann in Potsdam hat bereits mehr als 30 Kinder wegen des Verdachts auf körperliche Gewalt untersucht. Nach Angaben der PNN wurden dabei Verletzungen dokumentiert und medizinisch bewertet, um mögliche Misshandlungen aufzuklären. Die Zahl der Fälle zeigt nach Einschätzung von Fachleuten, wie wichtig spezialisierte Anlaufstellen für den Kinderschutz sind. Die Ambulanz arbeitet dabei eng mit Jugendämtern, Polizei und Gerichten zusammen und unterstützt bei der Sicherung von Beweisen sowie der Einschätzung von Verdachtsfällen. Soweit das Neueste aus Potsdam und der Umgebung. Die nächsten Lokalnachrichten bei Radio Potsdam, wie immer um halb. Und damit zurück zu dir, Paul.
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0: Mit den aktuellen Temperaturen 30 Grad in Borkheide, in Werder, in Teltow, in Brandenburg an der Havel und bei uns in Potsdam. Der Nachmittag zeigt sich durchweg sehr freundlich mit viel, viel Sonne. Am Abend und in der Nacht klar und trocken, die Nacht später bei 15 Grad. Der Radio Potsdam Wettertrend. Auch morgen viel Sonne bei bis zu 27 Grad und dann geht es immer weiter nach oben. Mittwoch 31 Grad, Donnerstag 34 Grad, Freitag 36 Grad und dann halten Sie sich fest, Samstag erreichen wir Werte um die 39 Grad.
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0: Stadtverkehr Potsdam, Alleestraße, Straße am Neuen Garten bis runter zur Überfahrt Hans-Thoma-Straße. Hier sind es aktuell 10 Minuten plus. Vorsicht auf der A2 Richtung Berlin. Zwischen Ziesa und Wollin ist ein Auto liegen geblieben. Die A10 westlicher Berliner Ring Richtung Dreieck Havelland. Zwischen Großkreuz und Vöben Baustellenstau plus 10 Minuten. Die B1 Brandenburg Richtung Magdeburg. Zwischen Brandenburg an der Havel und Plaue haben wir Stau an der Baustelle plus 30 Minuten. Und an der Kreuzung Otto-Sido-Wilhelmsdorfer Straße ist die B1 nach einem Unfall derzeit gesperrt. Die B101 Trebin Richtung Bad Liebenwerder. Zwischen Wiesenhagen und Woltersdorf gibt es Behinderung nach einem Unfall. Geblitzt wird auf der Friedrich-List-Straße bei Tempo 50, auf der Michendorfer Chaussee und auf der York-Straße bei Tempo 30. Haben auch Sie noch was entdeckt, Staus oder Blitzer? Sagen Sie gerne jederzeit Bescheid per WhatsApp-Nachricht oder rufen Sie gerne auch durch. Unsere Nummer für alles ist die 0331 581 692 und die 30. Danke fürs Bescheid sagen. Gute Fahrt.
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0: 4 Minuten nach halb fünf. Ich bin's, der Schröder. Wünsche einen tollen Feierabend. Hallo zusammen.
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0: Years and Years und King, 16.42 Uhr.
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0: Bei uns sind mal wieder jede Menge Nominierungen eingegangen, aber die hier von Luis aus Potsdam, die war wirklich einmalig.
2: Mein Held der Woche ist dann mein Wieso-Lehrer, Wirtschafts- und Sozialkundelehrer, der mir trotz meiner mangelnden Mitarbeit, weil ich keine Lust auf Politik habe, und der war so euphorisch und hatte so viel Lust und war so, ja, mach mal mit, mach mal das. Und ich habe mich gefreut, wenn die Stunde endlich vorbei ist. Und trotz meiner Einstellung hat er mir noch eine 3 gegeben, mündlich. Somit werde ich dann nur 2 auf dem Zeugnis haben.
0: Na, immerhin. Und damit geht der Titel diese Woche an einen ganz besonderen Menschen, und zwar an den Lehrer von Luis. Sie haben es geschafft, zum echten Alltagshelden zu werden. Ein großes Dankeschön geht natürlich auch raus an Luis für die Nachricht und diese schöne Nominierung. Und falls Sie auch jemanden kennen, der diesen Titel verdient hat, immer her damit. Alle Infos, wie es funktioniert, bei uns im Netz auf radio-potsdam.de.
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Eiffel 65 und Blue, 16.52 Uhr, 8 Minuten vor 5 an diesem Montagnachmittag. Hier ist Radio Potsdam, schön, dass Sie mit dabei sind. Wir schauen kurz raus auf die Straßen, auf die A10 in westlichen Berliner Ring Richtung Dreieck-Havelland. Zwischen Großkreuz und Vöben an der Baustelle aktuell Stau. 10 bis 15 Minuten dauert es hier zusätzlich. Wo es noch klemmt, alles ausführlich gleich bei uns um 17 Uhr nach Tate McRae.

0: Stars in der nächsten halben Stunde mit dabei. Jetzt schauen wir auf all das, was wichtig ist, um 17 Uhr.
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2: Ich bin Anne Tausch und das ist das Top-Thema der Stunde. Die geplante Verpackungssteuer in Potsdam wird voraussichtlich um 3 Monate verschoben und soll nun zum 1. Oktober kommen. Die Stadt reagiert damit auf Kritik aus der Wirtschaft und will Unternehmen mehr Zeit für die Umstellung auf Mehrweglösungen geben. Mehr Nachrichten aus unserer Region finden Sie jederzeit bei uns im Netz auf radio-potsdam.de. Und jetzt mehr Nachrichten aus Deutschland und der Welt.
3: Ich bin Jan-Henner Reitzer. Die Reformvorschläge der Rentenkommission werden erst morgen offiziell der Bundesregierung übergeben. Doch schon jetzt gibt es Diskussionen, Lob, aber auch Kritik, zum Beispiel von Opposition und Gewerkschaften. Ein Knackpunkt, der Vorschlag, das Rentenalter in den kommenden Jahrzehnten schrittweise anzuheben.
4: Noch länger arbeiten, völlig ungerecht, sagen Kritiker. Tenor, ein Professor könne das vielleicht, ein Fliesenleger nicht. Hintergrund: nach dem aktuellen Vorschlag soll die sogenannte Rente mit 63 wegfallen und ein Teil der Rentenbeiträge soll künftig am Aktienmarkt angelegt werden. Das finden die Grünen gar nicht so schlecht, fordern nun aber vor allem von der Regierung schnell Klarheit. Alles andere sorge nur für Verunsicherung. Claudia Wächter, Nachrichtenredaktion.
3: Beim Tanken ist Diesel erstmals wieder günstiger als vor Beginn des Irankriegs. Das geht aus Zahlen des ADAC hervor. Der Tagesdurchschnittspreis für einen Liter Diesel lag von Freitag bis Sonntag jeweils zwischen 1,73 Euro und 1,74 Euro und damit unter dem vom 27. Februar, dem Tag, bevor der Irankrieg begann. Heute ging der Preis noch weiter runter. E10 ist noch etwas teurer als vor Kriegsbeginn. Der britische Premierminister Keir Starmer hat seinen Rücktritt angekündigt. Er beugt sich damit dem seit Wochen steigenden Druck aus seiner Labour-Partei. Andy Burnham steht als potenzieller Nachfolger bereit.
5: Der Druck war am Ende zu groß. Nur 2 Jahre nachdem Keir Starmer für seinen Wahlsieg mit Labour gefeiert wurde, wirft der Premierminister das Handtuch. Damit bekommt Großbritannien demnächst seinen 7. Premierminister in nur 10 Jahren. Beste Chancen hat Andy Burnham. Der frühere Bürgermeister von Manchester hatte sein Amt aufgegeben, um Abgeordneter im Parlament zu werden, mit dem Ziel, Starmer herauszufordern. Dazu wird es nun nicht mehr kommen. Es könnte allerdings weitere Bewerber auf das Amt des Parteivorsitzenden geben. Aus London, Philipp Detlefs.
3: Zum Fußball. Für Nico Schlotterbeck ist die WM in den USA, Kanada und Mexiko vorzeitig zu Ende. Der 26-Jährige von Borussia Dortmund hat sich beim 2:1 der deutschen Nationalmannschaft im zweiten Gruppenspiel gegen die Elfenbeinküste einen Bänderriss zugezogen. Der Abwehrspieler muss vermutlich etwa 2 Monate lang pausieren. Bei der WM steht Deutschland schon vor dem abschließenden Gruppenspiel am Donnerstag gegen Ecuador als Gruppensieger fest.
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6: Mit den aktuellen Temperaturen: 29 Grad in Bergholz-Rehbrücke, in Werder, in Teltow, in Brandenburg an der Havel und in Potsdam. Der Nachmittag auch heute wieder schön sonnig, am Abend und in der Nacht klar und trocken, die Nacht später bei 15 Grad. Der Radio Potsdam Wettertrend. Auch morgen durchweg Sonne bei 27 Grad und dann geht es immer weiter nach oben. Mittwoch 31 Grad, Donnerstag 34 Grad, Freitag 36 Grad und Samstag erreichen wir dann sogar 39 Grad über der Landeshauptstadt.
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6: Stadtverkehr Potsdam, Alleestraße, Straße am Neuen Garten bis runter zur Überfahrt Hans-Thoma-Straße, 5 Minuten plus. Und die A10, westlicher Berliner Ring, Richtung Dreieck Havelland, zwischen Großkreuz und Vöben, Baustellenstau plus 10 Minuten. Die B1, Brandenburg in Richtung Magdeburg, zwischen Brandenburg an der Havel und Plaue, Stau an der Baustelle plus 30 Minuten. Und an der Kreuzung Otto-Sido-Wilhelmsdorfer Straße ist die B1 nach einem Brand komplett gesperrt. Die B101, Trebin Richtung Bad Liebenwerda, zwischen Wiesenhagen und Woltersdorf gibt es Behinderungen nach einem Unfall. In Werder an der Havel ist die Bernhard-Kellermann-Straße gesperrt, hier regelt die Feuerwehr aktuell den Verkehr. Es wird geblitzt heute Nachmittag auf der Michendorfer Chaussee, auf der Friedrich-List-Straße und Sie stehen aktuell auf der York-Straße. Haben auch Sie noch was entdeckt, Staus oder Blitzer? Sagen Sie gerne jederzeit Bescheid per WhatsApp-Nachricht oder rufen Sie gerne auch durch. Unsere Nummer für alles ist die 0331 581 692 und die 30. Danke fürs Bescheid sagen, gute Fahrt.
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6: Kurz noch fünf. Ich bin's, der Schröder. Wünsche einen tollen Feierabend. Gleich mit Simply Red Stars spiele ich ihn nach Top Loader. Dancing in the Moonlight. Hallo zusammen.
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0: an diesem sonnigen Nachmittag. Gleich bei uns. Jetzt alles, was wichtig ist, um 17.30 Uhr, halb sechs.
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2: Mit Anne Tausch, guten Tag. Die geplante Verpackungssteuer in Potsdam wird voraussichtlich verschoben. Statt wie bisher vorgesehen zum 1. Juli soll sie nun erst am 1. Oktober in Kraft treten. Die Stadt reagiert damit auf Kritik aus der Wirtschaft und sieht weiteren Abstimmungsbedarf. Ziel sei es, Unternehmen mehr Planungssicherheit zu geben und gleichzeitig ein praktikables Mehrwegkonzept zu entwickeln. Die Verpackungssteuer wäre die erste ihrer Art in Brandenburg. Geplant sind unter anderem zusätzliche 50 Cent für Einwegbecher. Über die Verschiebung soll die Stadtverordnetenversammlung Anfang Juli entscheiden. Das Potsdamer Gesundheitsamt lädt am 30. Juni zu einem Impfaktionstag ein. Bürgerinnen und Bürger können dort ihren Impfschutz kostenlos und ohne Termin überprüfen, sowie fehlende Standardimpfungen direkt nachholen lassen. Die Aktion richtet sich an Erwachsene und Kinder und soll dazu beitragen, Impflücken zu schließen. Wer teilnehmen möchte, sollte möglichst seinen Impfpass mitbringen. Eine breite Mehrheit der Potsdamer Stadtpolitik drängt auf eine Bürgerversammlung zu den geplanten Umbauten im Schlatz. Dabei soll die Stadt die Pläne für den geplanten Campus Schlatz und weitere Entwicklungen im Stadtteil öffentlich vorstellen und mit den Anwohnern diskutieren. Hintergrund ist ein Streit um die Beteiligung der Bürger. Mehrere Fraktionen halten es für notwendig, die Ergebnisse des Wettbewerbs ausführlich zu präsentieren und Raum für Fragen und Diskussionen zu schaffen. Die erst vor wenigen Monaten eröffnete Kinderschutzambulanz am Klinikum Ernst von Bergmann in Potsdam hat bereits mehr als 30 Kinder wegen des Verdachts auf körperliche Gewalt untersucht. Nach Angaben der PNN wurden dabei Verletzungen dokumentiert und medizinisch bewertet, um mögliche Misshandlungen aufzuklären. Die Zahl der Fälle zeigt nach Einschätzung von Fachleuten, wie wichtig spezialisierte Anlaufstellen für den Kinderschutz sind. Die Ambulanz arbeitet dabei eng mit Jugendämtern, Polizei und Gerichten zusammen und unterstützt bei der Sicherung von Beweisen sowie der Einschätzung von Verdachtsfällen. Soweit das Neueste aus Potsdam und der Umgebung. Die nächsten Lokalnachrichten bei Radio Potsdam, wie immer um halb. Und damit zurück zu dir, Paul.
0: Danke dir, Anne.
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0: Mit den aktuellen Temperaturen 29 Grad in Borkheide, in Werder, in Brandenburg an der Havel und in Potsdam. Ein strahlend blauer Himmel, ein perfekter Start in diesen Montagfeierabend. Auch am Abend und in der Nacht bleibt es klar und trocken, die Nacht später bei 15 Grad. Der Radio Potsdam Wettertrend, auch morgen noch einmal 27 Grad und viel Sonne. Und dann steigern wir uns immer weiter nach oben. Mittwoch 31 Grad, Donnerstag 34 Grad, Freitag 36 Grad und Samstag bis zu 39 Grad maximal.
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0: Es geht direkt raus ins Umland, raus auf die Autobahnen. Wir schauen aktuell auf die B1 nur. Ja, die Autobahn inzwischen recht ruhig. Hier läuft es inzwischen wieder. Aber die B1, die ist immer noch voll in Richtung Magdeburg. Zwischen Brandenburg an der Havel und Plaue haben wir Stau an der Baustelle plus 30 Minuten. Und an der Kreuzung Otto-Sido-Wilmsdorfer Straße ist die B1 nach einem Brand derzeit komplett gesperrt. Geblitzt wird Friedrich-List-Straße, Michendorfer Chaussee, Rudolf-Breitscheid-Straße und Geschwister-Scholl-Straße. Also ordentlich was los. Und das bei dem Wetter. Haben auch Sie noch was entdeckt? Staus oder Blitzer? Sagen Sie gerne jederzeit Bescheid per WhatsApp-Nachricht oder rufen Sie gerne auch durch. Unsere Nummer für alles ist die 0331 581 692 und die 30. Danke fürs Bescheid sagen. Gute Fahrt.
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0: Einen schönen Montagnachmittag. Schön, dass Sie mit dabei sind.
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0: Fastboy und Beautiful Life, 17.41 Uhr, 19 Minuten vor 6.
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0: Auf der Inselbühne wird es heute kreativ. Das Theaterprojekt Dieser kleine verdammte Planet feiert Premiere. Rund 50 Jugendliche der Montessori-Schule Potsdam bringen eine moderne Version des kleinen Prinzen auf die Bühne und werfen dabei einen humorvollen Blick auf Themen wie soziale Medien, Krieg und Ungerechtigkeit. Der Eintritt ist frei. Los geht's gleich um 18 Uhr. Wer den Abend lieber etwas ruhiger verbringen möchte, ist in der historischen Mühle Sanssouci genau richtig. Beim Blauen Montag können Sie zunächst die Mühle und das traditionelle Müllerhandwerk kennenlernen, bevor das Erzähltheater Machandel mit Märchen und Geschichten für besondere Atmosphäre sorgt. Tickets kosten 15 Euro, Beginn ist um 19 Uhr und alle Infos finden Sie auf der Webseite der historischen Mühle. Und noch zum Schluss ein Tipp für die Musikliebhaber. Im Potsdam Museum findet heute eine öffentliche Konzertprüfung im Fach Querflöte statt. Eine Schülerin der städtischen Musikschule präsentiert dabei ihr Können und zeigt das Ergebnis vieler Jahre intensiver Ausbildung. Der Eintritt, der ist frei.
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1: Ich bin Jan-Henner Reitze. Die Rentenkommission übergibt ihre Reformvorschläge erst morgen offiziell an die Bundesregierung. Diskussionen um die Ideen gibt es jetzt schon. Kritik kommt zum Beispiel von Gewerkschaften. Ein Vorschlag, der frühestmögliche Zeitpunkt mit Altersteilzeit zu beginnen, soll von 55 auf 58 Jahre angehoben werden. Die Möglichkeit, noch voll und dann gar nicht mehr zu arbeiten, soll wegfallen. Probleme bei der Finanzierung gibt es nicht nur bei der Rente, auch die Kassen der Kommunen sind leer. Die kommunalen Spitzenverbände appellieren deshalb an Bund und Länder, gegenzusteuern. Die Rücklagen seien vielerorts aufgebraucht. Für das laufende Jahr erwarten die Verbände ein Defizit von 29,7 Milliarden Euro.
2: Die Schuldenberge der Kommunen würden regelrecht explodieren, wenn es so weitergehe, sagt Achim Brötel, Präsident des Deutschen Landkreistages. Und er warnt, wenn Gebäude und Straßen anfangen zu bröckeln, dann bröckelt auch das Vertrauen der Menschen in die Handlungsfähigkeit des Staates. Der Hessische Städte- und Gemeindebund fordert etwa sofortige Hilfe. Übermorgen treffen sich die Ministerpräsidenten der Länder mit Kanzler Merz und auch die Finanzen der Länder und Kommunen dürften dort Thema sein. Lea Matschulat, Nachrichtenredaktion.
1: Wegen schlechter Ergebnisse seiner Labour-Partei bei verschiedenen Wahlen in den vergangenen Wochen stand der britische Premierminister Keir Starmer unter Druck. Jetzt zieht er Konsequenzen und hat seinen Rücktritt angekündigt. Als Nachfolger steht der frühere Bürgermeister von Manchester, Andy Burnham, bereit. Die Übergabe der Amtsgeschäfte könnte Mitte Juli beginnen. Und zum Fußball. Nico Schlotterbeck kann bei der WM in den USA, Kanada und Mexiko nicht mehr zum Einsatz kommen. Der 26-Jährige von Borussia Dortmund hat sich einen Innenbandriss im linken Sprunggelenk zugezogen.
3: Im Spiel gegen die Elfenbeinküste tritt sich Schlotterbeck nach 15 Minuten unglücklich selbst gegen das linke Bein. Er muss immer wieder behandelt werden, hält aber bis zur Halbzeit durch. Dann bleibt er in der Kabine. Bundestrainer Nagelsmann ahnt nach dem Spiel schon, dass es etwas Schlimmeres sein kann. Für den Abwehrchef von Borussia Dortmund wird jetzt Antonio Rüdiger in die Startelf rücken. Nachnominieren kann Nagelsmann niemanden mehr. Nach Lennart Kahl ist es schon das zweite vorzeitige WM-Aus für einen deutschen Spieler. Thomas Bremser, Winston Salem.
1: Deutschland steht bei der WM schon als Gruppensieger fest. Gegner im abschließenden Vorrundenspiel ist am Donnerstag Ecuador.

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1: Ich bin Jan-Henner Reitze. Die Rentenkommission übergibt morgen ihre Vorschläge für Reformen an die Bundesregierung. Die Ideen sind größtenteils schon bekannt geworden, etwa das Renteneintrittsalter in den kommenden Jahrzehnten schrittweise anzuheben. Das kritisieren unter anderem Gewerkschaften.
2: Die Vorschläge waren zu erwarten und damit auch die massive Kritik, die sich direkt von links aufbaut. Dass wir in Zukunft mehr einzahlen müssen und einen Teil unserer Rentenbeiträge an die Börse geht, dass wir länger arbeiten sollen und die abschlagsfreie Frührente nach 45 Beitragsjahren wegfällt, das sind alles No-Gos aus Sicht der Linkspartei und der Gewerkschaften. Verdi kritisiert vor allem die mögliche Anhebung des Renteneintrittsalters. In vielen Berufen seien die Belastungen so hoch, dass schon jetzt viele es gar nicht bis 67 schaffen. Uli Reitinger, Nachrichtenredaktion.
1: Die USA lockern Sanktionen für iranisches Öl. US-Verbote für Produktion, Lieferung und Verkauf von Rohöl aus dem Iran oder Produkte, die etwas damit zu tun haben, sind bis Ende August ausgesetzt. Nach Aussagen aus den USA ist das ein Teil der getroffenen Vereinbarung mit dem Iran, mit dem der Krieg in der Region beendet werden und die Straße von Hormuz wieder geöffnet werden soll. Der britische Premierminister Keir Starmer hat seinen Rücktritt angekündigt. Er stand schon seit Wochen unter Druck. Den Posten als Chef seiner Labour-Partei gebe er ab, sagte Starmer in London. Bis ein Nachfolger gewählt sei, werde er als Regierungschef noch im Amt bleiben.
3: Ich werde alles in meiner Macht Stehende tun, um eine geordnete Amtsübergabe zu gewährleisten. Außerdem sichere ich meinem Nachfolger meine volle und uneingeschränkte Unterstützung zu, in dem Wissen, dass er ein Großbritannien übernimmt, das deutlich stärker und gerechter ist als das, was ich vor 2 Jahren übernommen habe.
1: Mit Andy Burnham steht ein Nachfolger bereit, der seine Kandidatur schon bekannt gegeben hat. Hintergrund der Kritik an Starmer sind schlechte Ergebnisse der Labour-Partei bei verschiedenen Wahlen. Und zum Fußball. Bei der WM beginnt zur Stunde das nächste Gruppenspiel. Argentinien trifft auf Österreich. Um 23 Uhr wird dann das Spiel Frankreich gegen den Irak angepfiffen. Von der deutschen Mannschaft kam heute die Nachricht, dass sich Abwehrspieler Nico Schlotterbeck einen Bänderriss zugezogen hat und bei der WM nicht mehr zum Einsatz kommen kann.

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1: Ich bin Jan-Henner Reitze. Erst morgen werden die Reformpläne der Rentenkommission offiziell an die Bundesregierung übergeben. Doch schon jetzt gibt es Diskussionen, Lob und Kritik. Ein Knackpunkt, der Vorschlag, das Rentenalter in den kommenden Jahrzehnten schrittweise anzuheben.
2: Noch länger arbeiten, völlig ungerecht, sagen Kritiker. Tenor, ein Professor könne das vielleicht, ein Fliesenleger nicht. Hintergrund: nach dem aktuellen Vorschlag soll die sogenannte Rente mit 63 wegfallen und ein Teil der Rentenbeiträge soll künftig am Aktienmarkt angelegt werden. Das finden die Grünen gar nicht so schlecht, fordern nun aber vor allem von der Regierung schnell Klarheit. Alles andere sorge nur für Verunsicherung. Claudia Wächter, Nachrichtenredaktion.
1: Die USA setzen Sanktionen gegen den Iran vorübergehend aus und begründen das mit produktiven Gesprächen über eine Lösung des Konflikts mit Teheran. Die Entscheidung könnte dem Iran Milliarden an Einnahmen bringen und zu weiterer Entspannung in Sachen Spritpreise führen.
3: Die gelockerten Sanktionen betreffen vor allem den Verkauf und Export von iranischem Öl. Die USA wollen damit vor allem die Energiemärkte beruhigen. Die jüngsten Verhandlungen mit dem Iran werden als produktiv beschrieben. Teheran habe freie Schifffahrt durch die Straße von Hormuz versprochen und gewähre auch Inspekteuren der Internationalen Atomenergiebehörde Zugang, hieß es. Dem Iran werden bei weiteren Zugeständnissen weitere wirtschaftliche Vorteile versprochen. Die Verhandlungen in der Schweiz dauern an. Tina Eck, USA.
1: Wegen eines Waldbrandes in Griechenland ist ein Abschnitt der Autobahn zwischen der Hauptstadt Athen und Thessaloniki gesperrt worden. Rauch behindert die Sicht. Auch Löschflugzeuge und Hubschrauber sind im Einsatz, um die Brände einzudämmen. Und zum Fußball. Für Nico Schlotterbeck ist die WM zu Ende. Er hat sich beim 2:1 der deutschen Nationalmannschaft gegen die Elfenbeinküste einen Bänderriss zugezogen. Schlotterbeck fehlt damit auch im abschließenden Gruppenspiel der deutschen Mannschaft am Donnerstag gegen Ecuador. Und in der Bundesliga wird Martin De Michelis Trainer von RB Leipzig und damit Nachfolger von Ole Werner, der nach internen Differenzen nach dem Saisonende gehen musste. De Michelis war als Spieler lange beim FC Bayern München unter Vertrag und als Trainer zuletzt auf Mallorca tätig.
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4: Hallihallo, herzlich willkommen zu den Top 20 Hörercharts. Heute wird's mal so richtig spannend, denn wir haben eine neue Nummer 1. Teddy Swims wurde vom Chartthron geschubst. Außerdem warten 4 brandneue Hitvorschläge auf eure Stimmen. Mit dabei Chaka Khan, Snoop Dogg, Ray Dalton, You Not Us und Clean Bandit. Hier sind eure Top 20 der Woche. Los geht's!
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4: Fever Dream, Alex Warren auf Platz 3. American Girls, Harry Styles letzte Woche noch auf 2. An der Chartspitze und wird heute abgelöst, Teddy Swims, Mr. Now It All.
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4: Der brandneue Song von Taylor Swift hat's in die Charts geschafft. Kommt hier gleich auf Platz 19, I Knew It, I Knew You.
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4: Das hier ist So Easy von Olivia Dean.

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1: Sie hat schon ordentlich was auf dem Buckel. 50 Jahre Bühnenerfahrung. Ganz viele Hits, wie zum Beispiel diesen hier. Ain't Nobody. Das ist Chaka Khan. Und da gibt es tatsächlich einen neuen Song von ihr, gemeinsam mit Snoop Dogg, Boogies in My Soul. Hit-Tipp Nummer 1.

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1: Doji und Lady Gaga gerade gehört mit Runaway auf Platz 17. Weiter geht's mit Dauerbrenner Kamrat, schon 5 Monate bei uns, Hug Yourself.
2: Platz 16.

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4: Die Hits der Woche, es geht weiter mit Kygo, Khalid und Save My Love auf Platz 14, hier gleich nach Sombe. Homebreaker.

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2: Jetzt 34 Jahre zurück. 1992, wie Pilze aus dem Boden sprießen massenweise Dance-Projekte in die Charts. Culture Beat, Snap, Captain Hollywood aus Nürnberg. Vorher hatte er mit der niederländischen Sängerin Nancy Coolen beim Projekt 24/7 diesen Hit. Am 3. November 92, Bill Clinton wird zum 42. Präsidenten der USA gewählt. Das Schweigen der Lämmer mit Anthony Hopkins und Jodie Foster bekam 1992 in L.A. 4 Oscars. Auch 92, RTL beginnt mit der Ausstrahlung der Seifenoper Gute Zeiten, Schlechte Zeiten. Sie übernimmt in den ersten 200 Folgen die Drehbücher ihres australischen Vorbilds Restless Years. 1992, die Hamburger Gruppe Fettes Brot gründet sich. 3 Jahre später dann die ersten Erfolge, zum Beispiel mit... Der Sommer 92 kannte eigentlich nur einen Hit, 12 Wochen lang auf Platz 1 in Deutschland. Sweat, Alalalalalong. Inner Circle nannten sie sich. 2 Brüder aus Jamaika, gemeinsam mit dem damaligen Sänger der Band, Carlton Coffey. Es blieb ihr einziger Welthit. 1992, heute vor 34 Jahren, an der Spitze der Charts.

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3: Platz 13.

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1: Hitvorschlag Nummer 2 in der Show, Go That High von Ray Dalton, seine brandneue Single. Und davor hatten wir Save Me Tonight auf Platz 12, David Guetta und Jennifer Lopez. In der nächsten Stunde die Plätze 10 bis 1. Die Chartspitze wird neu besetzt und wir hören neue Musik von Clean Bandit und You Not Us. Jetzt weiter mit Fast Boy, Beautiful Life.
2: Platz 11.

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1: Ich bin Jan-Henner Reitze. Die Rentenkommission übergibt ihre Reformvorschläge erst morgen offiziell an die Bundesregierung. Diskussionen um die Ideen gibt es jetzt schon. Kritik kommt zum Beispiel von Gewerkschaften an der Idee, das Rentenalter in den nächsten Jahrzehnten schrittweise anzuheben. Ein weiterer Vorschlag, Altersteilzeit soll nicht mehr ab 55, sondern erst ab 58 beginnen können und die Möglichkeit blockweise noch voll und dann gar nicht mehr zu arbeiten wegfallen. Kritik gibt es auch schon am Vorschlag einer Kapitalrente, also Geld vom Einkommen verpflichtend am Aktienmarkt fürs Alter zurücklegen zu müssen. Großbritanniens Premierminister Keir Starmer hat seinen Rücktritt angekündigt. Ein Nachfolger steht schon bereit, noch sind aber Details offen, wie es weitergeht.
2: Der ehemalige Bürgermeister von Manchester, Andy Burnham, gilt als aussichtsreichster Kandidat auf die Nachfolge von Starmer. Das Bewerbungsverfahren beginnt am 9. Juli. Um ins Rennen zu gehen, braucht man eine Unterstützung von mindestens 20% der Labour-Abgeordneten und Nominierungen aus der Partei und von Gewerkschaften. Bleibt Burnham der einzige Kandidat, könnte er schon im Juli Parteichef werden, Charles III. Würde ihn dann formell mit der Regierungsbildung beauftragen. Gibt es weitere Bewerber, entscheidet eine Mitgliederabstimmung bis Anfang September. Aus London, Philipp Detlefs.
1: Viele Menschen in Deutschland empfinden ihre Mietkosten als hoch, das zeigt eine Allensbach-Umfrage. Gut jeder zweite befragte Mieter spricht von einer großen oder sehr großen Belastung.
3: Die Folge? Viele bleiben auch in ihren Wohnungen, scheuen einen teuren Umzug und vor allem befürchten sie, dass sie am Ende vielleicht eine höhere Miete zahlen müssen. Im Durchschnitt bleiben die Leute mittlerweile 18 Jahre in ihrer Bude. Aber laut den Forschenden sind die allermeisten auch völlig zufrieden mit ihrer Wohnsituation, auch mit der Lage des Hauses. Kritik gibt's aber auch, und zwar vor allem an der Parkplatzsituation. Claudia Wächter, Nachrichtenredaktion.
1: In der EU soll Kindesmissbrauch im Internet künftig strenger bestraft werden. Europaparlament und Mitgliedstaaten haben sich auf einheitliche Strafen geeinigt. Unter anderem soll es europaweit in Zukunft strafbar sein, für einen Livestream von sexuellem Kindesmissbrauch zu bezahlen. Genauso KI zu kaufen, zu besitzen oder zu verbreiten, die für Missbrauch genutzt wird.
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4: Halbzeit hier bei den Hörercharts der Woche. Ihr habt sie abgestimmt und euch gewünscht, die Top 20. Und wir sind schon bei
5: Platz 10.
4: Bebe Rexha, New Religion, gefolgt von Leonie und Colm Scott mit Stay.

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Hitvorschlag Nummer 3 kommt vielleicht dem einen oder anderen bekannt vor. Im Jahr 2000 war das schon mal ein Hit. Das französische Dance-Projekt Daddy DJ, gemeinsam mit dem etwas jüngeren DJ-Duo You're Not Us aus Berlin und die neue Version des 26 Jahre alten Titels Flipside.

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1: Seit 4 Wochen dabei, Repeated. Und es geht 7 Plätze aufwärts von 14 auf 7 für Ed Sheeran und Martin Garrix. Auch für One Republic geht es 2 Plätze weiter nach oben, Richtung Chartspitze, Need You Love

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8: Die 20 meistgewünschten Songs der Woche und ihr habt sie abgestimmt im Internet auf unserer Homepage. Hier sind die Hörercharts mit American Girls von Harry Styles. Für ihn geht's 3 Plätze abwärts.
5: Platz 5.

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0: Letzte Woche 3, heute hier auf 4, Alex Warren, Fever Dream.
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0: Es geht weiter aufwärts für Olivia Rodrigo. Drop Dead.
3: Platz 3.

0: Sie hatten schon einige Nummer 1 Hits, zum Beispiel River B. Britische Band Clean Bandit war das, gemeinsam mit Big Pig, I Don't Wanna Hurt You, unser letzter Hitvorschlag.
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0: Letzte Woche noch an der Chartspitze, heute hier abgerutscht, Mr. Now.

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1: Wir sind angekommen beim Chartthron. In dieser Woche am häufigsten gewünscht. Der wird uns wegen der WM noch einige Wochen verfolgen. Somit geht's 10 Plätze aufwärts bei uns hier. Dai Dai, Shakira und Burna Boy. Unsere neue Nummer 1.
2: Platz

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1: Ich bin Dirk Zeitler. Die Experten der Rentenkommission schlagen vor, dass wir zukünftig einen Teil unserer Rente am Aktienmarkt finanzieren, mit Unterstützung der Arbeitgeber. Doch deren Verbände stellen sich quer. Auch vom geplanten Ende der Minijobs halten sie wenig.
2: Minijobs, die soll es bald nur noch für Schüler und Studierende geben. So zumindest der Plan der Rentenexperten. Und Millionen, die im Moment sozialversicherungsfrei arbeiten, die sind ziemlich verunsichert. An den Minijobs festhalten will auf jeden Fall der Arbeitgeberpräsident. Es geht wie so oft ums Geld und deshalb sieht er auch die Kapitalmarktrente kritisch. Die, sagt er, sei zwar im Prinzip sinnvoll, aber für die Unternehmer, die die Hälfte schultern sollen, schlicht zu teuer. Claudia Wächter, Nachrichtenredaktion.
1: Die USA lockern Sanktionen für iranisches Öl, US-Verbote für Produktion, Lieferung und Verkauf von Rohöl aus dem Iran oder Produkte, die etwas damit zu tun haben, sind bis Ende August ausgesetzt. Nach Aussagen der USA ist das ein Teil der getroffenen Vereinbarung mit dem Iran, mit dem der Krieg in der Region beendet und die Straße von Hormuz wieder geöffnet werden soll. Unter anderem als Folge des Iran-Kriegs erwartet der Bundesverband der deutschen Industrie für Deutschland im laufenden Jahr nur noch ein Wachstum von 0,4%. Zu Jahresbeginn war der BDI noch von einem Wachstum von 1% für 2026 ausgegangen.
3: Der Verband hat zwar schon die jüngste Einigung auf ein Rahmenabkommen zwischen den USA und dem Iran berücksichtigt, trotzdem sind die Folgen des Kriegs wohl noch länger zu spüren. Der BDI geht davon aus, dass der Druck auf die deutsche Wirtschaft hoch bleibt und hofft nun auf die Bundesregierung. Ein beherztes Reformpaket der Koalition könnte die Stimmung im Land positiv beeinflussen und für Impulse sorgen. Aktuell investieren viele Unternehmen aber lieber im Ausland. Dadurch kommt es zu Insolvenzen und Arbeitsplätze gehen verloren. Und bei einem geringeren Wachstum dürfte das so weitergehen. Thomas Brock, Berlin.
1: Zum Sport. Ausnahmekönner Lionel Messi hat Argentinien vorzeitig in die K.O.-Runde geschossen und Miroslav Klose als WM-Rekordtorschützen abgelöst. Messi trumpfte wieder groß auf und war mit einem Doppelpack beim 2:0 im zweiten Gruppenspiel gegen Österreich erneut umjubelter Matchwinner des Weltmeisters.

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1: Ich bin Dirk Zeitler. Nach neuen produktiven Gesprächen mit dem Iran setzen die USA Teile ihrer Sanktionen gegen den Iran vorübergehend aus. Die Maßnahme könnte dem Iran Milliarden einbringen und die Energiemärkte beruhigen.
2: Die gelockerten Sanktionen betreffen vor allem den Verkauf und Export von iranischem Öl. Die USA wollen damit vor allem die Energiemärkte beruhigen. Die jüngsten Verhandlungen mit dem Iran werden als produktiv beschrieben. Teheran habe freie Schifffahrt durch die Straße von Hormuz versprochen und gewähre auch Inspekteuren der Internationalen Atomenergiebehörde Zugang, hieß es. Dem Iran werden bei weiteren Zugeständnissen weitere wirtschaftliche Vorteile versprochen. Die Verhandlungen in der Schweiz dauern an. Aus den USA, Tina Eck.
1: Die Experten der Rentenkommission schlagen vor, dass wir zukünftig einen Teil unserer Rente am Aktienmarkt finanzieren, mit Unterstützung der Arbeitgeber. Doch deren Verbände stellen sich quer. Auch vom geplanten Ende der Minijobs halten sie wenig.
3: Minijobs, die soll es bald nur noch für Schüler und Studierende geben. So zumindest der Plan der Rentenexperten. Und Millionen, die im Moment sozialversicherungsfrei arbeiten, die sind ziemlich verunsichert. An den Minijobs festhalten will auf jeden Fall der Arbeitgeberpräsident. Es geht wie so oft ums Geld und deshalb sieht er auch die Kapitalmarktrente kritisch. Die, sagt er, sei zwar im Prinzip sinnvoll, aber für die Unternehmer, die die Hälfte schultern sollen, schlicht zu teuer. Claudia Wächter, Nachrichtenredaktion.
1: Bei einem Schusswaffenvorfall im kanadischen Montreal sind 3 Menschen getötet worden. Dabei handele es sich um einen Polizisten, einen Bürger und einen Angreifer, sagte ein Polizist. Der Beamte sprach von einem Albtraum, dessen Hintergründe noch offen seien. Er erwarte neue Erkenntnisse in den kommenden Stunden. Zum Sport. Ausnahmekönner Lionel Messi hat Argentinien bei der Fußball-WM vorzeitig in die K.O.-Runde geschossen und Miroslav Klose als WM-Rekordtorschützen abgelöst. Messi trumpfte wieder groß auf und war mit einem Doppelpack beim 2:0 im zweiten Gruppenspiel gegen Österreich erneut umjubelter Matchwinner des Weltmeisters.

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1: Ich bin Dirk Zeitler. Nach neuen produktiven Gesprächen mit dem Iran setzen die USA Teile ihrer Sanktionen gegen den Iran vorübergehend aus. Die Maßnahme könnte dem Iran Milliarden einbringen und die Energiemärkte beruhigen.
2: Die gelockerten Sanktionen betreffen vor allem den Verkauf und Export von iranischem Öl. Die USA wollen damit vor allem die Energiemärkte beruhigen. Die jüngsten Verhandlungen mit dem Iran werden als produktiv beschrieben. Teheran habe freie Schifffahrt durch die Straße von Hormuz versprochen und gewähre auch Inspekteuren der Internationalen Atomenergiebehörde Zugang, hieß es. Dem Iran werden bei weiteren Zugeständnissen weitere wirtschaftliche Vorteile versprochen. Die Verhandlungen in der Schweiz dauern an. Aus den USA, Tina Eck.
1: Die Experten der Rentenkommission schlagen vor, dass wir zukünftig einen Teil unserer Rente am Aktienmarkt finanzieren, mit Unterstützung der Arbeitgeber. Doch deren Verbände stellen sich quer. Auch vom geplanten Ende der Minijobs halten sie wenig.
3: Minijobs, die soll es bald nur noch für Schüler und Studierende geben. So zumindest der Plan der Rentenexperten. Und Millionen, die im Moment sozialversicherungsfrei arbeiten, die sind ziemlich verunsichert. An den Minijobs festhalten will auf jeden Fall der Arbeitgeberpräsident. Es geht wie so oft ums Geld und deshalb sieht er auch die Kapitalmarktrente kritisch. Die, sagt er, sei zwar im Prinzip sinnvoll, aber für die Unternehmer, die die Hälfte schultern sollen, schlicht zu teuer. Claudia Wächter, Nachrichtenredaktion.
1: Bei einem Schusswaffenvorfall im kanadischen Montreal sind 3 Menschen getötet worden. Dabei handele es sich um einen Polizisten, einen Bürger und einen Angreifer, sagte ein Polizist. Der Beamte sprach von einem Albtraum, dessen Hintergründe noch offen seien. Er erwarte neue Erkenntnisse in den kommenden Stunden. Zum Sport. Ausnahmekönner Lionel Messi hat Argentinien bei der Fußball-WM vorzeitig in die K.O.-Runde geschossen und Miroslav Klose als WM-Rekordtorschützen abgelöst. Messi trumpfte wieder groß auf und war mit einem Doppelpack beim 2:0 im zweiten Gruppenspiel gegen Österreich erneut umjubelter Matchwinner des Weltmeisters.

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1: Ich bin Dirk Zeitler. Nach neuen produktiven Gesprächen mit dem Iran setzen die USA Teile ihrer Sanktionen gegen den Iran vorübergehend aus. Die Maßnahme könnte dem Iran Milliarden einbringen und die Energiemärkte beruhigen.
2: Die gelockerten Sanktionen betreffen vor allem den Verkauf und Export von iranischem Öl. Die USA wollen damit vor allem die Energiemärkte beruhigen. Die jüngsten Verhandlungen mit dem Iran werden als produktiv beschrieben. Teheran habe freie Schifffahrt durch die Straße von Hormuz versprochen und gewähre auch Inspekteuren der internationalen Atomenergiebehörde Zugang, hieß es. Dem Iran werden bei weiteren Zugeständnissen weitere wirtschaftliche Vorteile versprochen. Die Verhandlungen in der Schweiz dauern an. Aus den USA, Tina Eck.
1: Unter anderem als Folge des Iran-Kriegs erwartet der Bundesverband der deutschen Industrie für Deutschland im laufenden Jahr nur noch ein Wachstum von 0,4%. Das Wachstum in Deutschland gehe vorrangig auf staatliche Investitionen zurück, sagte Hauptgeschäftsführerin Tanja Gönner. Die bremsenden Effekte des Iran-Kriegs wirkten trotz der Einigung zwischen dem Iran und den USA empfindlich nach. Wegen eines Brandes auf einem Passagierschiff an der Moselschleuse in St. Aldegund ist die Feuerwehr im Einsatz. An Bord des Schiffes befinden sich den Angaben nach 237 Passagiere. Nach ersten Erkenntnissen brach das Feuer im Technikraum aus. Verletzt wurde demnach zunächst niemand. Zum Sport. Ausnahmekönner Lionel Messi hat Argentinien vorzeitig in die K.O.-Runde geschossen und Miroslav Klose als WM-Rekordtorschützen abgelöst. Zwei Tage vor seinem 39. Geburtstag war Messi mit einem Doppelpack beim 2:0 im zweiten Gruppenspiel gegen Österreich erneut umjubelter Matchwinner des Weltmeisters.
3: Argentiniens Fans im Stadion von Dallas waren außer sich, als Messi in der Nachspielzeit mit seinem zweiten Treffer das Spiel entschied. Österreich bekam den Superstar des Weltmeisters nie richtig in den Griff, der nach 9 Minuten schon einen Foul-Elfmeter verschossen hatte. Aber in Minute 39 schlug er dann das erste Mal zu und überholte damit schon Miro Klose. Der hat übrigens dem neuen Rekordtorschützen sofort gratuliert. Lionel Messi ist für mich der beste Fußballer aller Zeiten. Glückwunsch, Champion, so unser 2014er Weltmeister. Thomas Thonfeld, Sportredaktion.

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1: Ich bin Dirk Zeitler. Nach neuen produktiven Gesprächen mit dem Iran setzen die USA Teile ihrer Sanktionen gegen den Iran vorübergehend aus. Die Maßnahme könnte dem Iran Milliarden einbringen und die Energiemärkte beruhigen.
2: Die gelockerten Sanktionen betreffen vor allem den Verkauf und Export von iranischem Öl. Die USA wollen damit vor allem die Energiemärkte beruhigen. Die jüngsten Verhandlungen mit dem Iran werden als produktiv beschrieben. Teheran habe freie Schifffahrt durch die Straße von Hormuz versprochen und gewähre auch Inspekteuren der internationalen Atomenergiebehörde Zugang, hieß es. Dem Iran werden bei weiteren Zugeständnissen weitere wirtschaftliche Vorteile versprochen. Die Verhandlungen in der Schweiz dauern an. Aus den USA, Tina Eck.
1: Unter anderem als Folge des Iran-Kriegs erwartet der Bundesverband der deutschen Industrie für Deutschland im laufenden Jahr nur noch ein Wachstum von 0,4%. Das Wachstum in Deutschland gehe vorrangig auf staatliche Investitionen zurück, sagte Hauptgeschäftsführerin Tanja Gönner. Die bremsenden Effekte des Iran-Kriegs wirkten trotz der Einigung zwischen dem Iran und den USA empfindlich nach. Wegen eines Brandes auf einem Passagierschiff an der Moselschleuse in St. Aldegund ist die Feuerwehr im Einsatz. An Bord des Schiffes befinden sich den Angaben nach 237 Passagiere. Nach ersten Erkenntnissen brach das Feuer im Technikraum aus. Verletzt wurde demnach zunächst niemand. Zum Sport. Ausnahmekönner Lionel Messi hat Argentinien vorzeitig in die K.O.-Runde geschossen und Miroslav Klose als WM-Rekordtorschützen abgelöst. Zwei Tage vor seinem 39. Geburtstag war Messi mit einem Doppelpack beim 2:0 im zweiten Gruppenspiel gegen Österreich erneut umjubelter Matchwinner des Weltmeisters.
3: Argentiniens Fans im Stadion von Dallas waren außer sich, als Messi in der Nachspielzeit mit seinem zweiten Treffer das Spiel entschied. Österreich bekam den Superstar des Weltmeisters nie richtig in den Griff, der nach 9 Minuten schon einen Foulelfmeter verschossen hatte. Aber in Minute 39 schlug er dann das erste Mal zu und überholte damit schon Miro Klose. Der hat übrigens dem neuen Rekordtorschützen sofort gratuliert. Lionel Messi ist für mich der beste Fußballer aller Zeiten. Glückwunsch, Champion, so unser 2014er Weltmeister. Thomas Thonfeld, Sportredaktion.